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Es braucht oft lang, bis man begreift und die Erkenntnis reift, es gibt ein Leben vor dem Tod.

0: begrüße alle, die mit uns den Rosenkranz beten und diese eucharistische Andacht. Wir brauchen dazu im Gotteslob das Lied Nummer 384 und nach dem Rosenkranz die Litanei 558. Im Namen des Vaters und des Sohnes und des Heiligen Geistes.
1: Amen.

0: Sakrament des Altars.
1: Ich glaube an Gott,
0: den Vater, den Allmächtigen, den Schöpfer des

Ich glaube an den

0: verherrlicht werde dein Name, dein Reich komme, dein Wille geschehe wie im Himmel, so auf Erden.
1: Unser tägliches Brot gib uns heute und vergib uns unsere Schuld, wie auch wir vergeben unsere Schuldigen. Und führe uns nicht in Versuchung, sondern erlöse uns von dem Bösen.
0: Gegrüßt seist du, Maria, voller Gnade, der Herr ist mit dir, du bist gebenedeit unter den Frauen und gebenedeit ist die Frucht deines Leibes, Jesus, der uns den Glauben vermehrt.
1: Heilige Maria, Mutter Gottes, bitte für uns Sünder, jetzt und in der Stunde unseres Todes. Amen.
0: Gegrüßt seist du, Maria, voller Gnade, der Herr ist mit dir, du bist gebenedeit unter den Frauen und gebenedeit ist die Frucht deines Leibes, Jesus, der uns die Hoffnung stärkt.
1: Heilige Maria, bitte für uns Sünder, jetzt und in der Stunde unseres Todes. Amen.
0: Gegrüßt seist du, Maria, voller Gnade, der Herr ist mit dir, du bist gebenedeit unter den Frauen, und gebenedeit ist die Frucht deines Leibes, Jesus, der uns die Liebe entzündet.
1: Heilige Maria, Mutter Gottes, bitte für uns Sünder, jetzt und in der Stunde unseres Todes. Amen.
0: Ehre sei dem Vater und dem Sohn und dem Heiligen Geist.
1: Wie im Anfang, so auch jetzt und alle Zeit und in Ewigkeit. Amen.
0: Vater unser im Himmel, geheiligt werde dein Name. Dein Reich komme, dein Wille geschehe wie im Himmel, so auf Erden.
1: Unser tägliches Brot gib uns heute und vergib uns unsere Schuld, wie auch wir vergeben unseren Schuldigen. Und führe uns nicht in Versuchung, sondern erlöse uns von
0: dem Bösen. Gegrüßt seist du, Maria, voller Gnade, der Herr ist mit dir, du bist gebenedeit unter den Frauen, und gebenedeit ist die Frucht deines Leibes, Jesus, der von den Toten auferstanden ist.
1: Heilige Maria, Mutter Gottes, bitte für uns Sünder, jetzt und in der Stunde unseres Todes. Amen.
0: Gegrüßt seist du, Maria, voller Gnade, der Herr ist mit dir, du bist gebenedeit unter den Frauen, und gebenedeit ist die Frucht deines Leibes, Jesus, der von den Toten auferstanden ist.
1: Heilige Maria, Mutter Gottes, bitte für uns Sünder, jetzt und in der Stunde unseres Todes. Amen.
0: Gegrüßt seist du, Maria, voller Gnade, der Herr ist mit dir, du bist gebenedeit unter den Frauen, und gebenedeit ist die Frucht deines Leibes, Jesus, der von den Toten auferstanden ist.
1: Heilige Maria, Mutter Gottes, bitte für uns Sünder, jetzt und in der Stunde unseres Todes. Amen.
0: Gegrüßt seist du, Maria, voller Gnade, der Herr ist mit dir, du bist gebenedeit unter den Frauen, und gebenedeit ist die Frucht deines Leibes, Jesus, der von den Toten auferstanden ist.
1: Heilige Maria, Mutter Gottes, bitte für uns Sünder, jetzt und in der Stunde unseres Todes. Amen.
0: Gegrüßt seist du, Maria, voller Gnade, der Herr ist mit dir, du bist gebenedeit unter den Frauen, und gebenedeit ist die Frucht deines Leibes, Jesus, der von den Toten auferstanden ist.
1: Heilige Maria, Mutter Gottes, bitte für uns Sünder, jetzt und in der Stunde unseres Todes. Amen.
0: Gegrüßt seist du, Maria, voller Gnade, der Herr ist mit dir, du bist gebenedeit unter den Frauen, und gebenedeit ist die Frucht deines Leibes, Jesus, der von den Toten auferstanden ist.
1: Heilige Maria, Mutter Gottes, bitte für uns Sünder, jetzt und in der Stunde unseres Todes. Amen.
0: Gegrüßt seist du, Maria, voller Gnade, der Herr ist mit dir, du bist gebenedeit unter den Frauen, und gebenedeit ist die Frucht deines Leibes, Jesus, der von den Toten auferstanden ist.
1: Heilige Maria, Mutter Gottes, bitte für uns Sünder, jetzt und in der Stunde unseres Todes. Amen.
0: Gegrüßt seist du, Maria, voller Gnade, der Herr ist mit dir, du bist gebenedeit unter den Frauen, und gebenedeit ist die Frucht deines Leibes, Jesus, der von den Toten auferstanden ist.
1: Heilige Maria, Mutter Gottes, bitte für uns Sünder, jetzt und in der Stunde unseres Todes. Amen.
0: Gegrüßt seist du, Maria, voller Gnade, der Herr ist mit dir, du bist gebenedeit unter den Frauen, und gebenedeit ist die Frucht deines Leibes, Jesus, der von den Toten auferstanden ist.
1: Heilige Maria, Mutter Gottes, bitte für uns Sünder, jetzt und in der Stunde unseres Todes. Amen.
0: Gegrüßt seist du, Maria, voller Gnade, der Herr ist mit dir, du bist gebenedeit unter den Frauen, und gebenedeit ist die Frucht deines Leibes, Jesus, der von den Toten auferstanden ist.
1: Heilige Maria, Mutter Gottes, bitte für uns Sünder, jetzt und in der Stunde unseres Todes. Amen.
0: Ehre sei dem Vater und

0: Unser tägliches Brot gib uns heute und vergib uns unsere Schuld, wie auch wir vergeben unseren Schuldigern. Und führe uns nicht in Versuchung, sondern erlöse uns von dem Bösen.
1: Geben.

0: Maria, Mutter Gottes, bitte für uns Sünder, jetzt und in der Stunde unseres Todes. Amen.
1: Gegrüßet seist du, Maria, von der Gnade, der Herr ist mit dir. Du bist gebenedeit unter den Frauen, und gebenedeit ist die Frucht deines Leibes, Jesus, der in den Himmel aufgefahren ist.
0: Heilige Maria, Mutter Gottes, bitte für uns Sünder, jetzt und in der Stunde unseres Todes. Amen.

0: Heilige Maria, Mutter Gottes, bitte für uns Sünder, jetzt und in der Stunde unseres Todes. Amen. Ehre sei dem Vater und dem Sohn und dem Heiligen Geist.
1: Wie immer, am Anfang, so auch jetzt und alle Zeit und in Ewigkeit. Amen.
0: Vater unser im Himmel, geheiligt werde dein Name. Dein Reich komme, dein Wille geschehe, wie im Himmel, so auf Erden.
1: Unser tägliches Brot gib uns heute und vergib uns unsere Schuld, wie auch wir vergeben unseren Schuldigen. Und führe uns nicht in Versuchung, sondern erlöse uns von den Bösen.
0: Gegrüßt seist du, Maria, voller Gnade, der Herr ist mit dir. Du bist gebenedeit unter den Frauen und gebenedeit ist die Frucht deines Leibes, Jesus, der uns den Heiligen Geist gesandt hat.
1: Heilige Maria, Mutter Gottes, bitte für uns Sünder, jetzt und in der Stunde unseres Todes. Amen.
0: Gegrüßt seist du, Maria, voller Gnade, der Herr ist mit dir. Du bist gebenedeit unter den Frauen und gebenedeit ist die Frucht deines Leibes, Jesus, der uns den Heiligen Geist gesandt hat.
1: Heilige Maria, Mutter Gottes, bitte für uns Sünder, jetzt und in der Stunde unseres Todes. Amen.
0: Gegrüßt seist du, Maria, voller Gnade, der Herr ist mit dir, du bist gebenedeit unter den Frauen und gebenedeit ist die Frucht deines Leibes, Jesus, der uns den Heiligen Geist gesandt hat.
1: Heilige Maria, Mutter Gottes, bitte für uns Sünder, jetzt und in der Stunde unseres Todes. Amen.
0: Gegrüßt seist du, Maria, voller Gnade, der Herr ist mit dir, du bist gebenedeit unter den Frauen und gebenedeit ist die Frucht deines Leibes, Jesus, der uns den Heiligen Geist gesandt hat.
1: Heilige Maria, Mutter Gottes, bitte für uns Sünder, jetzt und in der Stunde unseres Todes. Amen.
0: Gegrüßt seist du, Maria, voller Gnade, der Herr ist mit dir, du bist gebenedeit unter den Frauen und gebenedeit ist die Frucht deines Leibes, Jesus, der uns den Heiligen Geist gesandt hat.
1: Heilige Maria, Mutter Gottes, bitte für uns Sünder, jetzt und in der Stunde unseres Todes. Amen.
0: Gegrüßt seist du, Maria, voller Gnade, der Herr ist mit dir, du bist gebenedeit unter den Frauen und gebenedeit ist die Frucht deines Leibes, Jesus, der uns den Heiligen Geist gesandt hat.
1: Heilige Maria, Mutter Gottes, bitte für uns Sünder, jetzt und in der Stunde unseres Todes. Amen.
0: Gegrüßt seist du, Maria, voller Gnade, der Herr ist mit dir, du bist gebenedeit unter den Frauen und gebenedeit ist die Frucht deines Leibes, Jesus, der uns den Heiligen Geist gesandt hat.
1: Heilige Maria, Mutter Gottes, bitte für uns Sünder, jetzt und in der Stunde unseres Todes. Amen.
0: Gegrüßt seist du, Maria, voller Gnade, der Herr ist mit dir, du bist gebenedeit unter den Frauen und gebenedeit ist die Frucht deines Leibes, Jesus, der uns den Heiligen Geist gesandt hat.
1: Heilige Maria, Mutter Gottes,
0: gegrüßt seist du, Maria, voller Gnade, der Herr ist mit dir, du bist gebenedeit unter den Frauen und gebenedeit ist die Frucht deines Leibes, Jesus, der uns den Heiligen Geist gesandt hat.
1: Heilige Maria, Mutter Gottes, bitte für uns Sünder, jetzt und in der Stunde unseres Todes. Amen.
0: Gegrüßt seist du, Maria, voller Gnade, der Herr ist mit dir, du bist gebenedeit unter den Frauen und gebenedeit ist die Frucht deines Leibes, Jesus, der uns den Heiligen Geist gesandt hat.
1: Heilige Maria, Mutter Gottes, bitte für uns Sünder, jetzt und in der Stunde unseres Todes. Amen.
0: Ehre sei dem Vater und dem Sohn und dem Heiligen Geist.

0: unser tägliches Brot gib uns heute und vergib uns unsere Schuld, wie auch wir vergeben unseren Schuldigern und führe uns nicht in Versuchung, sondern erlöse uns von dem Bösen.
1: Gegrüßet seist du, Maria, von der Gnade, der Herr ist mit dir. Du bist gebenedeit unter den Frauen und gebenedeit ist die Frucht deines Leibes, Jesus, der dich durch Jungfrau in den Himmel aufgenommen hat.
0: Heilige Maria, Mutter Gottes, bitte für uns Sünder, jetzt und in der Stunde unseres Todes. Amen.

0: Heilige Maria, Mutter Gottes, bitte für uns Sünder, jetzt und in der Stunde unseres Todes. Amen.
1: In dieser Zeit, O Maria, von der Gnade, der Herr ist mit dir. Du bist begnadet unter den Frauen und begnadet ist die Frucht deines Leibes, Jesus, der dich, O Jungfrau, in den Himmel aufgenommen hat.
0: Heilige Maria, Mutter Gottes, bitte für uns Sünder, jetzt und in der Stunde unseres Todes. Amen.

0: Heilige Maria, Mutter Gottes, bitte für uns Sünder, jetzt und in der Stunde unseres Todes. Amen.
1: Gegrüßet seist du, Maria, von der Gnade, der Herr ist mit dir. Du bist gebenedeit unter den Frauen, und gebenedeit ist die Frucht deines Leibes, Jesus, der dich und Jungfrau in den Himmel aufgenommen hat.
0: Heilige Maria, Mutter Gottes, bitte für uns Sünder, jetzt und in der Stunde unseres Todes. Amen.

0: jetzt und in der Stunde unseres Todes. Amen. Jetzt und in der Stunde unseres Todes. Amen.
1: Gegrüßet seist du, Maria, voller Gnade, der Herr ist mit dir. Du bist

0: unseres Todes. Amen. Ehre sei dem Vater und dem Sohn und dem Heiligen Geist.
1: Wie im Anfang, so auch jetzt und alle Zeit und in Ewigkeit. Amen.
0: Vater unser im Himmel, geheiligt werde dein Name. Dein Reich komme, dein Wille geschehe, wie im Himmel, so auf Erden.
1: Unser tägliches Brot gib uns heute und vergib uns unsere Schuld, wie auch wir vergeben unseren Schuldigern. Und führe uns nicht in Versuchung, sondern erlöse uns von dem Bösen.
0: Gegrüßt seist du, Maria, voller Gnade, der Herr ist mit dir, du bist gebenedeit unter den Frauen. Und gebenedeit ist die Frucht deines Leibes, Jesus, der dich, o Jungfrau, im Himmel gekrönt hat.
1: Heilige Maria, Mutter Gottes, bitte für uns Sünder, jetzt und in der Stunde unseres Todes. Amen.
0: Gegrüßt seist du, Maria, voller Gnade, der Herr ist mit dir, du bist gebenedeit unter den Frauen. Und gebenedeit ist die Frucht deines Leibes, Jesus, der dich, o Jungfrau, im Himmel gekrönt hat.
1: Heilige Maria, Mutter Gottes, bitte für uns jetzt und in der Stunde unseres Todes. Amen.
0: Gegrüßt seist du, Maria, voller Gnade, der Herr ist mit dir, du bist gebenedeit unter den Frauen. Und gebenedeit ist die Frucht deines Leibes, Jesus, der dich, o Jungfrau, im Himmel gekrönt hat.
1: Heilige Maria, Mutter Gottes, bitte für uns Sünder, jetzt und in der Stunde unseres Todes. Amen.
0: Gegrüßt seist du, Maria, voller Gnade, der Herr ist mit dir, du bist gebenedeit unter den Frauen. Und gebenedeit ist die Frucht deines Leibes, Jesus, der dich, o Jungfrau, im Himmel gekrönt.
1: Heilige Maria, Mutter Gottes, bitte für uns Sünder, jetzt und in der Stunde unseres Todes. Amen.
0: Gegrüßt seist du, Maria, voller Gnade, der Herr ist mit dir, du bist gebenedeit unter den Frauen. Und gebenedeit ist die Frucht deines Leibes, Jesus, der dich, o Jungfrau, im Himmel gekrönt hat.
1: Heilige Maria, Mutter Gottes, bitte für uns jetzt und in der Stunde unseres Todes. Amen.
0: Gegrüßt seist du, Maria, voller Gnade, der Herr ist mit dir, du bist gebenedeit unter den Frauen. Und gebenedeit ist die Frucht deines Leibes, Jesus, der dich, o Jungfrau, im Himmel gekrönt hat.
1: Heilige Maria, Mutter Gottes, bitte für uns Sünder, jetzt und in der Stunde unseres Todes. Amen.
0: Gegrüßt seist du, Maria, voller Gnade, der Herr ist mit dir, du bist gebenedeit unter den Frauen. Und gebenedeit ist die Frucht deines Leibes, Jesus, der dich, o Jungfrau, im Himmel gekrönt hat.
1: Heilige Maria, Mutter Gottes, bitte für uns Sünder, jetzt und in der Stunde unseres Todes. Amen.
0: Gegrüßt seist du, Maria, voller Gnade, der Herr ist mit dir, du bist gebenedeit unter den Frauen. Und gebenedeit ist die Frucht deines Leibes, Jesus, der dich, o Jungfrau, im Himmel gekrönt hat.
1: Heilige Maria, Mutter Gottes, bitte für uns
0: Gegrüßt seist du, Maria, voller Gnade, der Herr ist mit dir, du bist gebenedeit unter den Frauen. Und gebenedeit ist die Frucht deines Leibes, Jesus, der dich, o Jungfrau, im Himmel gekrönt hat.
1: Heilige Maria, Mutter Gottes, bitte für uns Sünder, jetzt und in der Stunde unseres Todes. Amen.
0: Gegrüßt seist du, Maria, voller Gnade, der Herr ist mit dir, du bist gebenedeit unter den Frauen. Und gebenedeit ist die Frucht deines Leibes, Jesus, der dich, o Jungfrau, im Himmel gekrönt hat.
1: Heilige Maria, Mutter Gottes, bitte für uns Sünder, jetzt und in der Stunde unseres Todes. Amen.
0: Ehre sei dem Vater und dem Sohn und dem Heiligen Geist.
1: Wie im Anfang, so auch jetzt und alle Zeit und in Ewigkeit. Amen.
0: Wir beten die Litanei Nummer 558. Danket dem Herrn, denn er ist gütig, denn seine Huld währt ewig.
1: Danket dem Herrn, denn er ist gütig, denn seine Huld währt ewig.
0: Er hat die Welt geschaffen,
1: denn seine Huld währt ewig.
0: Die Sterne und unsere Sonne,
1: denn seine Huld währt ewig.
0: Die Erde und alles Leben,
1: denn seine Huld währt ewig.
0: Den Menschen nach seinem Bild und Gleichnis,
1: denn seine Huld währt ewig.
0: Er hat den Völkern das Heil bereitet,
1: denn seine Huld währt ewig.
0: Er hat den Abraham berufen,
1: denn seine Huld währt ewig.
0: Sein Volk befreit von der Knechtschaft,
1: denn seine Huld währt ewig.
0: Ihm David zum König gegeben,
1: denn seine Huld währt ewig.
0: Durch die Propheten hat er gesprochen,
1: denn seine Huld werde ich.
0: Er hat in Israel alle Völker gesegnet.
1: Denn seine Huld werde ich.
0: Er ist Mensch geworden in Jesus.
1: Denn seine Huld werde ich.
0: Jesus hat das Reich des Vaters verkündet.
1: Denn seine Huld werde ich.
0: Er hat Kranke geheilt und Sünder befreit.
1: Denn seine Huld werde ich.
0: Er ist am Kreuz gestorben.
1: Denn seine Huld werde ich.
0: Er ist auferstanden und wurde verherrlicht.
1: Denn seine Huld werde ich.
0: Hochgelobt und gebenedeit sei das allerheiligste Sakrament des Altars.
1: In dem Wahrheit zu geben ist das wahre Fleisch und Blut unseres Herrn Jesus Christus.
0: Lasset uns beten, Herr unser Gott, dein Sohn ist für uns Mensch geworden aus Maria der Jungfrau und hat am Kreuz gelitten. Wir glauben und bekennen, dass er im heiligsten Sakrament gegenwärtig ist. Gib, dass wir aus diesem göttlichen Quell ewiges Heil schöpfen. Darum bitten wir durch Christus, unseren Herrn.
1: Amen.

0: Engel des Herrn brachte Maria die Botschaft.
1: Und sie empfing vom Heiligen Geist.
0: Gegrüßt seist du, Maria, voll der Gnade, der Herr ist mit dir, du bist gebenedeit unter den Frauen, und gebenedeit ist die Frucht deines Leibes, Jesus.
1: Heilige Maria, Mutter Gottes, bitte für uns Sünder, jetzt und in der Stunde unseres Todes. Amen.
0: Maria sprach, siehe, ich bin die Magd des Herrn.
1: Mir geschehe nach deinem Wort.
0: Gegrüßt seist du, Maria, voll der Gnade, der Herr ist mit dir, du bist gebenedeit unter den Frauen, und gebenedeit ist die Frucht deines Leibes, Jesus.
1: Heilige Maria, Mutter Gottes, bitte für uns Sünder, jetzt und in der Stunde unseres Todes. Amen.
0: Und das Wort ist Fleisch geworden.
1: Und hat unter uns gewohnt.
0: Gegrüßt seist du, Maria, voller Gnade, der Herr ist mit dir, du bist gebenedeit unter den Frauen, und gebenedeit ist die Frucht deines Leibes, Jesus.
1: Heilige Maria, Mutter Gottes, bitte für uns Sünder, jetzt und in der Stunde unseres Todes. Amen.
0: Bitte für uns, heilige Gottesmutter,
1: dass wir würdig werden der Verheißungen Christi.
0: Lasset uns beten, wir bitten dich, Herr, gieße deine Gnade in unsere Herzen ein. Durch die Botschaft des Engels haben wir die Menschwerdung Christi, deines Sohnes, erkannt. Lass uns durch sein Leiden und Kreuz zur Herrlichkeit der Auferstehung gelangen. Darum bitten wir durch Christus, unseren Herrn.
1: Amen.
0: Herr, gib unseren Verstorbenen die ewige Ruhe.
1: Und das ewige Licht neu denen.
0: Lass sie ruhen in Frieden.
1: Amen.
0: Im Namen des Vaters und des Sohnes und des Heiligen Geistes.
1: Amen.
0: Gelobt sei Jesus Christus.

0: 10 vor 6.
1: Neuer Senatswahlkreis Bozen. Heute wird in Rom abgestimmt. Tierschützer ziehen vor Gericht gegen Wolfsabschuss. Das Wetter wird wechselhaft, aber warm. Ich bin Sabrina Fleischmann. Guten Morgen.
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1: In Rom schlägt heute die Stunde der Wahrheit für den Senatswahlkreis Bozen-Unterland. Im Senat wird gegen Mittag über die Verkleinerung abgestimmt. Nach heftigen Protesten der betroffenen Gemeinden haben die SVP-Senatoren einen Antrag zur Streichung eingebracht, damit alles beim Alten bleibt. Aber die Chancen, dass er durchgeht, sind gering. Damit würden die Unterlandler und Überätscher-Gemeinden dem Senatswahlkreis Burggrafenamt Finchgau zugeschlagen. Der bisherige Wahlkreis würde nur mehr aus Bozen, Leifersbfatten und Pranzoll bestehen. Damit soll die Wahl eines italienischen Senators garantiert werden. Am Vormittag wird noch verhandelt, ob Pranzoll herausgenommen wird und zum Meran kommt. Zum Mittag folgt dann die Abstimmung. Tierschützer wollen einen weiteren Wolfsabschuss in Südtirol verhindern. Sie haben beim Verwaltungsgericht einen Eilantrag und Rekurs gegen die Abschussverordnung eingelegt. Das Dekret gilt seit Freitag für einen Wolf im Gebiet zwischen Ulten und Kastelbell im Finchgau. Dort sind auf verschiedenen Almen im Sommer 22 Schafe und 4 Ziegen gerissen worden. Jetzt können Förster und Jagdaufseher versuchen,

0: dicht gefolgt werden sie vom mit der Rechtslager, das bisher an der Regierung war. Die rechtspopulistischen Schwedendemokraten müssen Verluste hinnehmen und liegen momentan auf dem dritten Platz. Das endgültige Ergebnis wird wohl erst am Mittwoch feststehen, dann werden auch die Briefwahlstimmen ausgezählt sein. Noch zum Sport Tennis. Der Deutsche Alexander Zverev hat zum ersten Mal in seiner Karriere die US Open gewonnen. Im Finale hat sich Zverev in 4 Sätzen gegen Ben Shelton aus den USA durchgesetzt. Und bei den Frauen hat Jelena Rybakina aus Kasachstan triumphiert. Sie ist damit auch seit heute auch die neue Nummer 1 der Welt bei den Tennisfrauen.
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0: Der Start in die neue Woche ist wechselhaft mit Sonne und Wolken und stellenweise sind in der Früh auch ein paar Regentropfen dabei. Der Nachmittag wird warm mit bis zu 30 Grad im Ettstall. Aktuell hat es in Langdaufers erst 8 Grad, bei der Leimburg sind es 16. Oberfinkel meldet 13, Bense im Sarndal 12 und in Pfälderswegen kühlen 9 Grad gemessen. Der Dienstag wird morgen strahlend schön, am Mittwoch wird's nass mit Regenschauern und Gewittern.
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0: Felix Schiffelhuber.
1: Einen schönen guten Morgen. In rund einer Stunde geht die Sonne auf, aber wir sind schon wach und bereit für diesen Montagmorgen. Sie hören Radio Grüne Welle, den Kirchensender der Diözese Bozen-Brixen. Und wir starten die Sendung tirolerisch. Hier sind die Schürzenjäger. Es ist 6:06.

0: Das war Musik aus Südtirol, Christian Molling, das Berglied. Mittlerweile ist es 6 Uhr, hier sind die Nachrichten aus dem Vatikan.
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2: Heute bei uns in der Sendung. Der Papst erinnert an die Terroranschläge in den USA vor 25 Jahren. Bei seinem Angelus ruft Leo zu erneuertem Engagement für den Frieden auf. Herzlich willkommen bei uns am Mikrofon, Stefan von Kempis. Ich wünsche Ihnen einen gesegneten Sonntag. Papst Leo XIV. Hat an den 11. September 2001 erinnert. Damals verloren über 3000 Menschen bei Terroranschlägen in den USA ihr Leben, die meisten von ihnen bei der Zerstörung des World Trade Center in New York. Vor zwei Tagen jährte sich zum 25. Mal der Tag der Terroranschläge vom 11. September in den USA, sagte Leo auf Englisch bei seinem Angelusgebet am Petersplatz. Ich bekräftige meine Gebete für die, die ihr Leben verloren haben und für die, die immer noch unter den Wunden dieses tragischen Tages leiden. In einer Zeit, in der Konflikte und Gewalt so viele Menschen heimsuchen, lade ich ein, dafür zu beten, dass der Herr der Welt sein Geschenk des Friedens schenkt. Auf Italienisch fuhr der Papst fort: Die Erinnerung an das tragische Ereignis vor 25 Jahren spornt uns an, unser Engagement für den Frieden zu erneuern, vor allem durch das Gebet, das wir der Fürsprache der Jungfrau Maria anvertrauen. Leo XIV. Ist der erste Papst mit US-Staatsbürgerschaft. Vor 25 Jahren wurde er, nur wenige Tage nach den Terroranschlägen, zum Generalprior des Augustinerordens gewählt. Aber beim Angelus des Papstes ging es heute nicht nur um die Aktualität, sondern vor allem um das Evangelium von diesem Sonntag. Hier hören Sie, was Leo XIV. Dazu sagte, ins Deutsche übertragen von Valerie Nusser.
3: Heute geht es im Evangelium um einen grundlegenden Wert des christlichen Lebens, die Vergebung. Jesus hat sie gelehrt und bis zum Kreuz bezeugt, wo er mit den Worten, die wir alle kennen, zum Vater für seine Verfolger gebetet hat. Vergib ihnen, denn sie wissen nicht, was sie tun. In der heutigen Schriftstelle befragt Petrus den Meister eben zu diesem Thema. Herr, wie oft muss ich meinem Bruder vergeben, wenn er gegen mich sündigt? Bis zu 7 Mal? Seine Worte zeigen ein großzügiges Herz. Die Zahl 7 symbolisiert in der Bibel nämlich die Fülle. Und 7 Mal vergeben bedeutet, sehr großzügig zu vergeben. Die Antwort Jesu geht aber noch darüber hinaus. Ich sage dir nicht 7 Mal, sondern bis zu 70 Mal 7 Mal. Das heißt, über jedes Limit hinaus, ohne Maß. Um diesen Gedanken noch zu verdeutlichen, erzählt der Erlöser das Gleichnis von einem Knecht, der bei seinem Herrn so große Schulden hatte, dass er praktisch zahlungsunfähig war. Nachdem ihm diese Schuld aus reiner Barmherzigkeit erlassen worden war, hatte er seinem Mitknecht gegenüber nicht dieselbe Barmherzigkeit gezeigt und wurde deshalb zurechtgewiesen und streng bestraft. Mit diesen Worten erinnert uns Jesus daran, dass Gabe und Vergebung das Fundament unseres Daseins bilden. Alles wird uns von Gott aus reiner Liebe geschenkt. Und keiner von uns kann von sich behaupten, dieser großen Güte vollkommen gerecht zu werden. Deshalb ist die freie Gabe, der wir selbst unser Leben verdanken, auch die beste Regel für unser Zusammenleben. Das erfahren wir jeden Tag. Vergebung ist unverzichtbar und wenn sie fehlt, kann man nicht in Frieden leben. Früher oder später entstehen im Herzen und zwischen den Menschen Konflikte, Vorwürfe, Groll und Rache, welche Beziehungen zerstören, Familien spalten und Kriege auslösen. Nur die Vergebung befreit und bringt wieder neues Licht. Auch dort, wo die materielle und moralische Armut des Menschen für einen Moment den Horizont verdunkelt und den Weg unsicher gemacht hat. Die Vergebung vertreibt wie ein günstiger Wind selbst die dichtesten Wolken, bis die Sonne wieder zum Vorschein kommt. Der heilige Petrus hat dies in seinem Leben selbst mehrmals erlebt, insbesondere als er, nachdem er Jesus während der Passion verleugnet und verlassen hatte, dem Auferstandenen am Ufer des Sees begegnete und von ihm nur eine Frage zu hören bekam. Simon, liebst du mich? Verbunden mit einer Aufforderung. Folge mir nach. Genau wie am Anfang, am Tag ihrer ersten Begegnung, fast so, als wäre nichts geschehen. Und diese Liebe, die vergibt und heilt, wird für den ersten unter den Aposteln zur Bestätigung seiner Sendung. Bitten wir daher die Jungfrau Maria, die Mutter der Barmherzigkeit, sie möge uns helfen zu vergeben. Und immer, auch wenn es schwerfällt, den ersten Schritt zu tun und mit Mut und Ausdauer das heitere und heilende Licht der Liebe zu verbreiten, das den Hass besiegt und jeden Groll entwaffnet.
2: Das war eine Betrachtung des Papstes zum Sonntagsevangelium beim Angelusgebet, ins Deutsche übertragen von Valerie Nusser. Und jetzt ein Blick auf die Nachrichten. Griechenland. Ein griechisch-orthodoxer und ein römisch-katholischer Bischof haben gemeinsam die orthodoxe Mönchsrepublik auf dem Berg Athos besucht. Das berichtet die Nachrichtenagentur Fides, die von einer ökumenischen Wallfahrt spricht. Bei den beiden Pilgern handelt es sich um den griechisch-orthodoxen Metropoliten von Kuwait und Bagdad, Gattas Hasim, und um den katholischen Bischof von Nordarabien, Aldo Berardi. Für Berardi war es eine historische Reise, die die guten Beziehungen zwischen katholischer und orthodoxer Kirche in Kuwait widerspiegle. Auf dem Athos hatte er die Gelegenheit, die monastische Spiritualität des Heiligen Bergs aus nächster Nähe zu fühlen. Zunächst wurden die beiden Pilger, die von weiteren Geistlichen begleitet wurden, im Kloster Simonopetra und anschließend im Kloster Vatopedi empfangen. Sie besuchten 12 der insgesamt 20 Klöster der Halbinsel. Der Berg Athos, das Zentrum der orthodoxen klösterlichen Spiritualität, bildet eine einzigartige, naturgegebene Enklave. Seit Jahrhunderten suchen Mönche und Einsiedler in der Stille seiner Landschaft ein Leben nach dem Evangelium. Der Heilige Berg liegt auf einer Halbinsel im Norden Griechenlands und unterliegt einer Selbstverwaltung, die von seinen Klöstern ausgeübt wird, was ihn zur einzigen Mönchsrepublik der Welt macht. Nach Fides-Angaben ist es beispiellos, dass ein orthodoxer Bischof einen katholischen Amtskollegen offiziell einlädt, den Berg Athos zu besuchen. Berardi betont, dass der Athos nicht nur für die orthodoxe Kirche, sondern für die gesamte Christenheit von Bedeutung sei. Deutschland. Die orthodoxe Rabbinerkonferenz Deutschland fordert ein entschiedeneres Vorgehen gegen Antisemitismus und Extremismus. Zugleich warnt sie davor, jüdisches Leben in Deutschland nur noch unter dem Gesichtspunkt von Bedrohung und Sicherheit wahrzunehmen. Wir wollen nicht nur geschützt werden, schreiben die Vorstandsmitglieder der Konferenz in einem Gastbeitrag im Internet. Und weiter, wir wollen hier leben, sichtbar, selbstverständlich und ohne uns ständig fragen zu müssen, ob es heute vielleicht besser wäre, die Kippa in der Tasche zu lassen. Antisemitismus müsse unabhängig von seiner Wurzel bekämpft werden. Dazu sei auch eine Weiterentwicklung der Gedenkkultur nötig. Die drei Rabbiner zeigen sich besorgt nach dem Sieg der AfD bei der Landtagswahl in Sachsen-Anhalt. Sie warnen jedoch vor einer politischen Instrumentalisierung dieser Befürchtungen. Juden bräuchten keine selbsternannten Beschützer, die gleichzeitig andere Minderheiten ausgrenzten oder die deutsche Erinnerungskultur relativierten. Das Judentum gehöre seit mehr als 1700 Jahren zu Deutschland und müsse als lebendiger Teil der Gegenwart sichtbar sein. Wörtlich schreiben sie: Wir wollen nicht leiser werden, wir wollen sichtbar sein. Und jetzt ein Blick voraus auf unsere Abendsendung. Da hören wir den zweiten Teil unserer Radioakademie über den heiligen Franz von Assisi. Das letzte Mal haben wir über die Anfänge gesprochen. Jetzt gehen die ersten Gefährten den Weg des Franziskus mit. Die Behörden, das heißt damals die kirchlichen Behörden, werden aufmerksam. Eine Regel muss her.
3: Aus der Franziskus-Biografie des Julian von Speyer zwischen 1232 und 1235.
4: Damals schrieb der selige Franziskus in knapper Redeweise eine Regel und fügte in sie heilige Worte des Evangeliums ein, weil er, soweit er konnte, nach dessen Vollkommenheit trachtete.
2: Zwischenbemerkung: Die Urregel, die fast ausschließlich aus Bibelzitaten bestand, hat sich nicht erhalten. Klar ist, dass Franziskus sich mit seiner Armutsbewegung radikal an Jesus orientieren wollte. Ein nicht unwichtiger Nebeneffekt war folgender: Eine Regel, die praktisch nur aus Zitaten der Heiligen Schrift besteht, kann von der Kirche kaum verboten werden.
4: Was er geschrieben hatte, wünschte er aber vom Papst bestätigt zu sehen. So nahm er die 11 Brüder, die er hatte, mit und brach mit ihnen selbst als 12. nach Rom auf.
2: 12 Gefährten wie 12 Apostel.
4: Bei ihrer Ankunft dort wandte er sich an einen der Kardinalbischöfe. Der riet zunächst, Franziskus solle sich dem Leben eines Eremiten oder Mönches zuwenden. Aber die Standhaftigkeit des Dieners Christi ließ sich, so demütig wie nur möglich, auf derartige Überredungen nicht ein. Papst Innozenz III. Gab den 12 Brüdern also die väterliche Zustimmung zur Bestätigung der Regel. Er gab ihnen auch den Auftrag, Buße zu predigen.
3: Worte eines Kardinals an Papst Innozenz III., zitiert nach der Legende Major des heiligen Bonaventura, der offiziellen Franziskus-Biografie, geschrieben um 1262.
5: Wenn wir die Bitte dieses Armen als etwas zu Schweres und als Neuerung ablehnen, da er die Form des Lebens nach dem Evangelium bestätigt haben möchte, müssen wir uns hüten, dass wir uns nicht am Evangelium Christi versündigen. Denn wer behauptet, in der Beobachtung und dem Gelübde der evangelischen Vollkommenheit liege eine Neuerung, seien sie unvernünftig und unmöglich zu erfüllen, der lästert ohne Zweifel Christus, den Urheber des Evangeliums.
2: Welche Bedenken es bei den älteren Orden und wohl auch in Rom gegen die Franziskusbewegung gab, wird in der folgenden Quelle deutlich.
3: Chronik von Lauterberg, verfasst 1224 von einem Prenonstratenser bei Halle.
5: Was ist die Einführung derartiger Neuerungen anders als ein Vorwurf an das geruhsame und oberflächliche Leben derjenigen, die den alten Orden angehören, auf die sich die Kirche seit alters her gestützt hat? Man weiß doch, zu welcher Höhe an Heiligkeit es die seligsten Augustinus und Benediktus aufgrund ihrer Lebensweise gebracht haben. Würde man ihren Weisungen die Gefolgschaft nicht verweigern, bräuchte es gewiss keine neuen Orden. Nur schwerlich kann man glauben, dass einer aus dem Orden der minderen Brüder heiliger werden wird als Augustinus und Benediktus.
2: Das war ein Ausschnitt aus dem zweiten Teil unserer Radioakademie über den heiligen Franz von Assisi. 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Das war unser Nachrichtenmagazin Treffpunkt Weltkirche. Danke, dass Sie dabei waren, sagt Stefan Kempis. Ich wünsche Ihnen alles Gute, einen gesegneten Sonntag, einen guten Start in die Woche. Hier ist Radio Vatikan, Laudetur Jesus Christus.
0: und vom Vatikan zurück nach Südtirol. Hier ist Radio Grüne Welle und weiter geht's jetzt mit Musik von Ute Freudenberg und Christian Leis. Hier ist Damals.

0: Musik aus Holland. Das waren Maywood mit Late at Night. Guten Morgen heute am Montag, den 14. September. Heute wird in der katholischen Kirche das Fest Kreuzerhöhung begangen. Mehr über dieses Fest und über den heiligen Konan, dessen heute gedacht wird, erfahren Sie nun von Claudia Prinnott.
1: Das Fest, das seinen Ursprung in Jerusalem hat, wird seit dem 7. Jahrhundert begangen. In Jerusalem wurde am 13. September 335 die konstantinische Basilika über dem Heiligen Grab feierlich eingeweiht. Und dabei wurde dem Volk das erste Mal in einer neuen Kirche das Kreuzesholz gezeigt und zur Verehrung dargereicht. Fast 300 Jahre später geschah ein weiteres Ereignis, an welches man heute erinnert. Als Heraklius, Kaiser von Byzanz, den Perserkönig Chosrau besiegte und das zunächst an diesen verlorene Kreuz zurückeroberte, brachte er es nach Jerusalem. Da schloss sich zunächst das Stadttor von selbst und erst als Heraklius seine Rüstung und die kaiserlichen Insignien ablegte und barfuß und in einfacher Kleidung mit dem Kreuz anklopfte, öffnete ein Engel das Tor, durch das auch Christus geschritten war. Das Fest Kreuzerhöhung, das zunächst nur in Jerusalem gefeiert wurde, wurde im 7. Jahrhundert von Rom übernommen und auf den 14. September festgesetzt. Im orthodoxen Gottesdienst neigt an diesem Tag der Priester ein großes Kreuz langsam in die vier Himmelsrichtungen, womit das Kreuz geehrt und zugleich das Volk gesegnet wird. Conan O'Rourke war Zisterziensermönch in Irland. Im Alter von 30 Jahren erlitt er am 14. September 1578 den Martertod.
0: Das war Claudia Prinnott mit dem heutigen Heiligenkalender. Mittlerweile ist es 6.25 Uhr. In rund 25 Minuten geht die Sonne hier in Bozen auf. Und bis dahin vertreiben wir uns die Zeit mit guter Musik. Hier ist Sibylle Siller zwischen die Zeilen.

0: Das war Alexander Martin, ich komme mal vorbei. Mittlerweile ist es 6:35, Sie hören Radio Grüne Welle und hier sind die Schlagzeilen.
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2: Guten Morgen, ich bin Sabrina Fleischmann. Im Senat in Rom wird heute über die umstrittene Verkleinerung des Senatswahlkreises Bozen-Unterland abgestimmt. Die SVP will zwar versuchen, das noch abzuwenden, aber die Chancen stehen schlecht. Mit dem neuen kleineren Wahlkreis soll die Wahl eines Italieners garantiert werden. Tierschützer ziehen vor Gericht, um den Wolfsabschuss im Gebiet zwischen Ulten und Kastelbell zu verhindern. Dort sind im Sommer auf Almen 22 Schafe und 4 Ziegen gerissen worden. Seit Freitag gilt deshalb eine Abschussverordnung. In Bruneck sammeln die Grundschüler ab heute Klimaschritte. Sie bekommen Punkte, wenn sie zu Fuß, mit Radroller oder Bus zur Schule kommen. Bei der Parlamentswahl in Schweden gibt es ein Kopf-an-Kopf-Rennen zwischen dem Mitte-Links- und dem Mitte-Rechts-Lager. Derzeit ist Mitte-Links knapp in Führung, aber die Auszählung der Briefwahlstimmen läuft noch. Zum Tennis, Premiere für Alexander Zverev aus Deutschland. Er hat sich zum ersten Mal bei den US Open den Titel geholt. Im Finale hat Zverev Ben Shelton aus den USA in 4 Sätzen geschlagen.
0: Das waren die Schlagzeilen und die nächsten Nachrichten hören Sie hier auf Radio Grüne Welle um 6:50. Und bis dahin gibt's ganz viel Musik, Schlager, Oldies. Hier ist Uta Bresan aus Liebe geboren.

0: Das waren die Hollerstauden mit Gemeinsamkeit. Jetzt ist es Zeit, innezuhalten. Wir hören jetzt die Gedanken zum Tag. Diese Woche kommen sie von Sonja Salamon. Sie ist Diözesanreferentin für Katechese. Und heute spricht sie über zwei tolle Erfindungen, wobei eine davon nicht nur Segen, sondern auch Fluch ist.
1: Guten Morgen, liebe Zuhörerinnen und Zuhörer. Diese Woche darf ich Sie mit einigen Gedanken durch die Woche begleiten. Heute steige ich gleich mit einer Frage ein. Welche Erfindungen haben unser Leben stark verändert? Wenn ich an die Erfindungen des letzten Jahrhunderts denke, dann fällt mir zunächst die Waschmaschine ein. Wahrscheinlich auch, weil ich heute Morgen noch einen Haufen Wäsche in die Waschmaschine gestopft habe und froh bin, dass es diese Erfindung gibt und dass ich eine in unserem Haushalt stehen habe. Sie gehört wohl zu jenen Maschinen in unserem Haushalt, die auf keinen Fall kaputt gehen sollte, beziehungsweise so schnell wie möglich repariert werden sollte. Eine weitere Erfindung, die mir einfällt, ist das Handy. Es prägt bisweilen sogar unsere Gesellschaft und hat einen starken Einfluss auf unser soziales Leben. Wer in unserem Umfeld hat kein Handy bzw. Smartphone? Ja, sogar viele Kinder besitzen bereits eines, mit dem sie telefonieren und im Internet surfen können. Bedenkenswert sind dabei Beobachtungen, die ich seit Jahren mache. Wie oft habe ich Personen an einer Bushaltestelle gesehen, die sich mit ihrem Handy beschäftigten, anstatt miteinander ins Gespräch zu kommen? Wie viele Personen spazieren mit dem Handy in der Hand durch die Gegend und sehen nicht, was um sie herum geschieht und was sich hier oder dort befindet? Provokant ausgedrückt, werden die blühenden Blumen noch gesehen oder nur am Handy betrachtet? Und dann ist für mich Folgendes ganz bedenklich. Wie oft schauen wir Erwachsene ins Handy, anstatt mit unseren Tischgenossen zu reden? Wie oft schauen wir Erwachsene ins Handy, anstatt mit unseren Kindern zu reden, ihnen zuzuhören, sie zu beobachten oder mit ihnen etwas zu tun? Wie oft versäumen wir Erwachsene eine wichtige Frage unseres Kindes, weil wir online sind, aber gleichzeitig im Hier und Jetzt offline sind. Offline ohne Verbindung zum Hier und Jetzt, zu meinem Gegenüber.
0: Die Gedanken zum Tag von Sonja Salamon. Mein Vorsatz für heute, weniger aufs Handy schauen und mehr mit meinen Mitmenschen interagieren. Herzlichen Dank, Sonja, für diese Gedanken.

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0: Zehn vor sieben.
3: Heute ist Stunde der Wahrheit für Senatswahlkreis Bozen-Unterland. Tierschützer wollen Wolfsabschuss stoppen. Das Wetter bringt uns heute bis zu 30 Grad bei Sonne, Wolken und Wind. Ich bin Sabrina Fleischmann, guten Morgen.
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3: In Rom fällt heute die Entscheidung über den Senatswahlkreis Bozen-Unterland. Im Senat wird über die Verkleinerung abgestimmt. Nach heftigen Protesten der betroffenen Gemeinden haben die SVP-Senatoren zwar einen Antrag zur Streichung eingebracht, damit alles beim Alten bleibt, aber die Chancen, dass er durchgeht, sind gering. Damit würden die Unterlandler und Überetscher Gemeinden dem Senatswahlkreis Burggrafenamt Finchgau zugeschlagen. Der bisherige Wahlkreis würde nur mehr aus Bozen, Leifers, Pfadden und Prenzoll bestehen. Damit soll die Wahl eines italienischen Senators garantiert werden. Am Vormittag wird noch verhandelt, ob Prenzoll herausgenommen wird und zum Meran kommt. Gegen Mittag wird dann abgestimmt. Tierschützer wollen einen weiteren Wolfsabschuss in Südtirol verhindern. Sie haben beim Verwaltungsgericht einen Eilantrag und Rekurs eingelegt gegen die Abschussverordnung. Das Dekret gilt seit Freitag für einen Wolf im Gebiet zwischen Ulten und Kastelbell im Finchgau. Dort sind auf verschiedenen Almen im Sommer 22 Schafe und 4 Ziegen gerissen worden. Jetzt können Förster und Jagdaufseher versuchen, den Wolf zu erlegen. Heuer sind in Südtirol schon 2 Wölfe offiziell abgeschossen worden. In Bruneck startet heute die Aktion Klimaschritte. Die Grundschüler bekommen Punkte, wenn sie zu Fuß, mit Radroller oder mit dem Bus in die Schule kommen. Eine Woche lang werden die Klimaschritte für den umweltfreundlichen Schulweg gesammelt. Am Sonntag werden die Kinder dann beim Kinderfest in Bruneck für ihren Einsatz prämiert. Schweden hat gewählt und obwohl schon fast alle Stimmen

0: Titel geholt. Tina Eick berichtet.
1: Zverev brauchte einen Moment, um überhaupt zu realisieren, dass er gerade die US Open gewonnen hatte und damit in die Fußstapfen von Boris Becker tritt. Der 29-Jährige ist der zweite Deutsche, der im Männereinzel triumphierte. 30 Jahre gab es keinen Grand-Slam-Titel und jetzt gleich zwei, freute sich der Hamburger in seiner Siegeransprache. Emotional dankte er seiner Mutter, die ihm trotz seiner Zuckerkrankheit die Tenniskarriere möglich machte und immer an ihn glaubte. Tennis-Ikone Jimmy Connors überreichte die Trophäe.
0: Bei den Frauen hat Jelena Rybakina aus Kasachstan gewonnen. Sie ist damit ab heute auch die neue Nummer 1 in der Tennis-Weltrangliste der Frauen. Das Wetter ist heute bunt gemischt. Die Einzelheiten gibt's gleich.
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0: Wir starten mit Wolken in die neue Woche. Am dichtesten sind's wie vom Reschen bis zum Ahrntal. Im Rest des Landes wird es Schritt für Schritt freundlicher und teilweise sonnig. Und die Höchstwerte am Nachmittag schaffen bis zu 30 Grad im Ettstall. Aktuell messen wir in Brandsholz 17 Grad, in Fahren sind es 13, in Bruneck 11. Corvara meldet 8 Grad, in Kaltern sind es 16 und in Eiersim-Finchgau ebenfalls 16 Grad. Der Dienstag bringt uns morgen strahlenden Sonnenschein. Am Mittwochnachmittag wird es dann nass mit Regenschauern und Gewittern.
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8: Einen guten Wochenstart wünscht Barbara Widott aus der Landesverkehrsmeldezentrale. Von Südtirol Straßen wurden uns keine Störungen gemeldet. Gute Fahrt!

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1: Guten Morgen, es ist 5:07 und das Leben ist einfach schön. So soll es sein, so kann es bleiben. Hier sind ich und ich.

0: Das war Petra Frey mit Für immer da. Letzte Woche habe ich zum ersten Mal seit langem wieder mal Benzin getankt. Ich habe nämlich ein neues Motorrad und bei den Preisen an der Zapfsäule musste ich ziemlich schlucken. Und vermutlich wird es aber leider noch teurer werden. Mehr zu den Benzinpreisen jetzt in den RGW-Verbrauchernachrichten.
1: Mit wenig erfreulichen Nachrichten eröffnen wir die heutige Ausgabe unserer Verbrauchernachrichten. Laut der Verbraucherschutzvereinigung Federconsumatori drohen im Herbst italienweit drastische Preissteigerungen, vor allem auch bei Dingen des täglichen Bedarfs und noch mehr im Energiebereich. Die Verbraucherschützer rechnen mit Preissteigerungen um 7%. Um bis zu 23% ansteigen, könnten bis Jahresende hingegen die Treibstoffpreise, die in Südtirol schon die höchsten in Italien sind. Die Verbraucherschutzverbände warnen angesichts hoher Zahlen vor steigenden Belastungen für die Haushalte. Nach ihren Berechnungen muss eine durchschnittliche Familie mit rund 1.100 Euro an Mehrausgaben rechnen.
2: Kleine Einkäufe mit dem digitalen Euro sollen nach dem Willen Italiens künftig ohne Gebühren möglich sein. Die italienische Regierung setzt sich auf EU-Ebene dafür ein, dass bei Zahlungen bis zu einem Betrag von 10 Euro keine Gebühren anfallen. Der Vorstoß knüpft an ein Protokoll an, das das italienische Wirtschafts- und Finanzministerium im Juni unterzeichnet hat. Darin geht es darum, die Kosten für Händler bei der Annahme elektronischer Zahlungen zu senken und zugleich transparenter und besser vergleichbar zu machen. Die EU arbeitet derzeit an den rechtlichen Grundlagen für den digitalen Euro. Dessen Einführung ist nach derzeitigem Stand für 2029 vorgesehen.
1: Wäschetrockner sind eine feine Sache, vor allem wenn der Platz zum Aufhängen der Wäsche fehlt. Bei der Untersuchung von Wärmepumpen-Wäschetrocknern stellte sich heraus, dass die meisten Geräte einen guten Job machen, aber nicht immer praktisch im Alltag sind oder wegen hohen Stromverbrauchs die Haushaltskasse belasten. Testsieger sind unter anderem die Geräte von AEG und Bosch, während Modelle von Beko vor allem durch ein gutes Preis-Leistungs-Verhältnis und schnelle Programmlaufzeiten überzeugen. 4 Geräte wurden lediglich mit ausreichend bewertet. Wichtig beim Kauf sind laut den Testern vor allem die Energieeffizienz und eine einfache Handhabung, besonders beim Reinigen der Fusselsiebe.
2: Apfel statt Schokolade, Milch statt Limonade, das ist das Ziel des EU-Schulprogramms für Obst, Gemüse und Milch. Doch die jüngste Bilanz für Italien ist ziemlich durchwachsen, das berichtet die Verbraucherzentrale Südtirol. Im abgelaufenen Schuljahr nahmen italienweit über 1 Million Schulkinder an den Programmen teil. Dabei wurden unter anderem über 2500 Tonnen Obst und Gemüse verteilt. In den vergangenen Jahren ist jedoch der Bio-Anteil bei Obst und Gemüse dramatisch eingebrochen, von einst 14 auf gerade einmal 0,2%. Hinzu kommen immer wieder Lieferprobleme. Ob die Programme langfristig die Ernährungsgewohnheiten verändern, ist umstritten. EU-Auswertungen zeigen bisher nur begrenzte Effekte, betonen aber, dass vor allem Kinder aus bedürftigen Familien von den gesunden Gratis-Snacks profitieren.
1: Südtirol braucht nicht neue Betonbecken zur Wasserspeicherung, sondern einen belastbaren Wasserplan, eine transparente Wasserbilanz und eine unabhängige Regulierungsbehörde für Wasser und Strom. Das schreibt der Verbraucherschutzverein Robin. Bislang seien die Zuständigkeiten rund um das Thema Wasser und Energie auf verschiedene Landesämter verteilt, was zu Intransparenz und Reibungsverlusten führe. Eine unabhängige Aufsichtsbehörde sollte künftig für klare Kriterien, faire Verteilung und einen besseren Schutz der Ressource Wasser sorgen, so Robin.

0: Christopher Cross war das mit Sailing. Guten Morgen heute am Montag, den 14. September. Werfen wir gemeinsam einen Blick in das historische Kalenderblatt. Am 14. September 1996 spricht die Vollversammlung der Vereinten Nationen sich nach zähem Ringen für das Abkommen über einen weltweiten Atomstopp aus. Am 14. September 1990 wird nach einem dreijährigen Genehmigungsverfahren die weltweit erste Gentherapie in den USA bei einem vierjährigen Mädchen namens Ashanti de Silva angewandt. Sie litt an einer schweren Erbkrankheit. Am 14. September 1982 stirbt in Monte Carlo die Fürstin des Kleinstaates Grazia Patrizia an den Folgen eines Verkehrsunfalls, den sie am Vortag erlitten hatte. Sie war in den 50er Jahren als Filmschauspielerin Grace Kelly weltberühmt. Am 14. September 1960 wird in Bagdad, um einer weiteren einseitigen Erdölpreisreduzierung der Erdölmultis vorzubeugen, die Organization of Petroleum Exporting Countries, die OPEC, gegründet. Ziel des Zusammenschlusses der wichtigsten Erdölexportierenden Länder ist eine gemeinsame Ölpolitik und die Stabilisierung der Weltmarktpreise. Am 14. September 1941 hat der Hitchcock-Thriller Verdacht in den USA Premiere und ist ein großer Erfolg. Joan Fontaines Darstellung der Lina ist so begeisternd, dass sie dafür den Oscar als beste Hauptdarstellerin verliehen bekommt. Am 14. September 1929 wird die Eiserne Lunge vorgestellt. Der US-amerikanische Ingenieur Philip Dinker entwickelte den Apparat zur künstlichen Beatmung, bei der die Brustwand von Patienten, deren Atemmuskulatur noch funktionsfähig ist, durch Unterdruck bewegt wird. Am 14. September 1927 kommt die weltbekannte US-amerikanische Tänzerin Isadora Duncan bei einem tragischen Unfall ums Leben. Sie wird von ihrem langen roten Schal erdrosselt, der sich beim Anfahren in den Speichen des linken Hinterrades eines Bugatti verfangen hatte. Am 14. September 1901 wird der gelernte Rechtsanwalt Theodore Roosevelt nach der Ermordung seines Vorgängers William McKinley zum 26. US-Präsidenten gewählt und ist mit knapp 42 Jahren das jüngste Staatsoberhaupt in der Geschichte der USA. Und am 14. September 1812 marschiert der französische Kaiser Napoleon in Moskau ein und erlebt eine große Enttäuschung. Er findet die Stadt vollständig geräumt vor, zudem geht sie einen Tag später in Flammen auf. Die zurückmarschierenden Franzosen werden schließlich auch noch von den Russen angegriffen, wobei die Armee Napoleons große Verluste erleidet. Und am 14. September 1542 stirbt in Nürnberg der Schlosser Peter Henlein, der Erfinder der Taschenuhr. Es ist jetzt 7.24 Uhr. Hier ist Musik aus Südtirol. Christian Theiner, Lebensgefühl.
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0: Das war Musik aus Südtirol. Es ist nur die Nacht von Dominik Blanker. Es ist jetzt 7:55. Hier sind die Schlagzeilen.
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2: Guten Morgen, ich bin Sabrina Fleischmann. Im Senat in Rom fällt heute Mittag die Entscheidung über die Verkleinerung des Senatswahlkreises Bozen-Unterland. Die SVP will mit einem Antrag versuchen, die Verkleinerung noch abzuwenden. Aber es besteht kaum Hoffnung, dass das gelingt. Tierschützer ziehen vor Gericht, um einen Wolfsabschuss im Gebiet zwischen Ulten und Kastelbell zu verhindern. Seit Freitag gilt eine Abschussverordnung für den Wolf. Er hatte im Sommer auf Almen 22 Schafe und 4 Ziegen gerissen. In Bruneck startet heute die Aktion Klimaschritte für die Grundschüler. Sie bekommen Punkte, wenn sie zu Fuß, mit Radroller oder Bus zur Schule kommen. Bei der Parlamentswahl in Schweden gibt es ein Kopf-an-Kopf-Rennen zwischen der Mitte-Links- und dem Mitte-Rechts-Lager. Derzeit ist Mitte-Links knapp in Führung, aber die Auszählung der Briefwahlstimmen läuft noch. Zum Tennis. Alexander Zverev aus Deutschland hat zum ersten Mal die US Open gewonnen. Im Finale des Grand-Slam-Turniers hat er Ben Shelton aus den USA in 4 Sätzen geschlagen.

0: Dein blondes Haar von Moonbeats war das. Schönen guten Morgen heute am Montag, den 14. September. Und auch heute ist wieder so einiges los in Südtirol.
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0: Der Filmclub Bozen zeigt um 17.30 Uhr und um 20.15 Uhr das italienisch-belgische Beziehungsdrama The Echo Chamber von Andrea Ballaoro. Ab 18 Uhr läuft der deutsch-italienische Streifen Spaziergang nach Syrakus. Der Film erzählt die bewegende Geschichte eines DDR-Bürgers, der sich im Jahr 1982 seinen großen Traum von einer Italienreise auf den Spuren von Johann Gottfried Säume erfüllen will und dafür einen riskanten Fluchtplan schmiedet. Ab 18.30 Uhr sehen Sie die italienische Komödie Serpenti, in der ein von Schuldgefühlen geplagter Mann vergeblich versucht, sich nach dem Mord an seiner Frau bei der Polizei zu stellen, weil ihm dort niemand glauben will. Um 20 Uhr zeigt der Filmclub Bozen dann den österreichisch-italienischen Dokumentarfilm Wax and Gold von Ruth Beckmann. Und der französische Film Spezie e Bugie, La piccola cucina di Medi, läuft ab 18.15 Uhr. Im Garten des Franziskanerklosters in Kaltern findet heute ab 16 Uhr ein Konzert Zwischen Himmel und Kaltern statt. Zu Gast ist das Volksmusik- und Schlagerduo Vincent und Fernando aus Andrian. Im Rahmen des Festivals Transart findet heute Abend im ehemaligen Sitz der Firma Masten in der Altmannstraße in Bozen die Aufführung der transdisziplinären Produktion Del Amore Oscuro von Federico García Lorcas statt. Auf der Bühne verschmelzen dabei ein Streichquartett, ein Schauspieler und ein Tänzer zu einer Einheit aus Musik, Wort und Bewegung. Beginn ist um 20 Uhr, also wieder viel los bei uns in Südtirol.

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0: 10 vor 8.
1: Neuer Senatswahlkreis Bozen ohne Unterland. In Rom wird heute abgestimmt. Dieselrabatt läuft aus. Kommt jetzt ein Tankgutschein? Das Wetter ist heute wechselhaft. Ich bin Sabrina Fleischmann. Guten Morgen.
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1: In Rom ist heute der Senatswahlkreis Bozen-Unterland wieder Thema. Der Senat stimmt über die Verkleinerung ab. Stefanie Terzer, was passiert heute genau?
2: Ja, vermutlich genau das, was befürchtet wurde, nämlich, dass die Unterlandler und Überätschergemeinden dem Senatswahlkreis Burggrafenamt Finchgau zugeschlagen werden. Die heftigen Proteste der betroffenen Gemeinden haben zwar dazu geführt, dass die SVP-Senatoren einen Antrag zur Streichung eingebracht haben, damit eben alles so bleibt, wie es ist. Dass dieser Antrag aber durchgeht, ist ziemlich unwahrscheinlich. Diskutiert wird wahrscheinlich also nur mehr darüber, ob Brandzoll beim Wahlkreis Bozen-Leifers-Pfatten bleibt oder wie die anderen Gemeinden auch zum Burggrafenamt Finchgau kommt. Jetzt am Vormittag wird darüber noch diskutiert, zum Mittag dann abgestimmt.
1: Seit Freitag ist ein weiterer Wolf zum Abschuss freigegeben, diesmal im Westen des Landes. Es geht um das Gebiet zwischen Ulten und Kastelbell. Dort sind im Sommer auf mehreren Almen 22 Schafe und 4 Ziegen gerissen worden. Tierschützer wollen den Abschuss verhindern. Sie haben beim Verwaltungsgericht einen Eilantrag und Rekurs eingelegt gegen die Abschussverordnung. Heuer sind in Südtirol schon 2 Wölfe offiziell abgeschossen worden, jeweils im Gebiet Enneberg, Brax und Olang. Die Gefahr an der vorderen Schöndaufspitze in Sulden ist noch nicht gebannt. Nach dem großen Felssturz vom Samstag ist das Gebiet weiter in Bewegung. Immer wieder lösen sich Steine. Die Abbruchstelle wird weiter beobachtet. Ein Wanderweg wurde aus Sicherheitsgründen gesperrt. Die Regierung in Rom will diese Woche wieder über einen neuen Tankrabatt beraten. Wie berichtet, läuft der Dieselrabatt von 17 Cent pro Liter am Donnerstag aus. Danach könnte ein einmaliger Benzingutschein kommen von bis zu 100 Euro für Angestellte und Selbstständige.

0: Wind hat das Wetter heute zu bieten? Die Einzelheiten gleich.
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0: Vom Adlergebiet bis zum Arndal halten sich noch dichte Wolken. Im Rest des Landes ist es freundlicher mit Sonne, mit einer Mischung aus Sonne und Wolken. Die Temperaturen werden im Laufe des Tages zulegen bis auf 29 Grad im Etschtal. Aktuell hat es in Salon 17 Grad, in Schlanders sind es 18, Mühlendorfers und Sarntal melden 13 und in Rednaun ist es kühler bei 10 Grad. Morgen am Dienstag gibt es Sonne pur, der Mittwoch wird dann wieder unbeständiger mit Regenschauern und Gewittern am Nachmittag.
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11: Schönen guten Morgen aus der Landesverkehrsmeldezentrale. Ich bin Manuel Scutellaro. Im Berufsverkehr stockt es vom Überetsch kommend in Richtung Bozen ab St. Michael-Eppern. In Bozen in der Drususallee, auf der Brenner Staatsstraße bei der Baustelle in Klausen und im Abschnitt von Geis bis Bruneck. Und der Funkelpass bleibt auf Ohlanger Seite wegen Asphaltierungsarbeiten gesperrt. Die Umleitung erfolgt über die Gardathaler Stadtstraße. Soweit die aktuellen Meldungen. Gute Fahrt!

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1: Guten Morgen, die Sonne scheint, es wird wieder ein großartiger Tag und Hand aufs Herz, wir müssen uns nichts mehr beweisen, so wie Irene Shear hier. Es ist 7.56 Uhr.

0: Das war Peter Kraus, total K.O. Mittlerweile ist es 7:07 und somit höchste Zeit für unseren Trödelmarkt.
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0: Die Anzeigen werden heute von meiner Kollegin Anni Kommiss gelesen. Anni, was wird denn heute alles in Südtirol verkauft, verschenkt und gesucht?
2: Gesucht werden Teller für eine Mensa, und zwar Salatteller und flache Teller unter 347 62 86 84 1. Ein Zeitungsständer eventuell mit Tisch wird gesucht unter 346 231 33 61. Ein gebrauchter Stand-PC mit paralleler Schnittstelle wird im Raum Bozen gesucht unter 380 12 99 23 5. Zu verkaufen sind im Raum Brixen zwei neuwertige, original verpackte Wolldecken aus Merino-Schafwolle mit den Maßen 2,10 m x 1,60 m, Farbe beige. Die Telefonnummer dazu 348 724 80 64. Zwei zusammengestellte und bereits gerahmte Putzlebilder mit jeweils 1000 Teilen sind zu verkaufen. Auf einem Putzle sind die drei Zinnen zu sehen und auf dem anderen die Bergwelt. Auch hier die Telefonnummer dazu 347 73 82 95 3. Zu verkaufen sind im Raum Bozen zwei Damenfahrräder mit 21 Gängen in gutem Zustand, ein nie benutztes Kletterseil, 8 mm dick und 50 m lang, verschiedene Rucksäcke und Trekkingrucksäcke in gutem Zustand, ein Zelt für 2 bis 4 Personen und verschiedene Liegematten. Das alles unter 348 88 45 170. Ein Karton Kochbücher ist zu verschenken. Eine Steige Kartoffeln wird gegen eine Steige Golden Delicious getauscht. Unter 346 231 33 61. Mehrere gut erhaltene und neuwertige Anzüge Größe 54 und 56 werden in Fahren verschenkt. Ebenfalls verschenkt wird eine gut erhaltene Matratze mit waschbarem Bezug und den Maßen 90 x 200 cm. Die Telefonnummer 347 33 81 94 7. Mehrere Kleiderschränke und Kästchen werden abgegeben. Außerdem werden ein kleiner, runder, ausziehbarer Tisch und zwei ältere Stühle verschenkt. Abzuholen in Neustift, und weitere Infos gibt's unter 347 33 81 94 7. Zwei Lettli für ein Ehebett sind zu verschenken. Eine bestickte neuwertige Lederhose Größe 46 wird verkauft. Wer die Lederhose kauft, bekommt dazu ein kariertes Hemd geschenkt. Das alles unter 333 39 88 65 6. Frisch gepflückte Eisacktaler Bergzwetschgen sind günstig zu verkaufen unter 347 034 96 52. Ein neues Mountainbike für Herren wird wegen Fehlkaufs verkauft unter 349 24 98 77 8. Eine 50er Vespa PK 50 XL wird in Eppan verkauft unter 347 73 59 56 9. Und eine Frau aus dem Wipptal sucht einen liebevollen, zuverlässigen Partner aus dem Raum Eisacktal, Wipptal oder Unteres Bustertal. Nähere Infos gibt's unter 349 33 46 000.
0: Herzlichen Dank, Anni. 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Unsere Nummer lautet 0471 30 00 92. Private Verkaufsanzeigen, Stellengesuche und Kaufgesuche sind hier auf Radio Grüne Welle kostenlos. Es ist jetzt 7:58. Zeit für Elvis Presley. Love Me Tender.

0: Das war Logi Auer mit Bergkamerad. Schwimmen, Radfahren, Wandern, Wimmen, Äpfel glauben, alles möglich heute bei spätsommerlichem Wetter. Genaueres jetzt vom Landeswetterdienst.
1: Guten Morgen in der neuen Woche. Vom Landeswetterdienst begrüßt Sie Lukas Rastner. Der Montag beginnt im Süden meist sonnig. Im Norden des Landes, speziell Richtung Ahrntal, ist es am Vormittag noch etwas unbeständig. Tagsüber gibt es mit auffrischendem Nordföhn einen Wechsel aus Sonne und Wolken. Am dichtesten bleiben die Wolken Richtung Nordosten. Maximal 21 Grad im föhnigen Sterzing und 29 in Bozen. In 2000 Metern 14 Grad. Wie geht's weiter? Schon heute Abend werden die Wolken weniger. Am Dienstag dominiert dann der Sonnenschein. In der Früh gibt es ein paar Hochnebelfelder. Danach wird es wieder unbeständig. Der Mittwoch bringt freundliches Wetter am Vormittag mit ein paar Hochnebelfeldern in der Früh. Am Nachmittag kommt es dann verbreitet zu Regenschauern und Gewittern. Auch am Donnerstag bleibt es wechselhaft mit vielen Wolken und einigen Regenschauern. So viel zum Wetter. Damit zurück ins Studio.
0: Dankeschön, Lukas Rastner. 19 Minuten nach 8 ist es jetzt. Hier ist Musik von Ella. Endlich Granada.

0: The Boss, Bruce Springsteen war das mit The River. Es ist jetzt 8:30, hier sind die Schlagzeilen.
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2: Guten Morgen, ich bin Sabrina Fleischmann. Der Dieselrabatt läuft am Donnerstag aus und die Regierung in Rom sucht nach einer Alternative, um die hohen Spritpreise abzufedern. Geprüft wird derzeit ein einmaliger Benzingutschein, der Angestellten und Selbstständigen zugutekommen und bis zu 100 Euro ausmachen könnte. Beschlossen ist aber noch nichts. Im Senat in Rom fällt heute Mittag die Entscheidung über die Verkleinerung des Senatswahlkreises Bozen-Unterland. Die SVP will versuchen, die Verkleinerung noch abzuwenden, aber es besteht kaum Hoffnung, dass das gelingt. In den 6. Dolomiten gab es gestern 2 Einsätze für die Bergrettung. An der Drei-Schuster-Spitze ist ein Bergsteiger aus Triest von einem Felsbrocken getroffen und am Arm und an der Schulter verletzt worden. Und an der Großen Zinne hat sich ein Bergsteiger aus Deutschland am Arm verletzt und ist nicht mehr weitergekommen. Beide wurden vom Rettungshubschrauber ins Krankenhaus geflogen. Die vordere Schöndorfspitze in Sulden steht unter Beobachtung. Nach dem großen Felssturz vom Samstag ist das Gebiet weiter in Bewegung. Immer wieder lösen sich Steine. Ein Wanderweg wurde aus Sicherheitsgründen gesperrt. Nach dem Erfolg bei der Landtagswahl in Sachsen-Anhalt ist der Siegeszug der AfD vorerst gestoppt. Bei den Kommunalwahlen in Niedersachsen kommt die AfD nur auf Platz 3. Stärkste Kraft ist die CDU, gefolgt von der SPD.
0: Das waren die Schlagzeilen. Die nächsten Nachrichten hören Sie hier auf Radio Grüne Welle in 18 Minuten um 10 vor 9.

0: Im Bildungshaus Lichtenburg in Nals startet am 16. Oktober ein 3-jähriger Ausbildungslehrgang im systemischen Counseling. Veranstalterin ist die APL, Akademie für psychosoziale Lebensberatung. Monika Kombatscher ist Professional Counselor, Psychologin und APL-Studienbegleiterin. Von ihr erfahren wir Einzelheiten über den Lehrgang.
1: Prinzipiell ist das Counseling eine wunderbare Möglichkeit, Menschen zu beraten, die für sich eine Krisensituation erleben beziehungsweise in ihre psychische und mentale Gesundheit investieren wollen, und zwar präventiv. Dieses Berufsbild ist in Südtirol noch nicht so bekannt, auch wenn es diese Ausbildung jetzt schon seit über 10 Jahren auch bei uns im Land gibt. Dieser Lehrgang ist prinzipiell für all jene Menschen gedacht, die dieses Berufsbild für sich erwerben möchten, die das kennenlernen möchten, die Menschen begleiten möchten, aber auch die sich selbst besser kennenlernen möchten. Denn letztendlich, wenn wir mit Menschen arbeiten und andere begleiten möchten, müssen wir selbst unsere eigenen Themen auch gut im Blick haben.
2: Also der Lehrgang startet am 16. Oktober. Wie lange dauert der? Vielleicht ein paar Eckdaten dazu?
1: Genau. Der Lehrgang ist so aufgebaut, dass es in den ersten beiden Jahren eine Grundausbildung in systemischer Beratung gibt. Da endet man dann auch mit dem Zertifikat in systemischer Beratung. Und im dritten Jahr kommt es dann auch nochmal zu einer vertiefenden Professionalisierung. Und dieses ist etwas verkürzter als die ersten beiden Jahre, rein jetzt von den Modultagen her. Und dann schließt man mit dem Diplom ab als Professional Counselor.
2: Diesen Lehrgang haben Sie ja schon öfters veranstaltet. Gibt es in der heurigen Ausgabe oder in dieser Ausgabe Neuerungen?
1: Genau, die Neuerungen sind die, die ich gerade genannt habe, dass das aufgeteilt ist in zuerst 2 Jahre und man endet mit dem Zertifikat systemische Beratung und dass das dritte Jahr verkürzt ist. Das ist die eine Neuerung. Prinzipiell haben wir nichts verändert an der Qualität oder auch am Ausbildungsteam. Da haben wir ein tolles Team am Start mit Ausbildner und Ausbildnerinnen aus sehr unterschiedlichen Bereichen, von Psychologen, PsychotherapeutInnen, über eine Ärztin, über Menschen, die aus der Pflege kommen, bis hin zu Pädagogen, Pädagoginnen. Und in dem Fall haben wir einfach ein sehr buntes und breites Angebot, ein tiefgehendes Curriculum, wo Menschen sehr viel für sich mitnehmen können, sowohl fachliche Informationen, also Wissen, das sie sich aneignen können über wie Menschen so funktionieren, aber auch sehr viel an Methodenkompetenz und insbesondere die Haltung, an der wir arbeiten. Also wir entwickeln uns wirklich in diesen 3 Jahren zu einer Beraterpersönlichkeit.
2: Wenn jemand noch Fragen hat, gibt es aber auch eine Möglichkeit der Information, und zwar gibt es einen Online-Infoabend.
1: Ganz genau, danke, dass Sie das ansprechen. Wir haben am Dienstag, den 15. September um 19 Uhr einen Online-Infoabend geplant. Unser starker Kooperationspartner, die Lichtenburg, veranstaltet diesen. Das heißt, man kann sich über die Lichtenburg anmelden, dass man dann den Link zugesandt bekommt. Und bei diesem Infoabend erzählen wir von der APL gemeinsam mit dem Bildungsreferenten des Bildungshauses Lichtenburg, wie der Lehrgang zustande kommt, wie die Abläufe sind, und alle Fragen, die sich da bei Teilnehmenden noch stellen, werden dort beantwortet. Außerdem gibt es immer die Möglichkeit, sich bei mir telefonisch zu melden. Ich bin als APL-Studienbegleitung Ansprechperson für Menschen, die sich interessieren, die sich generell mal über den Lehrgang erkundigen möchten und auch diese Fragen eben dann bei mir deponieren können.
0: Sagt Monika Kombatscher über den Online-Infoabend zum APL-Counseling-Lehrgang. Das ganze Interview, das meine Kollegin Anniko Miss mit ihr geführt hat, finden Sie auf unserer Facebook-Seite. Zum Online-Infoabend morgen am Dienstag, den 15. September, können sich Interessierte über das Bildungshaus Lichtenburg anmelden.

Das waren die Münchner Freiheit mit Aus, zu Ende und vorbei. Und auch für mich heißt es jetzt Aus, zu Ende und vorbei. Ich hoffe, Sie sind wach geworden mit unserem Programm. Um 9 Uhr hören Sie die Heilige Messe aus dem Bozner Dom und danach begrüßt Sie Claudia Meierhofer zu Radio Grüne Welle am Vormittag. Machen Sie es gut, bis zum nächsten Mal. Am Mikrofon verabschiedet sich Felix Schiffelhuber. Und hier ist noch Musik von Sandy Van Rij. Brennendes Herz.

0: 10 vor 9.
1: Tankgutschein könnte Dieselrabatt ersetzen. 2 Verletzte bei Kletterunfällen in den 6er Dolomiten. Das Wetter ist im Süden sonnig und im Norden bewölkt. Ich bin Sabrina Fleischmann, guten Morgen.
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1: Der Dieselrabatt läuft am Donnerstag aus und die Regierung in Rom sucht nach Alternativen, um die hohen Spritpreise abzufedern. Geprüft wird derzeit ein einmaliger Tankgutschein, der Angestellten und Selbstständigen zugutekommen und bis zu 100 Euro ausmachen könnte. Beschlossen ist aber noch nichts. Wie hoch der Gutschein sein wird und wer genau ihn bekommt, hängt auch davon ab, wie viel Geld die Regierung zur Verfügung hat. In den 6er Dolomiten gab es gestern 2 Einsätze für die Bergrettung. An der Drei-Schuster-Spitze ist ein Bergsteiger aus Triest von einem Felsbrocken getroffen und am Arm und an der Schulter verletzt worden. Er wurde vom Rettungshubschrauber mit der Seilwinde an Bord geholt und dann ins Krankenhaus von Pieve di Cadore geflogen. Und an der großen Zinne hat sich ein Bergsteiger aus Deutschland kurz unterhalb des Gipfels am Arm verletzt und ist nicht mehr weitergekommen. Auch er wurde mit dem Hubschrauber ins Krankenhaus transportiert. Die Gefahr an der vorderen Schöntaufspitze in Sulden ist noch nicht gebannt. Nach dem großen Felssturz vom Samstag ist das Gebiet weiter in Bewegung. Immer wieder lösen sich Steine. Die Abbruchstelle wird weiter beobachtet. Ein Wanderweg wurde aus Sicherheitsgründen gesperrt. Wir schauen nach Deutschland. Nach der Wahlschlappe in Sachsen-Anhalt gibt es für die CDU jetzt eine positive Nachricht. Bei den Kommunalwahlen in Niedersachsen landet die CDU mit rund 27% auf Platz 1, gefolgt von der SPD. Die AfD ist nur Dritte mit 16%, dahinter liegen die Grünen mit 14%. Claudia Wächter berichtet.
2: Die CDU kann nach dem letzten Wahldebakel also etwas aufatmen. Fakt ist jedoch, Kanzler Merz steht enorm unter Druck. Und die Wahlen haben auch gezeigt, die AfD ist kein typisches Ostphänomen und Rot-Grün in Niedersachsen schwächelt.
1: Und es bleibt spannend. Am kommenden Sonntag wird in Mecklenburg-Vorpommern ein neuer Landtag gewählt und in Berlin das neue Abgeordnetenhaus. Nach einem schweren Fährunglück in Indonesien suchen hunderte Rettungskräfte weiter nach rund 130 Vermissten. Die Fähre war auf dem Weg von Java nach Borneo gekentert. Es wird befürchtet, dass Passagiere im Innenraum eingeschlossen sind. An Bord waren mehr als 240 Menschen, 100 Überlebende konnten gerettet werden. Das Wetter ist heute zweigeteilt, die Einzelheiten gleich.
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0: 20 Grad in Bozen. Aktuell hat es in Brandsol 17 Grad, in Barbian sind es 15. In Deutschnofen werden 12 Grad gemessen, in Kovara sind es 9 und 13 in Stegen bei Bruneck. Der Dienstag bringt uns morgen strahlenden Sonnenschein. Am Mittwoch wird es dann unbeständiger mit Regenschauern und Gewittern am Nachmittag.
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2: Grüß Gott aus der Landesverkehrsmeldezentrale. Es begrüßt Sie Karin Unterhofer. Die Landesstraße Vorkelpass ist auf Ohlanger Seite auf Höhe Machner wegen Asphaltierungsarbeiten gesperrt. Die Umleitung erfolgt über die Gadertaler Stadtstraße. Und auf der Jaufenbachstraße zwischen Riffian und Salthaus gibt es eine Einbahnregelung mit zeitweiligen Sperren bis zu 15 Minuten wegen Ausbau der Straße. Und auf Sterzinger Seite bei Kalch gibt es abschnittsweise Einbahnregelungen mit zeitweiligen Sperren bis zu 30 Minuten wegen Sanierungsarbeiten. Es besteht eine Verkehrsaufhebung für Busse und Lkw mit einem Gesamtgewicht über 7,5 Tonnen. Allen, die unterwegs sind, gute Fahrt!
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Wir beginnen den Gottesdienst mit dem Lied Nummer 823 zum Gloria 713,2 und nach der Lesung den Antwortpsalm Nummer 37.

0: Im Namen des Vaters und des Sohnes und des Heiligen Geistes. Mit einem gesungenen Bekenntnis zum Kreuz, dem zentralen Zeichen unseres Glaubens, haben wir diese Messe begonnen, heute am Fest Kreuzerhöhung. Seine Wurzeln hat dieses Fest in der Überlieferung, dass die heilige Helena, Mutter von Kaiser Konstantin, am 14. September 325 auf dem Golgotha-Hügel in Jerusalem das Kreuz Christi aufgefunden haben soll. In unserem Land gibt es eine Reihe von Wallfahrtsorten zum Heiligen Kreuz, um nur einige zu nennen: Latzfonser Kreuz, der Schwarze Herrgott, das Bergheiligtum Santa Cruz im Gadertal, das Butzenkreuz im Sarntal, die Kreuzkirche auf Seben, in Brixen, in St. Lorenzen. Auch 5 Pfarreien unserer Diözese feiern heute ihr Patrozinium: Aldein, Burgstall, Seis, Verdins und Wiesen. Und dann gibt es noch eine ganze Reihe von Kreuzeskirchen und Kapellen, unter anderem auch bei uns auf dem Kalvarienberg. Wir wollen uns jetzt vor allem auch gedanklich hinstellen unter das Kreuz in der Überzeugung, wie sie in der schönen Antiphon vom Karfreitag zum Ausdruck kommt: Im Kreuz ist Heil, im Kreuz ist Leben, im Kreuz ist Hoffnung. Heiliges Kreuz, sei hochverehret, Baum, an dem der Heiland hing. Herr, erbarme dich unser.
1: Herr, erbarme dich uns.
0: Kreuz, wo sich seine Lieb bewähret, Liebe, die bis zum Tode ging. Christus, erbarme dich unser.
1: Christus, erbarme dich unser.
0: Heiliges Kreuz, du Siegeszeichen, selig, wer auf dich vertraut. Herr, erbarme dich unser.
1: Herr, erbarme dich unser.
0: Nachlass, Vergebung und Verzeihung unserer Sünden gewähre uns der allmächtige und barmherzige Herr.
1: Herr,

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0: Lasset uns beten. Allmächtiger Gott, deinem Willen gehorsam hat dein geliebter Sohn den Tod am Kreuz auf sich genommen und alle Menschen erlöst. Gib, dass wir in der Torheit des Kreuzes deine Macht und Weisheit erkennen und in Ewigkeit teilhaben an der Frucht der Erlösung. Darum bitten wir durch Jesus Christus, deinen Sohn, unseren Herrn und Gott, der in der Einheit des Heiligen Geistes mit dir lebt und herrscht in Ewigkeit.
1: Lesung aus dem Brief des Apostels Paulus an die Gemeinde in Philippi. Christus Jesus war Gott gleich, hielt aber nicht daran fest, Gott gleich zu sein, sondern er entäußerte sich und wurde wie ein Sklave und dem Menschen gleich. Sein Leben war das eines Menschen. Er erniedrigte sich und war gehorsam bis zum Tod am Kreuz. Darum hat ihn Gott über alle erhöht und ihm den Namen verliehen, der größer ist als alle Namen, damit alle im Himmel, auf der Erde und unter der Erde ihre Knie beugen vor dem Namen Jesu und jeder Mund bekennt: Jesus Christus ist der Herr, zur Ehre Gottes des Vaters. Wort des lebendigen Gottes. Danke.

0: Wir beten dich an, Herr Jesus Christus, und preisen dich, denn durch dein heiliges Kreuz hast du die Welt erlöst.
1: Halleluja, Halleluja.
0: Der Herr sei mit euch. Aus dem Heiligen Evangelium nach Johannes. In jener Zeit sprach Jesus zu Nikodemus: Niemand ist in den Himmel hinaufgestiegen, außer dem, der von Himmel herabgestiegen ist, der Menschensohn. Und wie Mose die Schlange in der Wüste erhöht hat, so muss der Menschensohn erhöht werden, damit jeder, der glaubt, in ihm ewiges Leben hat. Denn Gott hat die Welt so sehr geliebt, dass er seinen einzigen Sohn hingab, damit jeder, der an ihn glaubt, nicht verloren geht, sondern ewiges Leben hat. Denn Gott hat seinen Sohn nicht in die Welt gesandt, damit er die Welt richtet, sondern damit die Welt durch ihn gerettet wird. Evangelium unseres Herrn Jesus Christus. Zu Jesus Christus, der gehorsam war bis zum Tod am Kreuz, beten wir.
2: Mach alle Gläubigen bereit, in deiner Nachfolge ihr Kreuz zu tragen. Herr, erhöre unser Gebet. Gieße deinen Geist aus, dass die Menschen in deinem Kreuz die Quelle des Lebens erfahren. Herr, höre unser Gebet. Tröste die Kranken durch das Gedächtnis deines Todes am Kreuz. Höre unser Gebet. Lass alle Flüchtlinge und Vertriebene eine neue Heimat finden. Herr, höre unser Gebet. Wir feiern diese heilige Messe mit Gedenken an Hans Kelderer als Jahrtag und mit Gedenken an Anton Oberleiter. Wir beten auch für die Verstorbenen der letzten Tage, hier die Namen, die wir aus der Tagespresse kennen: Gisela Engel, Witwe Bassler, Heiligkreuz St. Lorenzen und Maria Niederbacher, geborene Sieder, Ottenheim. Herr, schenke den Verstorbenen nach den Leiden dieser Zeit die Herrlichkeit des ewigen Lebens. Herr, höre unser Gebet.
0: Herr Jesus Christus, wir beten dich an und preisen dich, denn durch dein heiliges Kreuz hast du die Welt erlöst. Dir sei Dank in alle Ewigkeit. Amen.

0: Betet, Schwestern und Brüder, dass mein und euer Opfer Gott, dem allmächtigen Vater, gefalle. Herr unser Gott, dieses heilige Opfer hat auf dem Altar des Kreuzes die Sünde der ganzen Welt hinweggenommen. Es mache uns rein von aller Schuld. Darum bitten wir durch Christus, unseren Herrn.
1: Zum Sanctus singen wir 713,4 und zum Agnus Dei 789.
0: Der Herr sei mit euch.
2: Und mit deinem Geist.
0: Erhebet die Herzen.
2: Wir haben sie beim Herrn.
0: Lasst uns danken dem Herrn, unserem Gott.
2: Es ist würdig und recht.
0: In Wahrheit ist es würdig und recht, dir, Herr, heiliger Vater, allmächtiger, ewiger Gott, immer und überall zu danken. Denn du hast das Heil der Welt auf das Holz des Kreuzes gegründet. Vom Baum des Paradieses kam der Tod, vom Baum des Kreuzes erstand das Leben. Der Feind, der am Holz gesiegt hat, wurde auch am Holze besiegt durch unseren Herrn Jesus Christus. Durch ihn loben die Engel deine Herrlichkeit, beten dich an die Mächte, erbeben die Gewalten. Die Himmel und die himmlischen Kräfte und die seligen Seraphim feiern dich jubelnd im Chore. Mit ihrem Lobgesang lass auch unsere Stimmen sich vereinen und voll Ehrfurcht rufen.

0: Ja, du bist heilig, großer Gott, du bist die Quelle allen Heiles. Darum bitten wir dich, sende deinen Geist auf diese Gaben herab und heilige sie, damit sie uns werden, Leib und Blut deines Sohnes, unseres Herrn Jesus Christus. Denn am Abend, an dem er ausgeliefert wurde und sich aus freiem Willen dem Leiden unterwarf, nahm er das Brot und sagte Dank, brach es, reichte es seinen Jüngern und sprach, nehmet und esset alle davon, das ist mein Leib, der für euch hingegeben wird. Ebenso nahm er nach dem Mahl den Kelch, dankte wiederum, reichte ihn seinen Jüngern und sprach, nehmet und trinket alle daraus. Das ist der Kelch des neuen und ewigen Bundes, mein Blut, das für euch und für alle vergossen wird zur Vergebung der Sünden. Tut dies zu meinem Gedächtnis. Geheimnis des Glaubens.
1: Deinen Tod, oh Herr, verkünden wir
0: und deine Auferstehung preisen wir,
1: bis du kommst, mich erhöhen.
0: Darum, gütiger Vater, feiern wir das Gedächtnis des Todes und der Auferstehung deines Sohnes und bringen dir so das Brot des Lebens und den Kelch des Heiles dar. Wir danken dir, dass du uns berufen hast, vor dir zu stehen, dir zu dienen. Wir bitten dich, schenke uns Anteil an Christi Leib und Blut und lass uns eins werden durch den Heiligen Geist.
1: Gedenke deiner Kirche auf der ganzen Erde und vollende dein Volk in der Liebe, vereint mit unserem Papst Leo, unserem Bischof Ivo und allen Bischofen, unseren Priestern und Diakonen und mit allen, die zum Dienst der Kirche bestellt sind. Gedenke unserer Brüder und Schwestern, die entschlafen sind in der Hoffnung, dass sie auferstehen. Nimm sie und alle, die in deiner Gnade aus dieser Welt geschieden sind, in dein Reich auf sich schauen von Angesicht zu Angesicht. Vater, erbarme dich über uns alle, damit uns das ewige Leben zuteil wird in der Gemeinschaft der seligen Jungfrau und Gottesmutter Maria. Mit dem heiligen Josef, mit deinen Aposteln und mit allen, die bei der Gnade gefunden haben von dem Beginn der Welt, dass wir dich loben und preisen durch deinen Sohn Jesus Christus.
0: Durch ihn und mit ihm und in ihm ist dir, Gott, allmächtiger Vater, in der Einheit des Heiligen Geistes, alle Herrlichkeit und Ehre, jetzt und in Ewigkeit. Amen. Lasst uns beten, wie der Herr uns zu beten gelehrt hat. Vater unser im Himmel, geheiligt werde dein Name, dein Reich komme, dein Wille geschehe, wie im Himmel so auf Erden. Unser tägliches Brot gib uns heute und vergib uns unsere Schuld, wie auch wir vergeben unseren Schuldigern. Und führe uns nicht in Versuchung, sondern erlöse uns von dem Bösen. Erlöse uns, Herr allmächtiger Vater, von allem Bösen. Gib Frieden unseren Tagen. Komm uns zu Hilfe mit deinem Erbarmen. Bewahre uns vor Verwirrung und Sünde. Lass uns voll Hoffnung und Zuversicht auf das Kommen unseres Erlösers, Jesus Christus, warten.
1: Denn dein ist der Reich und die Kraft und die Herrlichkeit in Ewigkeit.
0: Der Herr hat zu seinen Aposteln gesagt, Frieden hinterlasse ich euch, meinen Frieden gebe ich euch. Deshalb bitten wir, Herr Jesus Christus, schau nicht auf unsere Sünden, sondern auf den Glauben deiner Kirche. Schenke uns und allen Menschen nach deinem Willen Einheit und Frieden. Der Friede des Herrn sei alle Zeit mit euch.
1: Und mit deinem Geist.

Seht, das Lamm Gottes, das hinwegnimmt die Sünde der Welt. Herr, ich bin nicht würdig, dass du eingehst unter mein Dach. Aber sprich nur ein Wort, so wird meine Seele gesund. Im Kreuz ist Heil, im Kreuz ist Leben, im Kreuz ist Hoffnung.

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0: Lasset uns beten. Herr Jesus Christus, du hast am Holz des Kreuzes der Welt das ewige Leben gebracht. Führe uns durch diese Feier, in der wir deinen geopferten Leib empfangen haben, zur Herrlichkeit der Auferstehung, der du lebst und herrschest in Ewigkeit.
1: Amen.
0: Der Herr sei mit euch.
1: Und mit deinem Geist.
0: Es segne und begleite euch im Zeichen des Kreuzes der allmächtige Gott, der Vater und der Sohn und der Heilige Geist.
1: Amen.
0: Geht hin in Frieden.
1: Danke.

0: 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Aus dem Bozner Dom übertrugen wir den Gottesdienst. Zelebriert wurde die Messfeier von Dekan Bernhard Holzer.
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0: Heute ist Montag, der 14. September. Am Mikrofon begrüßt Sie herzlich Claudia Meierhofer. Schauen wir gemeinsam auf den heutigen Namenstags- und Heiligenkalender. Heute wird in der katholischen Kirche das Fest Kreuzerhöhung begangen. Mehr über dieses Fest und über den heiligen Konan, dessen heute gedacht wird, erfahren Sie nun von Claudia Brinot.
9: Das Fest, das seinen Ursprung in Jerusalem hat, wird seit dem 7. Jahrhundert begangen. In Jerusalem wurde am 13. September 335 die Konstantinische Basilika über dem Heiligen Grab feierlich eingeweiht. Und dabei wurde dem Volk das erste Mal in einer neuen Kirche das Kreuzesholz gezeigt und zur Verehrung dargereicht. Fast 300 Jahre später geschah ein weiteres Ereignis, an welches man heute erinnert. Als Heraklius, Kaiser von Byzanz, den Perserkönig Chosrau besiegte und das zunächst an diesen verlorene Kreuz zurückeroberte, brachte er es nach Jerusalem. Da schloss sich zunächst das Stadttor von selbst, und erst als Heraklius seine Rüstung und die kaiserlichen Insignien ablegte und barfuß und in einfacher Kleidung mit dem Kreuz anklopfte, öffnete ein Engel das Tor, durch das auch Christus geschritten war. Das Fest Kreuzerhöhung, das zunächst nur in Jerusalem gefeiert wurde, wurde im 7. Jahrhundert von Rom übernommen und auf den 14. September festgesetzt. Im orthodoxen Gottesdienst neigt an diesem Tag der Priester ein großes Kreuz langsam in die vier Himmelsrichtungen, womit das Kreuz geehrt und zugleich das Volk gesegnet wird. Conan O'Rourke war Zisterziensermönch in Irland. Im Alter von 30 Jahren erlitt er am 14. September 1578 den Martertod.
0: Dankeschön. Wenn Sie mögen, finden Sie diesen Text natürlich auch zum Nachlesen, und zwar auf unserer Homepage. Jetzt halten wir kurz inne mit den Gedanken zum Tag. In dieser Woche werden sie von Sonja Salomon gestaltet. Sie ist diözesane Referentin für Katechese.
10: Guten Morgen, liebe Zuhörerinnen und Zuhörer. Diese Woche darf ich Sie mit einigen Gedanken durch die Woche begleiten. Heute steige ich gleich mit einer Frage ein. Welche Erfindungen haben unser Leben stark verändert? Wenn ich an die Erfindungen des letzten Jahrhunderts denke, dann fällt mir zunächst die Waschmaschine ein. Wahrscheinlich auch, weil ich heute Morgen noch einen Haufen Wäsche in die Waschmaschine gestopft habe und froh bin, dass es diese Erfindung gibt und dass ich eine in unserem Haushalt stehen habe. Sie gehört wohl zu jenen Maschinen in unserem Haushalt, die auf keinen Fall kaputt gehen sollte, beziehungsweise so schnell wie möglich repariert werden sollte. Eine weitere Erfindung, die mir einfällt, ist das Handy. Es prägt bisweilen sogar unsere Gesellschaft und hat einen starken Einfluss auf unser soziales Leben. Wer in unserem Umfeld hat kein Handy bzw. Smartphone? Ja, sogar viele Kinder besitzen bereits eines, mit dem sie telefonieren und im Internet surfen können. Bedenkenswert sind dabei Beobachtungen, die ich seit Jahren mache. Wie oft habe ich Personen an einer Bushaltestelle gesehen, die sich mit ihrem Handy beschäftigten, anstatt miteinander ins Gespräch zu kommen? Wie viele Personen spazieren mit dem Handy in der Hand durch die Gegend und sehen nicht, was um sie herum geschieht und was sich hier oder dort befindet? Provokant ausgedrückt, werden die blühenden Blumen noch gesehen oder nur am Handy betrachtet? Und dann ist für mich Folgendes ganz bedenklich. Wie oft schauen wir Erwachsene ins Handy, anstatt mit unseren Tischgenossen zu reden? Wie oft schauen wir Erwachsene ins Handy, anstatt mit unseren Kindern zu reden, ihnen zuzuhören, sie zu beobachten oder mit ihnen etwas zu tun? Wie oft versäumen wir Erwachsene eine wichtige Frage unseres Kindes, weil wir online sind? aber gleichzeitig im Hier und Jetzt offline sind. Offline ohne Verbindung zum Hier und Jetzt, zu meinem Gegenüber.

0: 10 vor 10.
1: Senat stimmt heute über Neueinteilung der Wahlkreise ab. Tankgutschein könnte auf Dieselrabatt folgen. Das Wetter ist sonnig mit ein paar Wolken. Ich bin Sabrina Fleischmann, schönen Vormittag.
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1: Im Senat in Rom fällt heute die Entscheidung über die Verkleinerung des Senatswahlkreises Bozen-Unterland. Die Abgeordnetenkammer hatte die Neueinteilung auf Antrag von Alessandro Urzi von Fratelli d'Italia beschlossen. Nach heftigen Protesten aus dem Unterland versucht die SVP jetzt noch das Schlimmste zu verhindern, sagt Senatorin Julia Unterberger.
2: Wir haben bekanntlich einen Streichungsantrag eingebracht. Leider hat dieser Streichungsantrag wenig Aussicht auf Erfolg. Deswegen bemühen wir uns jetzt darum, dass das Unterland zumindest zusammenbleibt, auch wenn nicht mehr bei Bozen, sondern beim Meran. Dafür stehen die Chancen nicht schlecht.
1: Unklar ist noch, ob Brandzoll zum Wahlkreis Bozen-Leifers-Pfatten bleibt oder wie die anderen Gemeinden auch zum Burggrafenamt Finchgau kommt. Der Dieselrabatt läuft am Donnerstag aus und die Regierung in Rom sucht nach einer Alternative, um die hohen Spritpreise abzufedern. Geprüft wird derzeit ein einmaliger Tankgutschein, der bis zu 100 Euro ausmachen könnte. Beschlossen ist aber noch nichts. Wie hoch der Gutschein sein wird und wer genau ihn bekommt, das hängt auch davon ab, wie viel Geld zur Verfügung steht. Im Schnalztal beginnen heute die Arbeiten für eine neue Lawinenschutzgalerie. Es geht um einen 300 Meter langen Abschnitt oberhalb des Fernakter Stausees bei der sogenannten Lanalan. Zuerst wird eine provisorische Umfahrungsstraße gebaut. Im Sommer beginnt dann der Bau der eigentlichen Galerie. Die Arbeiten kosten 8 Millionen Euro. In 1,5 Jahren soll der neue Lawinenschutz fertig sein. In den 6er Dolomiten gab es gestern 2 Einsätze für die Bergrettung. An der Drei-Schuster-Spitze ist ein Kletterer aus Triest von einem Felsbrocken getroffen und am Arm und an der Schulter verletzt worden. Er wurde vom Rettungshubschrauber mit der Seilwinde an Bord geholt und dann ins Krankenhaus von Pieve di Cadore geflogen. Und an der großen Zinne hat sich ein Bergsteiger aus Deutschland kurz unterhalb des Gipfels verletzt. Auch er wurde mit dem Hubschrauber ins Krankenhaus transportiert. Ein leichtes Erdbeben hat sich in der Nacht kurz nach 2 Uhr in der Nähe von Innsbruck ereignet. Es hatte die Stärke von 1,9. Schäden sind nicht gemeldet worden. Sonne und Wolken und Wind stehen heute auf dem Wetterprogramm. Die Einzelheiten gibt's gleich.
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2: Guten Tag, aus der Landesverkehrsmeldezentrale begrüße Sie Barbara Widot. Auf der Brenner Autobahn in Richtung Süden zwischen Klausen und Butzen Nord Stau nach einem Unfall. Eine sichere Fahrt.
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1: Ich grüße Sie ganz herzlich heute am Montag. Es ist der 14. September. Ja, es ist die erste richtige Schulwoche unter Anführungszeichen. Und auch für uns, die vielleicht noch gerade ein paar Tage Urlaub gemacht haben, ist der Alltag wieder eingekehrt. Zu welcher Gruppe Sie gehören, vielleicht haben Sie auch durchgearbeitet. Naja, dann wird es sicher auch früher oder später wieder einen freien oder ein paar freie schöne Tage geben. Wir starten jetzt erstmal durch mit Musik von Andreas Gabayé und gleich anschließend sage ich Ihnen, was wir an Themen für Sie heute vorbereitet haben. Ich wünsche Ihnen gutes Zuhören.

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1: Ja, schwungvoll sind wir schon mal hineingestartet in diesen Montagvormittag und das sind die Themen, die wir für Sie hergerichtet haben. Wie immer am Montag gibt's auch heute eine weitere Ausgabe unserer Verbrauchernachrichten, zusammengestellt und recherchiert von meinem Kollegen Florian Mayer. Anschließend machen wir einen Abstecher ins Bildungshaus Lichtenburg in Nals. Dort startet Mitte Oktober ein 3-jähriger Ausbildungslehrgang im systemischen Counseling. Und natürlich auch mit dabei ist unser Fixpunkt im ersten Teil des Vormittagsprogrammes. Das ist natürlich der Trödelmarkt. Die Tore unserer Fundgrube guter Schnäppchen und Gelegenheiten öffnen wir wie immer gegen 10:30. Jetzt gibt's aber erstmal 2 Musikstücke und dann, wie gesagt, die Verbrauchernachrichten.
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1: Sie hören Radio Grüne Welle am Vormittag. Es ist Montag, der 14. September. Und wie immer am Montag gibt's auch heute frische Verbrauchernachrichten, zusammengestellt und recherchiert von meinem Kollegen Florian Mayer. Und mit dabei beim Lesen ist natürlich auch meine Kollegin Anni Kommiss.
2: Mit wenig erfreulichen Nachrichten eröffnen wir die heutige Ausgabe unserer Verbrauchernachrichten. Laut der Verbraucherschutzvereinigung Federconsumatori drohen im Herbst italienweit drastische Preissteigerungen, vor allem auch bei Dingen des täglichen Bedarfs und noch mehr im Energiebereich. Die Verbraucherschützer rechnen mit Preissteigerungen um 7%. Um bis zu 23% ansteigen, könnten bis Jahresende hingegen die Treibstoffpreise, die in Südtirol schon die höchsten in Italien sind. Die Verbraucherschutzverbände warnen angesichts hoher Zahlen vor steigenden Belastungen für die Haushalte. Nach ihren Berechnungen muss eine durchschnittliche Familie mit rund 1.100 Euro an Mehrausgaben rechnen.
3: Kleine Einkäufe mit dem digitalen Euro sollen nach dem Willen Italiens künftig ohne Gebühren möglich sein. Die italienische Regierung setzt sich auf EU-Ebene dafür ein, dass bei Zahlungen bis zu einem Betrag von 10 Euro keine Gebühren anfallen. Der Vorstoß knüpft an ein Protokoll an, das das italienische Wirtschafts- und Finanzministerium im Juni unterzeichnet hat. Darin geht es darum, die Kosten für Händler bei der Annahme elektronischer Zahlungen zu senken und zugleich transparenter und besser vergleichbar zu machen. Die EU arbeitet derzeit an den rechtlichen Grundlagen für den digitalen Euro. Dessen Einführung ist nach derzeitigem Stand für 2029 vorgesehen.
2: Wäschetrockner sind eine feine Sache, vor allem wenn der Platz zum Aufhängen der Wäsche fehlt. Bei der Untersuchung von Wärmepumpen-Wäschetrocknern stellte sich heraus, dass die meisten Geräte einen guten Job machen, aber nicht immer praktisch im Alltag sind oder wegen hohen Stromverbrauchs die Haushaltskasse belasten. Testsieger sind unter anderem die Geräte von AEG und Bosch, während Modelle von Beko vor allem durch ein gutes Preis-Leistungs-Verhältnis und schnelle Programmlaufzeiten überzeugen. 4 Geräte wurden lediglich mit ausreichend bewertet. Wichtig beim Kauf sind laut den Testern vor allem die Energieeffizienz und eine einfache Handhabung, besonders beim Reinigen der Fusselsiebe.
3: Apfel statt Schokolade, Milch statt Limonade, das ist das Ziel des EU-Schulprogramms für Obst, Gemüse und Milch. Doch die jüngste Bilanz für Italien ist ziemlich durchwachsen, das berichtet die Verbraucherzentrale Südtirol. Im abgelaufenen Schuljahr nahmen italienweit über 1 Million Schulkinder an den Programmen teil. Dabei wurden unter anderem über 2.500 Tonnen Obst und Gemüse verteilt. In den vergangenen Jahren ist jedoch der Bio-Anteil bei Obst und Gemüse dramatisch eingebrochen, von einst 14 auf gerade einmal 0,2%. Hinzu kommen immer wieder Lieferprobleme. Ob die Programme langfristig die Ernährungsgewohnheiten verändern, ist umstritten. EU-Auswertungen zeigen bisher nur begrenzte Effekte, betonen aber, dass vor allem Kinder aus bedürftigen Familien von den gesunden Gratis-Snacks profitieren.
2: Südtirol braucht nicht neue Betonbecken zur Wasserspeicherung, sondern einen belastbaren Wasserplan, eine transparente Wasserbilanz und eine unabhängige Regulierungsbehörde für Wasser und Strom. Das schreibt der Verbraucherschutzverein Robin. Bislang seien die Zuständigkeiten rund um das Thema Wasser und Energie auf verschiedene Landesämter verteilt, was zu Intransparenz und Reibungsverlusten führe. Eine unabhängige Aufsichtsbehörde sollte künftig für klare Kriterien, faire Verteilung und einen besseren Schutz der Ressource Wasser sorgen, so Robin.

0: Heute ist Montag, der 14. September. Schön, dass wir Sie durch diesen Vormittag begleiten dürfen. Ja, und damit auch schon direkt zum nächsten Thema. Im Bildungshaus Lichtenburg in Nals startet ab 16. Oktober ein 3-jähriger Ausbildungslehrgang im systemischen Counseling. Veranstalterin ist die APL Akademie für psychosoziale Lebensberatung. Monika Kompatscher ist Professional Counselor, Psychologin und APL Studienbegleiterin. Von ihr erfahren wir Einzelheiten zu diesem Lehrgang.
1: Prinzipiell ist das Counseling eine wunderbare Möglichkeit, Menschen zu beraten, die für sich eine Krisensituation erleben beziehungsweise in ihre psychische und mentale Gesundheit investieren wollen, und zwar präventiv. Dieses Berufsbild ist in Südtirol noch nicht so bekannt, auch wenn es diese Ausbildung jetzt schon seit über 10 Jahren auch bei uns im Land gibt. Dieser Lehrgang ist prinzipiell für all jene Menschen gedacht, die dieses Berufsbild für sich erwerben möchten, die das kennenlernen möchten, die Menschen begleiten möchten, aber auch die sich selbst besser kennenlernen möchten. Denn letztendlich, wenn wir mit Menschen arbeiten und andere begleiten möchten, müssen wir selbst unsere eigenen Themen auch gut im Blick haben.
2: Also der Lehrgang startet am 16. Oktober. Wie lange dauert der? Vielleicht ein paar Eckdaten dazu?
1: Genau. Der Lehrgang ist so aufgebaut, dass es in den ersten beiden Jahren eine Grundausbildung in systemischer Beratung gibt. Da endet man dann auch mit dem Zertifikat in systemischer Beratung. Und im dritten Jahr kommt es dann auch nochmal zu einer vertiefenden Professionalisierung. Und dieses ist etwas verkürzter als die ersten beiden Jahre, rein jetzt von den Modultagen her. Und dann schließt man mit dem Diplom ab als Professional Counselor.
2: Diesen Lehrgang haben Sie ja schon öfters veranstaltet. Gibt es in der heurigen Ausgabe oder in dieser Ausgabe Neuerungen?
1: Genau, die Neuerungen sind die, die ich gerade genannt habe, dass das aufgeteilt ist in zuerst 2 Jahre und man endet mit dem Zertifikat systemische Beratung und dass das dritte Jahr verkürzt ist. Das ist die eine Neuerung. Prinzipiell haben wir nichts verändert an der Qualität oder auch am Ausbildungsteam. Da haben wir ein tolles Team am Start mit Ausbildner und Ausbildnerinnen aus sehr unterschiedlichen Bereichen, von Psychologen, PsychotherapeutInnen, über eine Ärztin, über Menschen, die aus der Pflege kommen, bis hin zu Pädagogen, Pädagoginnen. Und in dem Fall haben wir einfach ein sehr buntes und breites Angebot, ein tiefgehendes Curriculum, wo Menschen sehr viel für sich mitnehmen können, sowohl fachliche Informationen, also Wissen, dass sie sich aneignen können über wie Menschen so funktionieren, aber auch sehr viel an Methodenkompetenz und insbesondere die Haltung, an der wir arbeiten. Also wir entwickeln uns wirklich in diesen 3 Jahren zu einer Beraterpersönlichkeit.
2: Wenn jemand noch Fragen hat, gibt es aber auch eine Möglichkeit, Informationen, und zwar gibt es einen Online-Infoabend.
1: Ganz genau, danke, dass Sie das ansprechen. Wir haben am Dienstag, den 15. September um 19 Uhr einen Online-Infoabend geplant. Unser starker Kooperationspartner, die Lichtenburg, veranstaltet diesen. Das heißt, man kann sich über die Lichtenburg anmelden, dass man dann den Link zugesandt bekommt. Und bei diesem Infoabend erzählen wir von der APL gemeinsam mit dem Bildungsreferenten des Bildungshauses Lichtenburg, wie der Lehrgang zustande kommt, wie die Abläufe sind und alle Fragen, die sich da bei Teilnehmenden noch stellen, werden dort beantwortet. Außerdem gibt es immer die Möglichkeit, sich bei mir telefonisch zu melden. Ich bin als APL Studienbegleitung Ansprechperson für Menschen, die sich interessieren, die sich generell mal über den Lehrgang erkundigen möchten und auch diese Fragen eben dann bei mir deponieren können.
0: Das sagt Monika Kompatscher über den Online-Infoabend zum APL-Counseling-Lehrgang. Das ganze Interview finden Sie auf unserer Facebook-Seite. Zum Online-Infoabend am Dienstag, 15. September, können sich Interessierte über das Bildungshaus Lichtenburg anmelden.

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3: Ja, und jetzt um 10 Uhr und gleich 32 Minuten ist es Zeit für den nächsten Fixpunkt hier bei Radio Grüne Welle am Vormittag. Das ist der Trödelmarkt und hier ist meine Kollegin Anni Kommiss mit den heutigen Durchsagen für Sie.
1: Ein Pelletofen wird zu kaufen gesucht unter 347-06-51-709. Gesucht wird ein Calcetto unter 338-50-26-302. Gesucht werden Teller für eine Mensa, und zwar Salatteller und flache Teller unter 347-62-86-84-1. Und gesucht wird ein Zeitungsständer, eventuell mit Tisch, unter 346-231-33-61. Grüne Fliesen in gutem Zustand für einen Bauernhof sind im Raum Bozen zu verschenken unter 338-96-35-640. Zu verschenken sind ältere Kleider, Anzüge, Hosen, Jacken, Winterjacken, Trachtenhemden und vieles mehr. Alles ist in sehr gutem Zustand und in Brixen abzuholen. Weitere Infos gibt's unter 347-46-70-344. Zu verkaufen sind im Raum Brixen zwei neuwertige, original verpackte Wolldecken aus Merino-Schafwolle. Die Maße 2,10 x 1,60 m, die Farbe ist beige und die Telefonnummer dazu 348 724 80 64. Zwei zusammengestellte und bereits gerahmte Putzlebilder mit jeweils 1000 Teilen sind zu verkaufen. Auf einem Putzle sind die drei Zinnen zu sehen, auf dem anderen die Bergwelt. Auch hier die Telefonnummer 347 73 82 95 3. Zu verkaufen sind im Raum Bozen zwei Damenfahrräder in gutem Zustand mit 21 Gängen, ein nie benutztes Kletterseil, 8 mm dick und 50 Meter lang, verschiedene Rucksäcke und Trekkingrucksäcke in gutem Zustand, ein Zelt für 2 bis 4 Personen und verschiedene Liegematten unter 348 88 45 170. Ein Karton Kochbücher ist zu verschenken. Eine Steige Kartoffeln wird gegen eine Steige Golden Delicious getauscht unter 346 231 33 61. Mehrere gut erhaltene neuwertige Anzüge Größe 54 und 56 werden in Fahren verschenkt. Ebenfalls verschenkt wird eine gut erhaltene Matratze mit waschbarem Bezug, die Maße 90 x 200 cm und die Telefonnummer dazu 347 33 81 94 7. Mehrere Kleiderschränke und Kästen werden abgegeben. Außerdem werden ein kleiner, runder, ausziehbarer Tisch und zwei ältere Stühle verschenkt. Abzuholen ist alles in Neustift und weitere Infos gibt's unter 347 33 81 94 7. Zwei Lettli für ein Ehebett sind zu verschenken. Eine bestickte neuwertige Lederhose Größe 46 wird verkauft. Wer die Lederhose kauft, bekommt dazu ein kariertes Hemd geschenkt. Weitere Infos gibt's unter 333 39 88 65 6. Frisch gepflückte Eisacktaler Bergzwetschgen sind günstig zu verkaufen unter 347 034 96 52. Und eine Frau aus dem Wipptal sucht einen liebevollen, zuverlässigen Partner aus dem Raum Eisacktal, Wipptal oder Unteres Bustertal. Weitere Infos gibt's unter 349 33 46 000.
3: Dankeschön, Anni. Das waren also die Durchsagen im heutigen Trödelmarkt. Das soeben Gehörte gibt's natürlich auch zum Nachlesen. Dafür gehen Sie einfach auf unsere Webseite unter rgw.it, suchen natürlich nach der Rubrik Trödelmarkt. Dort finden Sie die soeben gehörten Anzeigen und es gibt ein freies Feld. Dort können Sie selbst Ihre Anzeigen aufgeben. Private Verkaufsanzeigen, Kaufgesuche und Stellengesuche bei Radio Grüne Welle sind kostenlos. Weiter geht's jetzt mit Musik aus Südtirol. Hier ist Max von Milland.

0: Mit sehr angenehmer Musik aus Südtirol geht es hier durch den Vormittag bei Radio Grüne Welle. Machen wir gemeinsam einen Blick auf die Uhr. Es ist ganz genau 20 Minuten vor 11. Am gestrigen Sonntag wurde in St. Martin in Passaia eine Reliquie des heiligen Carlo Acutis eingesetzt. Das haben wir zum Anlass genommen, uns einmal näher mit dem Thema Reliquien zu beschäftigen. Unter anderem haben wir den Privatsekretär des Bischofs, Michael Horror, gefragt, welche Reliquien haben bei ihm bisher den stärksten Eindruck hinterlassen?
1: Ja, ich habe schon viele Reliquien gesehen. Sei es diese besonderen Christusreliquien, die aufbewahrt sind, vor allem in Rom und in Jerusalem, aber auch die Reliquien der besonderen Heiligen, wie des heiligen Petrus in Rom oder zum Beispiel die Aufbewahrung der Reliquien des heiligen Jakobus in Santiago, aber auch die persönlichen Reliquien, die wir hier haben in der Diözese, wie zum Beispiel des seligen Josef Meyer Nusser, mit denen ich persönlich einen großen Bezug habe, weil ich diese auch verwalte, wenn man hier in Südtirol für eine Pfarrei eine Reliquie ansucht oder wenn man einen Altar weiht oder segnet, dann kann es oft sein, dass eine Reliquie eingesetzt wird und da teilen wir derzeit viel auch diese Reliquien des seligen Josef Meyer Nusser aus. Und da habe ich schon ganz einen besonderen Bezug. Da habe ich natürlich durch die Seligsprechung, die wir hier in Südtirol selbst vorbereitet haben und gefeiert haben, habe ich einen ganz besonderen Bezug. Ich habe es erlebt, wie sie gehoben worden sind, wie sie in den neuen Schrein gelegt worden sind. Ich war da immer dabei, ich habe da auch selbst Hand angenommen. Es war zuerst schon eine besondere Erfahrung, Menschenknochen da in den Händen zu haben. Das ist ja auch nicht ganz etwas Alltägliches. Aber dann vor allem diese besondere Person kennenzulernen, seine Geschichte und dann selbst dann auch zu wissen, dass mir dieser Seliger auf meinem Lebensweg auch begleitet, dass er mich stärkt, dass er mir ein Vorbild sein kann, das ist schon was ganz Besonderes.
0: Das sagt Michael Horror, der Privatsekretär des Bischofs. Reliquien sind Überreste des Körpers von Heiligen oder Gegenstände, die mit ihnen in besonderer Verbindung standen. Sie werden als Zeichen der Erinnerung und Verehrung aufbewahrt.
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0: 10 vor 11.
1: Neuer Senatswahlkreis für Bozen ohne Unterland. Im Senat wird heute abgestimmt. Mehr Schutz vor Lawinen für Schnalzer Straße. Das Wetter ist zum Teil sonnig mit Wolken im Norden. Ich bin Sabrina Fleischmann. Schönen Vormittag.
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1: Retten, was noch zu retten ist. Das versuchen die SVP-Senatoren heute bei der Abstimmung über die Verkleinerung des Senatswahlkreises Bozen-Unterland. Dass die Neueinteilung wieder gestrichen wird und alles so bleibt, wie es ist, das ist aussichtslos. Aber es könnte einen Kompromiss geben, sagt SVP-Senator Meinhard Dornwalder.
2: Rom ist leider kein Wunschkonzert. Es gibt hier den verständlichen Wunsch der Unterlandler, das Gebiet zumindest zusammenzuhalten. Das heißt, Bansol, aber auch Pfatten nochmal herauszunehmen. Wir werden sehen, was sich hier noch machen lässt. Wir sind auf jeden Fall noch in Gesprächen und wir hoffen, dass wir noch zu einer Lösung kommen.
1: Die Abstimmung im Senat wird voraussichtlich am frühen Nachmittag stattfinden. Die Neueinteilung des Wahlkreises hat Alessandro Urzi von Fratelli d'Italia eingebracht. Er will damit erreichen, dass der Senatssitz an einen Italiener geht. Im Schnalztal beginnen heute die Arbeiten für eine neue Lawinenschutzgalerie. Es geht um einen Abschnitt oberhalb des Fernakter Stausees bei der sogenannten Lanerlan. Zuerst wird eine provisorische Umfahrungsstraße gebaut, dann beginnt der Bau der eigentlichen Galerie. Die Arbeiten kosten 8 Millionen Euro. In 1,5 Jahren soll der neue Lawinenschutz fertig sein. Seit dem Iran-Krieg steigen die Öl- und auch die Spritpreise. Aber US-Präsident Trump sucht die Ursache für die steigenden Preise irgendwo anders. Und er glaubt, den Verursacher gefunden zu haben. Er hat den ukrainischen Präsidenten Selenskyj aufgerufen, Angriffe auf russische Raffinerien zu stoppen. Tina Eck berichtet aus den USA.
3: Trump steht hier zu Hause wegen astronomischer Benzin- und Dieselpreise unter Druck. Nun meint er, dass nicht der Krieg im Nahen Osten, sondern die Ukraine an der Dieselknappheit schuld ist. Es gäbe jede Menge anderer Ziele, appelliert Trump an Selenskyj, die Angriffe auf Dieselanlagen müssten aufhören. Aktuell allerdings treiben vor allem der Iran-Krieg und die lahmgelegte Schifffahrt an der Straße von Hormuz die Ölpreise in die Höhe und damit auch die für Diesel und Benzin. Im Wahlkampf hatte Trump versprochen, die Preise zu senken, er wollte auch keine Kriege mehr anfangen.
1: Wir schauen noch nach Nordtirol. Ein leichtes Erdbeben hat sich in der Nacht kurz nach 2 Uhr in der Nähe von Innsbruck ereignet. Es hatte die Stärke von 1,9. Schäden sind nicht gemeldet worden. Das Beben war nur schwach zu spüren. Einige berichten aber von einem Grollen des Untergrundes. Mit viel Sonne geht's durch den Vormittag. Die weiteren Wetteraussichten gleich.
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1: Sonne im Süden und Wolken im Norden, so geht's durch den Vormittag. Der Nachmittag wird dann wechselhafter mit einer Mischung aus Sonne und Wolken und die Temperaturen schaffen aber noch bis zu 29 Grad in Bozen. Aktuell hat es in Brixen 20 Grad, in Bransol sind es 22, Kovara und Deutschenhofen melden 16, in Stegen bei Bruneck werden 15 Grad gemessen und 23 sind es schon in Burgstall. Morgen Dienstag gibt es Sonne im ganzen Land. Der Mittwoch wird dann wechselhafter und teilweise nass mit Regenschauern und Gewittern am Nachmittag.
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3: Ich grüße Sie noch einmal ganz herzlich. Schon sind wir im zweiten Teil unseres Vormittagsprogrammes. Es ist Montag, der 14. September, und es ist 3 Minuten vor 11.

den besungenen Wind hier von Alicia Maas, den gibt's heute zumindest hier in Bozen nicht. Wunderbares Wetter präsentiert sich an diesem Montag. So, bevor es hier weitergeht mit Musik aus Südtirol und Barbara Zanetti, sage ich Ihnen, was wir an Themen für Sie jetzt noch hergerichtet haben. Zum Beispiel sprechen wir über Jane Rosso. Das ist eine Musikgruppe, die international bekannt ist, und diese Musik- und Theaterformation der christlichen Fokularbewegung macht Station in Meran, und zwar genauer gesagt in der Pfarrei Maria Himmelfahrt. Darüber werden wir gleich sprechen, und zwar mit Peter Kocevar. Er ist Pfarrer in Meran. Vorher aber, wie gesagt, gibt's noch Musik.

0: Sie hören Radio Grüne Welle am Vormittag, 6 Minuten nach 11, und wir blicken jetzt nach Meran in die Pfarrei Maria Himmelfahrt und zur international bekannten Musik- und Theaterformation der christlichen Fokolarbewegung Gen Rosso. Die Gruppe macht im Rahmen ihrer Tournee Halt in Meran. Gen Rosso versteht sich nicht als gewöhnliche Band, sondern als globales Kulturprojekt, das durch Kunst, Musik und Tanz Botschaften von Frieden, universeller Geschwisterlichkeit und interkulturellem Dialog in die Welt tragen möchte. Mehr dazu erfahren wir von Peter Kocevar. Er ist Pfarrer der Pfarrei Maria Himmelfahrt in Meran. Peter, bei euch in der Pfarrei Maria Himmelfahrt in Meran stehen wieder ganz besondere Tage an. Die internationale Musikgruppe Gen Rosso kommt von Donnerstag, 17. September bis Samstag, 19. September nach Meran. Was habt ihr da genau geplant?
1: Ja, wir freuen uns wirklich sehr. Und eigentlich ist es sogar mehr als nur ein Konzert. Gen Rosso ist eine internationale Musikgruppe, die aus der Spiritualität der Fokolarbewegung entstanden ist. Und auch wenn ich selbst nicht zur Fokolarbewegung gehöre, gibt es da Werte, die uns als Pfarrei und besonders auch in unserer Arbeit mit Jugendlichen sehr wichtig sind. Einheit, Offenheit, Respekt, Freude am Glauben und vor allem Jesus in unserer Mitte. Ich glaube, manchmal haben wir Christen und Christinnen ein kleines Imageproblem. Man könnte manchmal meinen, wer glaubt, muss vor allem sehr ernst schauen und überall zuerst entdecken, was nicht stimmt. Dabei ist die Botschaft Jesu doch eine Botschaft der Freude und der Hoffnung. Natürlich können wir nicht die ganze Welt verändern, das wäre eine Utopie und würde uns wahrscheinlich schon am Montagmorgen überfordern, aber wir können dort, wo wir leben, die Welt mitgestalten. Und dieses Wort gefällt mir eigentlich auch sehr gut. Mitgestalten. Das bedeutet, ich muss nicht alles neu machen. Ich schaue zuerst, was ist schon gut? Wo geschieht etwas Schönes? Wo ist Liebe? Wo ist Hoffnung? Und genau das unterstütze ich. Das Schlechte muss man deswegen nicht übersehen, aber wir müssen ihm nicht ständig die ganze Bühne überlassen. Als Christen können wir bewusst das Gute groß machen durch Freundlichkeit, durch Respekt, durch ein Lächeln, durch Hilfsbereitschaft und dadurch, dass wir jedem Menschen seine Würde zugestehen. Ich glaube, genau dort bekommt das Evangelium im Alltag seine Gestalt.
0: Und Gen Rosso kommt nicht einfach für ein Konzert nach Meran. Ihr habt gleich mehrere Begegnungen geplant. Was passiert an diesen Tagen, Peter?
1: Richtig, ja. Wir haben 3 Begegnungen und jede hat ihren eigenen Charakter. Die erste ist ganz bewusst kleiner und persönlicher. Gen Rosso trifft unsere Jugendlichen, Firmlinge, einige Familien und unsere engsten Mitarbeiterinnen und Mitarbeiter aus der Pfarrei. Wir wollen keinen großen offiziellen Abend daraus machen, sondern einfach zusammensitzen, miteinander essen, lachen, Musik hören, miteinander singen und ins Gespräch kommen. Gen Rosso wird auch etwas von seinem eigenen Weg und von seinem Glauben erzählen. Ich glaube, gerade Jugendliche brauchen solche Begegnungen. Nicht nur jemanden, der ihnen sagt, du solltest glauben, sondern Menschen, bei denen sie erleben können, Glaube kann lebendig sein, Glaube kann Freude machen und Glaube hat mit meinem wirklichen Leben zu tun. Die 2. große Begegnung ist dann am Freitag, 18. September um 20 Uhr in unserer Pfarrkirche Maria Himmelfahrt, das Konzert, Spiritualskonzert von Gen Rosso. Der Eintritt ist dank unserer Sponsoren kostenlos und dafür sind wir wirklich sehr, sehr dankbar. Danke allen, die uns unterstützt haben und uns noch weiterhin unterstützen werden. Es gibt momentan auch noch einige freie Plätze. Man muss sich allerdings per E-Mail anmelden. Die Adresse lautet prenotazioni.smassunta@gmail.com. Die Adresse findet man auch auf dem Flyer, der unter anderem auf Facebook veröffentlicht wird. beim Ausgang bitten dann unsere Jugendlichen freiwillig um eine Spende für ihre Aktivitäten. Ein wichtiges Projekt ist momentan die dringend notwendige Renovierung unseres Jugendraumes und weiterer Pfarrräumlichkeiten. Wer uns dabei unterstützen möchte, dafür sind wir natürlich sehr, sehr dankbar.
0: Auch ich sage in der Zwischenzeit Dankeschön. Das war der Pfarrer der Pfarrei Maria Himmelfahrt in Meran, Peter Kotschewar. Es gibt jetzt ein Musikstück und dann geht das Gespräch nochmal weiter.

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1: Und am Samstag wird es dann noch einmal ganz anders. Da wird aus dem Konzertsaal wieder eine Kirche und ihr feiert gemeinsam Eucharistie. Was ist dir bei diesem Gottesdienst besonders wichtig, Peter?
2: Ja, und für mich ist das eigentlich der Höhepunkt dieser Tage. Am Samstag, 19. September um 11 Uhr feiern wir in unserer Pfarrkirche Maria Himmelfahrt Meran gemeinsam mit Gen Rosso eine mehrsprachige Eucharistiefeier. Und dazu braucht es keine Anmeldung. Die Türen sind offen und alle sind herzlich willkommen. Das Thema wird sehr stark die Einheit in der Vielfalt sein. Denn Einheit bedeutet für die Gruppe und auch für uns als Pfarrei, nicht alle müssen gleich denken, gleich sprechen und gleich sein. Gott sei Dank nicht. Einheit bedeutet, wir sind verschieden und trotzdem gehören wir zusammen. Wir sprechen unterschiedliche Sprachen, wir haben unterschiedliche Lebensgeschichten, Charaktere und Begabungen und trotzdem können wir gemeinsam um Jesus Christus herumstehen. Und genau das ist die Kirche. Jeder Mensch bringt etwas mit. Wenn jemand zu uns in die Pfarrei kommt und sagt, ich würde gerne helfen, kann ich etwas tun, dann sollte unsere Antwort eigentlich niemals sein, nein, danke, das schaffen wir schon, sondern ja, natürlich, herzlich willkommen, schön, dass du da bist. Wir suchen, wir finden sicher etwas. Denn vielleicht hat genau dieser Mensch ein Talent, das uns bisher gefehlt hat. Und deshalb möchte ich auch alle Priester und Diakone unserer Diözese, die Zeit und Lust haben, herzlich einladen, diesen Gottesdienst mitzufeiern. Wer uns zelebrieren möchte, kann sich einfach bei mir melden. Die Botschaft dieser Tage ist also, wir müssen nicht alle gleich sein, aber wir können versuchen, einander mit dem Herzen Jesu anzuschauen. Und wenn uns das gelingt, in unserer Pfarrei, in unseren Familien, unter Jugendlichen, zwischen Sprachgruppen und Kulturen, dann verändern wir vielleicht nicht sofort die ganze Welt, aber wir gestalten den kleinen Teil der Welt, der uns anvertraut ist, ein bisschen menschlicher. Und vielleicht beginnt genau so das Reich Gottes. Also Freitagabend, 18. September um 20 Uhr Konzert, Samstagvormittag, 19. September um 11 Uhr Eucharistiefeier und vor allem Begegnung. Wir freuen uns auf alle, die dabei sind. Dankeschön.
1: Sie hörten den Pfarrer der Pfarrei Maria Himmelfahrt in Meran, Peter Kocevar. Dieses Gespräch zum Nachhören und die einzelnen Termine und Programmpunkte finden Sie wie immer auf unserer Facebook-Seite.

0: 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Es ist 11:05. Haben Sie schon einmal darüber nachgedacht, was Hoffnung eigentlich genau ist? Der Duden definiert Hoffnung als Vertrauen in die Zukunft, Zuversicht, Optimismus in Bezug auf das, was jemandem die Zukunft bringen wird. Bei Wikipedia klingt es da schon etwas komplizierter. Hoffnung ist eine zuversichtliche innerliche Ausrichtung, gepaart mit einer positiven Erwartungshaltung, dass etwas Wünschenswertes eintreten wird, ohne dass wirkliche Gewissheit darüber besteht. Eine ganz andere Definition hat der Innsbrucker Bischof Hermann Glättler. Für ihn ist christliche Hoffnung eine paradoxale Spannung.
1: Ich meine einerseits damit 100% wahrnehmen, was los ist. Das heißt, wenn jemand in großer Trauer, in großer Verlusterfahrung da ist, dann nützt kein Bonbon und kein oberflächliches Versprechen, sondern da braucht es jemanden, der Nähe bekundet, der die Hand hält, der sagt, ich bin da, ruf mich an, ich komme dich wieder besuchen. Einfach dieses Aushalten der Situation 100%. Und zugleich 100% auch wissen, da ist ein Anfang möglich, da kann sich etwas verändern, da ist ein Weg möglich, weil viele andere es auch geschafft haben. Und weil da ein Gott ist, der gesagt hat, ich gehe mit euch mit. Unsere christliche Hoffnung gründet auf dem, der durch den Tod hindurchgegangen ist. Der nicht gekommen ist mit großen Versprechungen oder Androhungen, sondern der selbst durch den Tod hindurchgegangen ist, sich verwunden ließ und deswegen ist er glaubwürdig, vertrauenswürdig, nämlich unser Herr Jesus ist glaubwürdig, man sagt, er ist wirklich ein Hoffnungsträger, weil er sich nicht drüber geschwindelt hat durch diese extreme Erfahrung der Bosheit und der Todesverletzung auf Golgotha, sondern hindurchgegangen ist, als Auferstandener die Wundmale gezeigt hat, den Jüngern wieder Frieden, das heißt Zukunft zugesprochen hat.
0: Das sagt der Innsbrucker Bischof Hermann Glättler. Dieses Amt hat er seit 2017 inne. Neben seiner Berufung als Bischof ist Glättler übrigens auch als Künstler und Kunstvermittler bekannt. Jetzt gibt's Musik von Pussycat und gleich danach schauen wir dann auf den Veranstaltungskalender für den heutigen Montag, 14. September.

0: Ja, bei Radio Grüne Welle am Vormittag ist es Zeit für den nächsten Programmpunkt. Das ist der Blick auf den Veranstaltungskalender. Was heute so geboten wird in Südtirol, das erfahren wir jetzt.
1: Der Filmclub Bozen zeigt um 17.30 Uhr und um 20.15 Uhr das italienisch-belgische Beziehungsdrama The Echo Chamber von Andrea Ballaoro. Ab 18 Uhr läuft der deutsch-italienische Streifen Spaziergang nach Syrakus. Der Film erzählt die bewegende Geschichte eines DDR-Bürgers, der sich im Jahr 1982 seinen großen Traum von einer Italienreise auf den Spuren von Johann Gottfried Säume erfüllen will und dafür einen riskanten Fluchtplan schmiedet. Ab 18.30 Uhr sehen Sie die italienische Komödie Serpenti, in der ein von Schuldgefühlen geplagter Mann vergeblich versucht, sich nach dem Mord an seiner Frau bei der Polizei zu stellen, weil ihm dort niemand glauben will. Um 20 Uhr zeigt der Filmclub Bozen dann den österreichisch-italienischen Dokumentarfilm Wax and Gold von Ruth Beckermann. Der französische Film Spezie e Bugie, La piccola cucina di Medi, läuft ab 18.15 Uhr. Im Garten des Franziskanerklosters in Kaltern findet heute ab 16 Uhr ein Konzert Zwischen Himmel und Kaltern statt. Zu Gast ist das Volksmusik- und Schlagerduo Vincent und Fernando aus Andrian. Im Rahmen des Festivals Transart findet heute Abend im ehemaligen Sitz der Firma Masten in der Altmannstraße in Bozen die Aufführung der transdisziplinären Produktion Del Amore Oscuro von Federico García Lorcas statt. Auf der Bühne verschmelzen dabei ein Streichquartett, ein Schauspieler und ein Tänzer zu einer Einheit aus Musik, Wort und Bewegung. Beginn ist um 20 Uhr.
0: Dankeschön, das war mein Kollege Felix Schiffelhuber mit einigen Veranstaltungstipps für den heutigen Montag.

0: Wie immer um diese Zeit schauen wir auch heute auf einige der Themen, die Sie dann in den ausführlichen Nachrichten im Anschluss an diese Sendung bei uns hier hören werden. Bald mehr Speedboxen, warum die Gemeinden beim Blitzen jetzt Gas geben. Der Mördervorwurf, werden Jäger von Tierschützern auch persönlich bedroht? Und die Chance, dass die künstliche Intelligenz uns alle noch in diesem Jahrzehnt auslöscht, liegt bei über 10%. Das sage nicht ich, sondern einer der großen KI-Entwickler in den USA. Gleich mehrere von ihnen haben jetzt solche Warnungen veröffentlicht. Stefanie Terzer, müssen wir uns Sorgen machen?
1: Grund zur Panik gibt es jetzt nicht, vermutlich. Aber man sollte sich schon so seine Gedanken machen. Die künstliche Intelligenz hat mittlerweile ja Zugang auf so ziemlich alle unsere Lebensbereiche. In unserem Südtirol-Journal Mittagsmagazin sprechen wir mit Fachleuten darüber und wir fragen nach, ob die künstliche Intelligenz schon bald das Ruder an sich reißen wird.
0: Danke für diesen Blick auf einige der Themen. Das Mittagsmagazin hören Sie bei uns in 10 Minuten.

0: Bevor wir zum Abschluss unseres Vormittagsprogrammes kommen, schauen wir ein paar Stündchen voraus, und zwar auf den heutigen Abend. Da hat meine Kollegin Anni was für Sie vorbereitet.
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0: Dankeschön, Anni. Zwei Musiktitel habe ich jetzt hergerichtet. Gleich hören Sie Andreas Hammerschmidt, und den Abschluss, den musikalischen Abschluss, überlassen wir wie so oft Musik aus Südtirol. Da hören Sie dann Jason Nussbaumer aus dem Sarntal mit seinem Titel Helga. Ja, damit bedanke ich mich bei Ihnen, liebe Hörerinnen und Hörer, für Ihr Interesse und Ihre Aufmerksamkeit. Ich wünsche Ihnen an dieser Stelle eine angenehme, hoffentlich stressfreie Mittagszeit, und kommen Sie gut und natürlich gesund durch diese Woche. Es verabschiedet sich Claudia Meierhofer. Machen Sie es gut und auf Wiederhören.

0: 10 vor 12. 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
1: Schönen guten Tag, ich bin Stefanie Terzer. Tödliche Gefahr KI. Was ist dran an der Warnung der Forscher? Und bedrohte Jäger. Müssen sich die Jäger in Lana Sorgen machen? Die künstliche Intelligenz wird uns alle auslöschen. Diese Warnung kommt von KI-Entwicklern aus den USA. Seit diesem Sommer sei künstliche Intelligenz noch besser darin, sich selbst weiterzuentwickeln. Unkontrolliert könne das dazu führen, dass Menschen diese Systeme nicht mehr verstehen und die Kontrolle über sie verlieren. Bestes Beispiel: die Hacking-Angriffe, bei denen sich verschiedene KI-Modelle eigenständig in die Systeme von anderen gehackt haben. Einer der Entwickler schätzt die Wahrscheinlichkeit, dass die KI die Menschheit noch im kommenden Jahrzehnt töten könnte, auf über 10% ein. Gruselig, oder?
2: Macht da nachdenklich, soll man sagen. Aber ganz auslöschen glaube ich nicht. Das ist ein bisschen übertrieben.
3: Non so se uccide, ma di sicuro che faccia qualcosa che non faccia bene all'umanità, di sicuro.
4: Ich glaube, die künstliche Intelligenz ist sicher viel Hilfe, aber macht, glaube ich, auch sehr viele Probleme.
1: Das Misstrauen und die Skepsis überwiegen. Aber gibt es einen Grund, Angst zu haben? Kann künstliche Intelligenz wirklich gefährlich für uns Menschen werden? Das habe ich Diego Calvanese gefragt, KI-Experte an der Uni Bozen.
5: Das Potenzial ist da. Alle unsere Infrastrukturen, einschließlich der atomaren Waffen, werden heute durch digitale Systeme gesteuert. Und KI könnte die Kontrolle über solche Systeme übernehmen. Ob dieses potenzielle Risiko auch konkret werden kann, das hängt davon ab, welche Kontrollen und Regeln wir setzen und wie die Entwicklung von KI fortgeführt wird.
1: Kaum jemand hat bei künstlicher Intelligenz den vollen Durchblick. Es gibt viele offene Fragen und deswegen trifft die Warnung der Forscher bei vielen Menschen auf sehr fruchtbaren Boden. Das bestätigt der Psychologe Michael Reiner.
6: Solche Schlagzeilen aktivieren unmittelbar unseren inneren Alarmsensor, wenn man so sagen will. Also unser Gehirn reagiert besonders aufmerksam auf solche Bedrohungen. Also die ziehen uns ja praktisch an. Das Problem dabei ist einfach, dass diese Aussagen wie KI wird uns alle töten, natürlich bei ganz vielen eben auf einen sensiblen Punkt treffen wird und eben Angst und Hilflosigkeit auslösen kann.
1: Wir tun uns schwer, diese dann realistisch einzuschätzen, sagt Reiner. Auch weil unsere Wahrnehmung diesbezüglich etwas verzerrt ist. Kino und Fernsehen sei Dank. In der Filmreihe Terminator aus den 80er Jahren zum Beispiel geht es darum, dass im Jahr 2029 künstliche Intelligenzen nach einem Atomkrieg die Erde beherrschen und die restlichen Menschen vernichten. Fiktion, die nun Realität wird. Moraltheologe Martin Lindner.
7: Wir müssen da mit ganz großer Vorsicht und Wachsamkeit hinschauen. Und ich denke, dass es eben notwendig ist, gerade auch aufgrund von solcher Warnungen, die jetzt kommen, dass wir entscheiden, was wollen wir der KI überlassen, was nicht, wo möchten wir sie einsetzen und wo möchten wir sie eben gezielt nicht einsetzen.
1: Führende Forscher fordern jetzt, dass die gesamte westliche Welt eine koordinierte Pause einlegt bei der Entwicklung von künstlicher Intelligenz. Außerdem sollen unabhängige Beobachter in die Unternehmen gehen, die die Sicherheit von KI-Modellen begutachten sollen. Jäger ist gleich Mörder. Seit über einem Jahr taucht in Lana immer wieder dieser Vorwurf auf. An gut sichtbaren Orten mit roter Farbe hingeschmiert. 15 Mal musste eine solche Aufschrift entfernt werden. Wer dahinter steckt, das weiß man nicht. Wilhelm Schatzer, müssen sich Jäger Sorgen machen?
8: Es dürfte ein militanter Tierschützer hinter den Schmierereien stecken. Jäger werden indirekt beschimpft, mehr ist bisher nicht passiert. Und passiert hoffentlich auch nicht. Benedikt Derzer, der Geschäftsführer vom Jagdverband, sagt, es gebe zwar radikale Tierschützer, aber nicht unbedingt bei uns.
9: Auf gesamtstaatlicher Ebene, vor allem in den italienischen Großstädten, sind radikale Gruppierungen sehr stark. Sie sind auch aggressiv unterwegs, militant. Wir wissen, was im Trentino los ist, wo der Landeshauptmann Fugatti seit bald 3 Jahren unter Polizeischutz steht. Das ist eine ganz andere Realität. Wir hier dagegen in Südtirol haben Gott sei Dank die Kirche noch im Dorf.
8: In Südtirol müssten sich Jäger keine Sorgen machen oder Angst vor Tierschützern haben, sagt Erzer. Das sei ihm noch nie in den Sinn gekommen. Auch für Peter Casal vom Tierschutzverein Fauna gehen die Schmierereien zu weit. Das sei nicht die Art und Weise von Südtiroler Tierschützern.
3: Die Tierschützer, die ich kenne, die sind das sicher nicht. Ich weiß nicht, wer das ist. Grundsätzlich bin ich aber nicht der Meinung, dass Schmierereien auf Wänden und in öffentlichen Plätzen geeignet sind, um solche Meinungen kundzutun. Mittlerweile gibt's genug Social Medias. Wenn ich eine Meinung habe, dann kann ich sie dort vertreten. Schmierereien halte ich hier nicht für den richtigen Weg.
8: Und Casal ist auch nicht absolut gegen die Jagd. Es brauche sie, um die Tierwelt im Gleichgewicht zu halten. Trotzdem sei Jagd nicht gleich Jagd.
3: Wenn für jemanden wirklich die Lust am Töten im Vordergrund steht, da habe ich auch Probleme. Ich kann das nicht nachvollziehen, dass man Lust oder Befriedigung empfindet, wenn man Tiere tötet.

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8: Im Senat in Rom fällt heute die Entscheidung über die umstrittene Verkleinerung des Senatswahlkreises Bozen-Unterland. Und die SVP versucht zu retten, was noch zu retten ist. Sabrina Fleischmann mit den Kurznachrichten.
9: Dass der Wahlkreis so bleibt, wie er derzeit ist, das gilt als ausgeschlossen. Aber die SVP verhandelt noch darüber, dass die Unterlandler und Überätschergemeinden zumindest geschlossen dem Wahlkreis Meran angeschlossen werden. Auch mit Brandzoll und Pfadden. In diesem Fall würden nur mehr Bozen und Leifers übrig bleiben. Die Abstimmung soll am frühen Nachmittag über die Bühne gehen. Die Neueinteilung des Wahlkreises geht auf das Konto von Alessandro Orsi von Fratelli d'Italia. Er will damit die Wahl eines Italieners garantieren. Die Ölpreise steigen wieder und ein Ende der hohen Spritpreise ist nicht in Sicht. Der Dieselrabatt läuft am Donnerstag aus und die Regierung in Rom sucht nach einer Alternative, um die Belastungen abzufedern. Geprüft wird derzeit ein einmaliger Tankgutschein, der bis zu 100 Euro ausmachen könnte. Beschlossen ist aber noch nichts. Wie hoch der Gutschein sein wird und wer genau ihn bekommt, hängt auch davon ab, wie viel Geld zur Verfügung steht. Bozen braucht mehr und sichere Radabstellplätze in der Nähe des Bahnhofs, denn viele Schüler und Pendler kommen dort an und fahren dann mit dem Rad weiter. Ein Radparkplatz auf dem Bahnhofsgelände ist nicht möglich, deshalb hat das Land jetzt eine andere Lösung gefunden. In der Tiefgarage gegenüber dem Bahnhof soll ein Stockwerk für die Räder reserviert werden. In der sogenannten Bikestation sollen fast 1000 Fahrräder Platz finden. Im Schnalstal beginnen heute die Arbeiten für eine neue Lawinenschutzgalerie. Es geht um einen Abschnitt oberhalb des Fernakter Stausees bei der sogenannten Lanalan. Zuerst wird eine provisorische Umfahrungsstraße gebaut und dann die Galerie. Die Arbeiten kosten 8 Millionen Euro. In 1,5 Jahren soll der neue Lawinenschutz fertig sein. Die vordere Schöntaufspitze in Sulden bröckelt weiter. Nach dem großen Felssturz vom Samstag ist das Gebiet weiter in Bewegung, immer wieder lösen sich Steine. Die Abbruchstelle wird beobachtet, ein Wanderweg wurde aus Sicherheitsgründen gesperrt. In den 6. Dolomiten gab es gestern 2 Einsätze für die Bergrettung. An der Dreischusterspitze ist ein Bergsteiger aus Triest von einem Felsbrocken getroffen und am Arm und an der Schulter verletzt worden. Er wurde vom Rettungshubschrauber mit der Seilwinde an Bord geholt und dann ins Krankenhaus von Pieve di Cadore geflogen. Und an der großen Zinne hat sich ein Bergsteiger aus Deutschland kurz unterhalb des Gipfels am Arm verletzt und ist nicht mehr weitergekommen. Auch er wurde mit dem Hubschrauber ins Krankenhaus transportiert.
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9: Die Asterix-Comics sind Kult und sie können auch viel Geld einbringen. Bei einer Auktion in Belgien ist das Originaltitelbild von Asterix bei den Briten für 1,2 Millionen Euro versteigert worden. Zu sehen sind auf dem Bild Asterix, Obelix und Tefax auf der Flucht mit einem Fass, verfolgt von Rugbyspielern. Die Zeichnung stammt von Albert Uderzo. Asterix bei den Briten ist im August 1966 erschienen und erzählt, will Asterix und Obelix den Briten gegen die Römer helfen. Wir schauen noch auf die Börsen in Europa. Die Stimmung ist zum Wochenstart negativ. DAX in Frankfurt und MIP-Index in Mailand sind im Minus.

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1: Von den orangen Speedboxen sind die meisten zurzeit gar nicht aktiv. Es stehen nur leere Hüllen ohne Kamera. Die fixen Blitzer dürfen nämlich nur unter bestimmten Voraussetzungen aktiviert werden. Im Juli ist in Italien ein Dekret mit neuen Regeln in Kraft getreten. Die Genehmigungsverfahren für die orangen Kästen sind kompliziert und dauern oft lange. Birgit Lochert, die Gemeinden wollen, dass sich das ändert.
2: Ja, die Genehmigungsverfahren für die Speedboxen sollen einfacher werden, mit weniger bürokratischen Hürden. Das fordern die Bürgermeister. Einer davon ist Michael Epp, der Bürgermeister von Truden.
3: Man muss jetzt als umgeben da sein, da in dieser Zone. Unfälle passiert auf dieser Straße, Unfälle geben, in welchem Ausmaß, wer war da involviert und, all solche Sachen. Und das ist natürlich für Verwaltungen, insbesondere für kleine Gemeinden, sehr aufwendig.
2: Bürgermeister Epp möchte so schnell wie möglich die Speedbox in der Fraktion San Lugano wieder aktivieren. Dort würden die Autos zu schnell an Schulen, Kindergärten und Geschäften vorbeifahren. Mit dem Blitzer könnte man einfach und ohne großen Aufwand die Geschwindigkeit messen und Strafen ausstellen. Im Eisacktal in Klausen stehen zwar mehrere Speedboxen, die nicht aktiv sind. Für Bürgermeister Peter Gassach ist allerdings nur eine wichtig und die sollte wieder aktiviert werden.
4: Weil die an ziemlich an gefährlichen Ort ist. Aber man muss auch sagen, die Anrainer an der Straße drängen eigentlich schon sehr stark auf Geschwindigkeitsmessungen und vor allem auch noch mehr Speedboxen. Bei den Gemeinden geht es weniger ums Geld, sondern es geht wirklich mehr um die Möglichkeit zu kontrollieren.
2: Nicht nur die Bürgermeister, auch die Ortspolizisten wären froh, wenn das Genehmigungsverfahren einfacher wird. Im Sarental musste die einzige orange Speedbox in der Fraktion Bunschen abgebaut werden. Vom Regierungskommissariat, das die Ansuchen bearbeitet, habe man nie eine Antwort bekommen, sagt Mirko Peruzzo, der Kommandant der Ortspolizei im Sarental.
5: Jetzt wir wären sicher noch einmal umsuchen, um die Speed-Checkbox in Bunschen aktivieren zu dürfen und wieder installieren zu dürfen, weil es sammeln sich die Beschwerden, es werden allweil mehr, die Anrainer fühlen sich eben ein bisschen allein gelassen in Bunschen.
2: Am Wochenende haben die Bürgermeister beim Gemeindetag in Deutschnofen der Regierungskommissarin Maddalena Travaglini persönlich ihre Forderung vorgetragen.
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1: Heute ist es meist recht freundlich im Norden des Landes und vor allem im hinteren Ahrntal ist es noch ein bisschen bewölkt und unbeständiger. Lukas Rastner vom Landeswetterdienst. Wie geht's denn morgen und in den nächsten Tagen mit dem Wetter weiter?
6: Morgen gibt es unter Zwischenhocheinfluss sehr viel Sonnenschein. In der Früh kann es aber lokal Hochnebel geben. Die Temperaturen erreichen 25 Grad im Wipptal und bis 28 in Bozen. Danach wird das Wetter wechselhaft. Der Mittwoch beginnt gebietsweise mit Hochnebelfeldern. Abseits davon scheint die Sonne. Im Laufe des Nachmittags erreicht uns von Westen her dann eine Kaltfront und mit ihr muss man speziell am Abend und in der ersten Nachthälfte verbreitet mit Regenschauern, teils auch mit Gewittern rechnen. Auch am Donnerstag und Freitag bleibt es noch etwas unbeständig. Sonnig wird es dann wieder am Wochenende.
1: Das war das Südtirol-Journal Mittagsmagazin zum Wochenstart. Wenn Sie mögen, dann hören wir uns morgen wieder zur gleichen Zeit. Ich bin Stefanie Terzer. Einen schönen Tag noch.
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8: Aus der Landesverkehrsmeldezentrale begrüßt Sie Karin Unterhofer. Auf der Brenner Autobahn gibt es in Fahrtrichtung Süden zwischen Bozen Süd und San Michele Kolonnenverkehr wegen Überlastung. Auf der Pustertaler Stadtstraße staut es bei Kienz in beiden Richtungen und in Richtung Brixen gibt es Kolonnenverkehr zwischen Mühlbach und Schapf. Auf der Brenner Stadtstraße bei Klausen gibt es eine Einbahnregelung wegen Arbeiten. Zurzeit staut es vor allem in Fahrtrichtung Süden. Und die Gemeindestraße von Lüsen zum Wirtshoch ist weiterhin wegen Unwetterschäden aus Sicherheitsgründen gesperrt. Gute Fahrt!

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0: 10 vor 1.
1: Schwerer Verkehrsunfall. Radfahrerin in Brixen von Kleinlaster erfasst. Künstliche Intelligenz. Warum Experten jetzt vor der rasanten Entwicklung warnen. Und schönsten Sonnenschein haben wir. Ich bin Wunde Bichler. Grüß Gott.
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1: Ein schwerer Verkehrsunfall hat sich kurz vor Mittag in Brixen ereignet. Auf der Mozartbrücke auf der Seite von Milland ist eine Radfahrerin von einem Lastwagen angefahren und so schwer verletzt worden, dass sie noch an der Unfallstelle gestorben ist. Kurz vor 11 Uhr wurde Alarm geschlagen. Im Einsatz waren Notarzt und Rettungskräfte, außerdem die Freiwilligen Feuerwehren Brixen, Milland und Sarn. Sie räumen die Unfallstelle. Die Polizei ermittelt zum Unfallhergang. Mehrere führende Forscher für künstliche Intelligenz aus den USA warnen davor, dass KI die Menschheit auslöschen könnte. Die Entwicklung gehe zu schnell und könne unkontrollierbar werden, sagen sie. Auch Experten hier bei uns sehen das so. Diego Galvanese, KI-Experte an der Uni Bozen, sagt:
2: Das Potenzial ist da. Alle unsere Infrastrukturen, einschließlich der atomaren Waffen, werden heute durch digitale Systeme gesteuert. Und KI könnte die Kontrolle über solche Systeme übernehmen. Ob dieses potenzielle Risiko auch konkret werden kann, das hängt davon ab, welche Kontrollen und Regeln wir setzen und wie die Entwicklung von KI fortgeführt wird.
1: KI-Experten fordern jetzt, dass die gesamte westliche Welt eine koordinierte Pause einlegt bei der Entwicklung von künstlicher Intelligenz. Außerdem sollen unabhängige Beobachter in die Unternehmen gehen und die Sicherheit von KI-Modellen begutachten. Bozen braucht mehr und vor allem sichere Abstellplätze für Fahrräder in der Nähe des Bahnhofs. Nicht nur für die Bozner, auch für viele Schüler und Pendler kommen mit Zug oder Bus an und fahren dann mit dem Rad weiter zur Arbeit oder Schule. Weil ein Radparkplatz auf dem Bahnhofsgelände nicht möglich ist, hat das Land jetzt eine andere Lösung gefunden. In der Tiefgarage gegenüber dem Bahnhof soll ein Stockwerk für die Räder reserviert werden. Das Projekt für die sogenannte Bike-Station liegt jetzt auf dem Tisch und soll schnell umgesetzt werden. Das kündigt Landesrat Bianchi gegenüber der Tageszeitung Alto Adige an. Fast 1000 Fahrräder sollen dort Platz finden, im Trockenen und in Sicherheit. Papst Leo feiert heute seinen 71. Geburtstag und er bekommt Glückwünsche aus aller Welt. Auch Ministerpräsidentin Meloni und Staatspräsident Mattarella haben dem Papst gratuliert. Eine große öffentliche Geburtstagsfeier ist nicht vorgesehen. Der Papst wird in der Vatikanischen Apostolischen Bibliothek heute eine Ausstellung eröffnen, die sich mit Wasser und dem Klimawandel befasst. Und mit viel Sonnenschein geht's durch den Montag. Es wird wärmer. Gleich hören Sie mehr zu den Temperaturen.
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1: Schönstes Spätsommerwetter haben wir heute in Südtirol. Die Sonne scheint von einem tiefblauen Himmel. Es halten sich nur ein paar Wolken. Sie bleiben heute harmlos. Dazu weht ein kräftiger Nordföhn. Mit der Sonne wird es langsam wärmer. 21 bis 29 Grad werden es heute noch. Jetzt zum Mittag messen wir 16 Grad in Antholz, 17 in Corvara, 18 in Deutschnofen und Hintermattel und 24 Grad in Völs. Morgen Dienstag geht es herrlich sonnig weiter. Es wird wolkenlos.
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7: Aus der Landesverkehrsmeldezentrale begrüßt sie Karin Unterhofer. Auf der Brennerautobahn in Fahrtrichtung Süden zwischen Bozen Süd und Rovereto Nord gibt es Kolonnenverkehr wegen Überlastung. Die Landesstraße Furkelpass ist auf Olanger Seite auf der Höhe Machner wegen Asphaltierungsarbeiten gesperrt. Die Umleitung erfolgt über die Gadertaler Stadtstraße. Allen, die unterwegs sind, eine gute Fahrt.
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0: 10 vor 2.
1: Britzen, Radfahrerin von Kleinlaster erfasst und tödlich verletzt. Künstliche Intelligenz, Experten warnen vor rasanter Entwicklung. Und viel Sonnenschein und ein paar Wolken haben wir. Ich bin Gunde Bichler, grüß Gott.
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1: Zu einem tödlichen Verkehrsunfall ist es am Vormittag in Brixen gekommen. Auf der Mozartbrücke auf der Seite von Milland ist gegen 11 Uhr eine Radfahrerin von einem Lastwagen angefahren und so schwer verletzt worden, dass sie noch an der Unfallstelle verstarb. Im Einsatz waren Notarzt und Rettungskräfte, außerdem die Freiwilligen Feuerwehren Brixen, Milland und Sarns. Sie haben die Unfallstelle geräumt. Die Ortspolizei ermittelt zum Unfallhergang. Künstliche Intelligenz könnte die Menschheit schon bald auslöschen. Mit dieser Warnung sorgen führende KI-Entwickler aus Amerika seit ein paar Tagen für Aufsehen. Sie sagen, die Entwicklung gehe zu schnell und könne unkontrollierbar werden. Die Warnung macht etwas mit den Menschen, sagt dazu der Psychologe Michael Reiner.
2: Solche Schlagzeilen aktivieren unmittelbar unseren inneren Alarmsensor, wenn man so sagen will. Also unser Gehirn reagiert besonders aufmerksam auf solche Bedrohungen. Also die ziehen uns ja praktisch an. Das Problem dabei ist einfach, dass diese Aussagen wie KI wird uns alle töten, natürlich bei ganz vielen eben auf einen sensiblen Punkt treffen wird und eben Angst und Hilflosigkeit auslösen kann.
1: Unabhängige Beobachter sollen jetzt in den KI-Unternehmen die Sicherheit von solchen Modellen begutachten. Außerdem fordern KI-Experten, dass die gesamte westliche Welt eine koordinierte Pause einlegt bei der Entwicklung von künstlicher Intelligenz. In Bozen gibt es jetzt neue Pläne für Radabstellplätze beim Bahnhof mitten im Stadtzentrum. Pläne für einen solchen Radabstellplatz auf dem Bahnhofsgelände sind wieder vom Tisch. Dafür gibt es jetzt einen neuen Vorschlag. In der Tiefgarage gegenüber dem Bahnhof soll ein Stockwerk für die Räder reserviert werden. Das kündigt Landesrat Bianchi an. Fast 1000 Fahrräder sollen dort Platz finden, im Trockenen und in Sicherheit. Die Ölpreise kennen zurzeit nur eine Richtung und die geht immer weiter nach oben. Die Preise haben am Wochenende die Marke von 100 US-Dollar pro Barrel überschritten. Gründe dafür gibt es mehrere. Unter anderem hat Saudi-Arabien eine Ölpipeline abgeschaltet und neue Gespräche zur Straße von Hormuz sind gescheitert. Tanken bleibt also teurer. Und auch der europäische Gaspreis hat zugelegt und den höchsten Stand seit 2,5 Jahren erreicht. Es besteht die Sorge, dass die Lieferungen von Flüssigerdgas aus dem Persischen Golf durch die Blockade der Meerenge weiter eingebremst werden. Und Postkartenwetter haben wir heute mit viel Sonnenschein. Gleich hören Sie mehr dazu.
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1: Dieser Wochenstart in Südtirol kann sich sehen lassen. Die Sonne scheint, es halten sich nur wenige harmlose Wolken am Himmel und die Temperaturen steigen wieder an auf spätsommerliche Werte. 27 Grad hat es aktuell in Klausen, 26 in Kaltern, 20 in Marienberg, 14 Grad in Bretau und 17 in Wolkenstein. Dazu weht ein kräftiger Nordföhn. Morgen Dienstag geht es herrlich sonnig weiter, der Himmel wird wolkenlos sein und es wird wieder angenehm warm bei 25 bis 28 Grad.
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8: Guten Nachmittag wünscht Manuel Scutellaro aus der Landesverkehrsmeldezentrale. Auf der Brenneautobahn in Richtung Süden zwischen Bozen Süd und Rovereto Nord gibt es abschnittsweise Kolonnenverkehr wegen Überlastung. Und auf der Finchgauer Staatsstraße bei Töll wurde die Unfallstelle geräumt und auch die Staus haben sich aufgelöst. Gute Fahrt!
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0: 10 vor 3.
1: Senat genehmigt abgeänderten Vorschlag für Unterland. Sorgen über rasante Entwicklungen bei künstlicher Intelligenz. Und super Sonnenschein haben wir. Ich bin Gunde Bichler. Schönen Montagnachmittag.
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1: Das Senat in Rom hat eine Änderung zum Senatswahlkreis Unterland beschlossen. Brandzoll und Vatten kommen mit Unterland und Überetsch zum Wahlkreis Meran-Finchgau. Übrig bleibt damit ein Senatswahlkreis Bozen-Leifers. Mitte rechts will mit dem neuen Wahlkreis einem italienischen Kandidaten einen sicheren Sitz im Senat garantieren. Der Änderungsantrag der SVP-Senatoren ist ein Kompromiss, den Meinhard Dornwalder und Julia Unterberger zum Mittag im Senat bei der Behandlung der Wahlrechtsreform erreichen konnten. Seit Wochen wird über die Änderung diskutiert. Ursprünglich hätten Überetsch und Unterland geteilt werden sollen und das hat für viel Kritik gesorgt. Entwickler von künstlicher Intelligenz aus Amerika sorgen seit ein paar Tagen für Beunruhigung. Sie warnen davor, dass die künstliche Intelligenz die Menschheit auslöschen könnte. Die Entwicklung gehe zu schnell und könne unkontrollierbar werden, sagen sie. Der Südtiroler Moraltheologe Martin Lindner findet auch, dass im Umgang mit KI aufzupassen ist.
2: Wir müssen da mit ganz großer Vorsicht und Wachsamkeit hinschauen. Und ich denke, dass es eben notwendig ist, gerade auch aufgrund von solcher Warnungen, die jetzt kommen, dass wir entscheiden, was wollen wir der KI überlassen, was nicht, wo möchten wir sie einsetzen und wo möchten wir sie eben gezielt nicht einsetzen.
1: KI-Experten in den USA fordern jetzt, dass eine Pause eingelegt wird bei der Entwicklung von künstlicher Intelligenz. Ein schwerer Verkehrsunfall heute in Brixen hat ein Todesopfer gefordert. Um kurz vor 11 Uhr ist eine Radfahrerin auf der Mozartbrücke von einem Lieferwagen erfasst und zu Boden gestoßen worden. Dabei wurde die 85-Jährige so schwer verletzt, dass sie noch an der Unfallstelle verstarb. Notarzt und Rettungskräfte konnten nichts mehr für sie tun. Die Freiwilligen Feuerwehren Brixen, Milland und Sarns haben die Unfallstelle geräumt. Wie es zu dem Unfall gekommen ist, das muss jetzt geklärt werden. Mehrere europäische Staats- und Regierungschefs sowie Vertreter der EU sind in Finnland zu Beratungen zusammengekommen. Sie sprechen über ihre Strategie für die Arktis, die geopolitisch immer wichtiger wird. Bei dem zweitägigen Treffen geht es um Wirtschafts-, Umwelt- und Verteidigungsfragen. Aus Brüssel sind unter anderem Ratspräsident Costa und die Außenbeauftragte Kallas angereist. Und Prachtwetter haben wir heute mit viel Sonnenschein. Gleich hören Sie die weiteren Aussichten.
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1: Was für ein herrlicher Sonnenschein heute in Südtirol. Es halten sich nur wenige Wolken am Himmel und die Temperaturen sind wieder kräftig angestiegen. In Corbara hat es aktuell 17 Grad, in Deutschnofen 19, in Franzensweste 24, in Gargazon 30 und in Jenese 22 Grad. Dazu weht ein kräftiger Nordföhn. Morgen Dienstag gibt es Sonne pur von früh bis spät. Wolken werden die große Ausnahme sein bei 25 bis 28 Grad.
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10: 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Karin Unterhofer aus der Landesverkehrsmeldezentrale. Kolonnenverkehr wegen Überlastung gibt es auf der Finchgauer Stadtstraße Richtung Meran zwischen Blaus und Rabland und zwischen Döll und Forst und auf der Brennerautobahn in Fahrtrichtung Süden zwischen Trient Nord und Rovereto Nord. Allen, die unterwegs sind, gute Fahrt!
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1: Hier sind die heutigen Anzeigen. Ein Pelletofen wird zu kaufen gesucht unter 347 06 51 709. Gesucht wird ein Calcetto unter 338 50 26 302. Gesucht werden Teller für eine Mensa, und zwar Salatteller und flache Teller unter 347 62 86 84 1. Und gesucht wird ein Zeitungsständer, eventuell mit Tisch, unter 346 231 33 61. Grüne Fliesen in gutem Zustand für einen Bauernhof sind im Raum Bozen zu verschenken unter 338 96 35 640. Zu verschenken sind ältere Kleider, Anzüge, Hosen, Jacken, Winterjacken, Trachtenhemden und vieles mehr. Alles ist in sehr gutem Zustand und in Brixen abzuholen. Weitere Infos gibt's unter 347 46 70 344. Zu verkaufen sind im Raum Brixen zwei neuwertige, original verpackte Wolldecken aus Merino-Schafwolle. Die Maße 2,10 x 1,60 m. Die Farbe ist beige und die Telefonnummer dazu 348 724 80 64. Zwei zusammengestellte und bereits gerahmte Putzlebilder mit jeweils 1000 Teilen sind zu verkaufen. Auf einem Putzle sind die drei Zinnen zu sehen, auf dem anderen die Bergwelt. Auch hier die Telefonnummer 347 73 82 95 3. Zu verkaufen sind im Raum Bozen zwei Damenfahrräder in gutem Zustand mit 21 Gängen, ein nie benutztes Kletterseil, 8 mm dick und 50 m lang, verschiedene Rucksäcke und Trekkingrucksäcke in gutem Zustand, ein Zelt für 2 bis 4 Personen und verschiedene Liegematten unter 348 88 45 170. Ein Karton Kochbücher ist zu verschenken. Eine Steige Kartoffeln wird gegen eine Steige Golden Delicious getauscht unter 346 231 33 61. Mehrere gut erhaltene neuwertige Anzüge Größe 54 und 56 werden in Fahren verschenkt. Ebenfalls verschenkt wird eine gut erhaltene Matratze mit waschbarem Bezug, die Maße 90 x 200 cm und die Telefonnummer dazu 347 33 81 94 7. Mehrere Kleiderschränke und Kästen werden abgegeben. Außerdem werden ein kleiner, runder, ausziehbarer Tisch und zwei ältere Stühle verschenkt. Abzuholen ist alles in Neustift und weitere Infos gibt's unter 347 33 81 94 7. Zwei Lettli für ein Ehebett sind zu verschenken. Eine bestickte neuwertige Lederhose Größe 46 wird verkauft. Wer die Lederhose kauft, bekommt dazu ein kariertes Hemd geschenkt. Weitere Infos gibt's unter 333 39 88 65 6. Frisch gepflückte Eisacktaler Bergzwetschgen sind günstig zu verkaufen unter 347 034 96 52. Und eine Frau aus dem Wipptal sucht einen liebevollen, zuverlässigen Partner aus dem Raum Eisacktal, Wipptal oder Unteres Bustertal. Weitere Infos gibt's unter 349 33 46 000. Soweit die heutigen Anzeigen. 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Unsere Telefonnummer lautet 0471 30 0092. Private Verkaufsanzeigen, Kaufgesuche und Stellengesuche sind kostenlos. Und im Radio hören Sie den RGW Trödelmarkt immer in der Früh kurz nach 8, dann gegen 10:30 am Vormittag und gegen 3:30 am Nachmittag.
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0: 10 vor 4.
1: Neue Einteilung der Senatswahlkreise. Unterland über Etsch bleiben zusammen. Drohungen gegen Jäger. Schwere Vorwürfe in Lana. Und es ist herrlich sonnig. Ich bin Gunde Bichler. Guten Nachmittag.
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1: Für die neue Einteilung der Senatswahlkreise wird das Unterland jetzt doch nicht geteilt. Stattdessen kommen Brandzoll und Pfatten mit den anderen Gemeinden im Unterland und Überetsch zum Senatswahlkreis Meran-Finchgau. Das steht im neuen Änderungsantrag der SVP-Senatoren Dornwalder und Unterberger. Der Senat in Rom hat ihn heute angenommen. Mit der ursprünglichen Einteilung, die der Abgeordnete Urzi von Fratelli d'Italia eingebracht hatte, wäre der Bezirk Unterland und Überetsch geteilt worden und das hat für viel Kritik gesorgt. Norbert Mayer, SVP-Bezirksobmann im Unterland, sagt in einer ersten Reaktion:
2: Uns bleibt sicherlich die Enttäuschung, dass unser Wahlkreis, für den wir, und nicht wir, sondern unsere Vorfahren, so intensiv, so emotional und so hartnäckig gekämpft haben, dass der jetzt verloren gegangen ist, das tut uns sicherlich ganz, ganz fest weh.
1: Künftig bilden Bozen und Leifers den neuen Senatswahlkreis. Das soll einem italienischen Kandidaten einen sicheren Sitz im Parlament garantieren. Seit Wochen wird über die Änderung diskutiert. Gleich zwei schwere Verkehrsunfälle haben sich heute in Brixen ereignet. Am späten Vormittag gegen 11 Uhr ist auf der Mozartbrücke eine 85-jährige Radfahrerin von einem Lieferauto überfahren worden. Sie wurde so schwer verletzt, dass sie noch an der Unfallstelle verstarb. Fast zeitgleich ist in der Dantestraße eine 93-jährige Fußgängerin von einem Lieferauto erfasst und schwer verletzt worden. Sie wurde vom Notarzt erst versorgt und vom Weißen Kreuz ins Krankenhaus Brixen gebracht. Jäger ist gleich Mörder. Seit über einem Jahr taucht in Lana immer wieder dieser Vorwurf auf, an gut sichtbaren Orten mit roter Farbe hingeschmiert. 15 Mal musste eine solche Aufschrift schon entfernt werden. So etwas ist eine Ausnahme, sagt Benedikt Derzer, der Geschäftsführer des Südtiroler Jagdverbands. Jäger müssten sich keine Sorgen machen oder Angst vor Tierschützern haben.
3: Nein, in Südtirol Gott sei Dank nicht. Hier haben wir eine sehr konstruktive Zusammenarbeit mit verschiedenen Partnern, sei es mit dem Tierschutz, mit dem Naturschutz, mit dem Umweltschutz. Und vor diesem Hintergrund können wir zufrieden sagen, dass das eine absolute Ausnahme ist. Aber trotzdem, die gilt es ernst zu nehmen und der Sache ist auf den Grund zu gehen.
1: In Lana hält jetzt die Ortspolizei Ausschau nach dem Täter. Die Alperia zahlt für das Wasserkraftwerk in Saarntal 1,8 Millionen Euro. Davon geht 1 Million Euro an die Gemeinde Saarntal. Das Geld muss in Projekte für den Umwelt- und Gewässerschutz investiert werden, die in den nächsten 3 Jahren umgesetzt werden. Der Rest der Umweltgelder wird zwischen Land und Alperia aufgeteilt. Und viel Sonnenschein und ein paar Wolken haben wir. Mehr zum Wetter hören Sie gleich.
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1: Schönstes Spätsommerwetter haben wir heute wieder in Südtirol. Die Sonne scheint von früh bis spät, die Luft ist klar und rein, die Fernsicht ausgezeichnet. Es ist wieder angenehm warm geworden. 31 Grad hat es in Bozen, 30 in Meran, 27 in Brixen und Schlanders und 24 Grad in Bruneck. Dazu weht ein kräftiger Nordföhn. Morgen Dienstag geht es strahlend schön weiter. Wolken werden kaum zu sehen sein und untertags wird es wieder spätsommerlich bei 25 bis 28 Grad.
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9: Guten Nachmittag wünscht Barbara Widot aus der Landesverkehrsmeldezentrale. Von Südtirol Straßen wurden uns keine Störungen gemeldet. Gute Fahrt!
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1: Der Filmclub Bozen zeigt um 17.30 Uhr und um 20.15 Uhr das italienisch-belgische Beziehungsdrama Die Echo Chamber von Andrea Ballaoro. Ab 18 Uhr läuft der deutsch-italienische Streifen Spaziergang nach Syrakus. Der Film erzählt die bewegende Geschichte eines DDR-Bürgers, der sich im Jahr 1982 seinen großen Traum von einer Italienreise auf den Spuren von Johann Gottfried Säume erfüllen will und dafür einen riskanten Fluchtplan schmiedet. Ab 18.30 Uhr sehen Sie die italienische Komödie Serpenti, in der ein von Schuldgefühlen geplagter Mann vergeblich versucht, sich nach dem Mord an seiner Frau bei der Polizei zu stellen, weil ihm dort niemand glauben will. Um 20 Uhr zeigt der Filmclub Bozen dann den österreichisch-italienischen Dokumentarfilm Wax and Gold von Ruth Beckermann. Der französische Film Spezie e Bugie, La piccola cucina di Medi, läuft ab 18.15 Uhr. Im Garten des Franziskanerklosters in Kaltern findet heute ab 16 Uhr ein Konzert Zwischen Himmel und Kaltern statt. Zu Gast ist das Volksmusik- und Schlagerduo Vincent und Fernando aus Andrian. Im Rahmen des Festivals Transart findet heute Abend im ehemaligen Sitz der Firma Masten in der Altmannstraße in Bozen die Aufführung der transdisziplinären Produktion Del Amore Oscuro von Federico García Lorcas statt. Auf der Bühne verschmelzen dabei ein Streichquartett, ein Schauspieler und ein Tänzer zu einer Einheit aus Musik, Wort und Bewegung. Beginn ist um 20 Uhr.

0: 10:05.
1: Senatswahlkreis. Änderung kommt, Diskussion bleibt. Schmierereien. Tierschützer distanzieren sich von Slogans in Lana. Und es ist sonnig und freundlich. Ich bin Gunde Bichler. Guten Nachmittag.
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1: Für die neue Einteilung der Senatswahlkreise wird das Unterland jetzt doch nicht geteilt. Stattdessen kommen Bransol und Fatten mit den anderen Gemeinden im Unterland und Überetsch zum Senatswahlkreis Meran-Finchgau. Übrig bleiben Bozen und Leifers. Das steht im neuen Änderungsantrag der SVP-Senatoren Dornwalder und Unterberger. Der Senat in Rom hat ihn heute angenommen. Mit dem ursprünglichen Änderungsantrag von Urzi von Fratelli d'Italia hätten Überetsch und Unterland geteilt werden sollen. Die Änderung des Wahlkreises bleibe ein Fehler, das hat Senatorin Julia Unterberger heute im Senat gesagt. Es gehe nicht nur um Grenzen eines Wahlkreises, sondern um Zugehörigkeit und gewachsene Gemeinschaft. Enttäuscht über die neue Einteilung des Senatswahlkreises sind die Grünen. Landtagsabgeordnete Brigitte Foppa sagt in einer ersten Reaktion, die Koalitionspartner SVP und Fratelli d'Italia hätten die politische Vertretung Südtirols untereinander aufgeteilt. Pluralismus und Mitbestimmung der Beteiligten seien auf der Strecke geblieben. Die Vertretung des Unterlands seit jeher sprachgruppenübergreifend sei unter die Räder gekommen, sagt Foppa. In Lana taucht seit über einem Jahr immer wieder die Aufschrift Jäger ist gleich Mörder auf, mit roter Farbe auf Wände gesprüht. 15 Mal musste eine solche Aufschrift schon entfernt werden. Es könnte sein, dass ein radikaler Tierschützer dahinter steckt, man weiß es aber nicht. Für Peter Casal vom Tierschutzverein Fauna geht das zu weit.
2: Die Tierschützer, die ich kenne, die sind das sicher nicht. Ich weiß nicht, wer das ist. Grundsätzlich bin ich aber nicht der Meinung, dass Schmierereien auf Wänden und in öffentlichen Plätzen geeignet sind, um solche Meinungen kundzutun. Mittlerweile gibt es genug Social Medias. Wenn ich eine Meinung habe, dann kann ich sie dort vertreten. Schmierereien halte ich hier nicht für den richtigen Weg.
1: Casal sagt, Tierschützer würden keine Wände beschmieren. Das Kennenlernen von Sprachen stand am Wochenende in Brixen im Mittelpunkt. Bei der Aktion Sprachen am Platz konnten Interessierte neue Sprachen kennenlernen und sich Infos über Kurse holen. An verschiedenen Stationen wurden Chinesisch, Englisch, Spanisch, Arabisch und die italienische Gebärdensprache vorgestellt. Organisiert wurde der Sprachentag von den Landesämtern für Sprachen und Weiterbildung. Und mit super Sonnenschein geht's durch den Montag. Gleich hören Sie die weiteren Aussichten.
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5: Genießen Sie den herrlichen Sonnenschein in Südtirol. Es halten sich nur wenige Wolken über den Bergen und die Sonne hat aufgewärmt. 26 Grad messen wir in Laas, 19 in Ridnaun, 20 Grad in St. Martin in Thurn, 23 am Ritten und 21 in Toblach. Morgen Dienstag geht es so schön weiter, es wird wieder spätsommerlich warm bei 25 bis 28 Grad. Wolken werden die Ausnahme sein.
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7: Aus der Landesverkehrsmeldezentrale begrüßt Sie Manuel Scutellaro. Wegen Überlastung kommt es zu Kolonnenbildungen und Staus auf der Finchgauer Staatsstraße in beiden Richtungen zwischen Kastelbell und Staben, in Richtung Meran zwischen Plaus und Rabland sowie in Bozen in der Romstraße und vom Vögeltunnel in Fahrtrichtung Eiserkuferstraße. Auf der Weinstraße bei Kaltern kommt es zu Behinderungen und Staus in beiden Richtungen nach einem Unfall. Und auf der Brenner Staatsstraße in Richtung Süden staut es wegen Arbeiten von der Finlösser Haltestelle bis Klausen. Unterwegs, gute und sichere Fahrt.

0: 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Es ist gleich 17 Uhr. Aus der Propsteikapelle in Bozen übertragen wir nun die Andacht.
1: Ein herzliches Grüß Gott an alle hier in der Kapelle und an alle, die über die Grüne Welle im ganzen Land mit uns mitbeten. Nach dem Rosenkranz beten wir Kreuz und Leiden 675 Absatz 3. Heute hat auch der Papst Geburtstag, darum beten wir zuerst für ihn. Allmächtiger Gott, du leitest deine Kirche durch den Heiligen Geist und schenkst dir in jeder Zeit Hilfe nach deinem Herzen. Segne Papst Leo mit Weisheit, Stärke und Demut, damit ihr dein Volk in Liebe führt, die Einheit der Kirche fördert und in Treue deine frohe Botschaft verbreitet. Steh ihm bei mit deinem Geist, damit er ein glaubwürdiges Zeichen deiner Gegenwart in der Welt sei und die Hoffnung der Menschen stärke. Maria, Mutter der Kirche, begleite unseren Papst mit deinem mütterlichen Schutz. Dafür danken wir, heiliger Petrus, bitte für uns. Ich glaube an Gott, den Vater, den Allmächtigen, den Schöpfer des Himmels und der Erde, und an Jesus Christus, seinen eingeborenen Sohn, unseren Herrn, empfangen durch den Heiligen Geist, geboren von der Jungfrau Maria, gelitten unter Pontius Pilatus, gekreuzigt, gestorben und begraben, hinabgestiegen in das Reich des Todes, am dritten Tage auferstanden von den Toten, aufgefahren in den Himmel. Er sitzt zu Rechten Gottes des allmächtigen Vaters. Von dort wird er kommen zu richten die Lebenden und die Toten. Ich glaube an den Heiligen Geist, die heilige katholische Kirche, Gemeinschaft der Heiligen, Vergebung der Sünden, Auferstehung der Toten und das ewige Leben.

0: und vergib uns unsere Schuld, wie auch wir vergeben unseren Schuldigen. Und führe uns nicht in Versuchung, sondern erlöse uns von den Bösen.
1: Gegrüßet seist du, Maria, von der Gnade, der Herr ist mit dir. Du bist gebenedeit unter den Frauen, und gebenedeit ist die Frucht deines Leibes, Jesus, deren uns den Glauben vermehre.
0: Heilige Maria, Mutter Gottes, bitte für uns Sünder, jetzt und in der Stunde unseres Todes. Amen.
1: Gegrüßet seist du, Maria, von der Gnade, der Herr ist mit dir. Du bist gebenedeit unter den Frauen, und gebenedeit ist die Frucht deines Leibes, Jesus, der uns die Hoffnung stärke.
0: Heilige Maria, Mutter Gottes, bitte für uns Sünder, jetzt und in der Stunde unseres Todes. Amen.
1: Gegrüßet seist du, Maria, voller Gnade, der Herr ist mit dir. Du bist gebenedeit unter den Frauen, und gebenedeit ist die Frucht deines Leibes, Jesus,

0: Ehre sei dem Vater, dem Sohn und dem Heiligen Geist.
1: Wie im Anfang, so auch jetzt und alle Zeit und in Ewigkeit. Amen.
0: Vater unser im Himmel, geheiligt werde dein Name. Dein Reich komme, dein Wille geschehe, wie im Himmel, so auf Erden.
1: Unser tägliches Brot gib uns heute und vergib uns unsere Schuld, wie auch wir vergeben unsere Schuldigen. Und führe uns nicht in Versuchung, sondern erlöse uns von den Bösen.
0: Gegen diese

0: du Maria, voller Gnade, der Herr ist mit dir. Du bist gebenedeit unter den Frauen und gebenedeit ist die Frucht deines Leibes, Jesus, den du, Jungfrau, vom Heiligen Geist empfangen hast.
1: Heilige Maria, Mutter Gottes, bitte für uns Sünder, jetzt und in der Stunde unseres Todes. Amen.
0: Gegrüßet seist du, Maria, voller Gnade, der Herr ist mit dir. Du bist gebenedeit unter den Frauen und gebenedeit ist die Frucht deines Leibes, Jesus, den du, Jungfrau, vom Heiligen Geist empfangen hast.
1: Heilige Maria, Mutter Gottes, bitte für uns Sünder, jetzt und in der Stunde unseres Todes. Amen.
0: Gegrüßet seist du, Maria, voller Gnade, der Herr ist mit dir. Du bist gebenedeit unter den Frauen und gebenedeit ist die Frucht deines Leibes, Jesus, den du, Jungfrau, vom Heiligen Geist empfangen hast.
1: Heilige Maria, Mutter Gottes, bitte für uns Sünder, jetzt und in der Stunde unseres Todes. Amen.
0: Gegrüßet seist du, Maria, voller Gnade, der Herr ist mit dir. Du bist gebenedeit unter den Frauen und gebenedeit ist die Frucht deines Leibes, Jesus, den du, Jungfrau, vom Heiligen Geist empfangen hast.
1: Heilige Maria, Mutter Gottes, bitte für uns Sünder, jetzt und in der Stunde unseres Todes. Amen.
0: Gegrüßet seist du, Maria, voller Gnade, der Herr ist mit dir. Du bist gebenedeit unter den Frauen und gebenedeit ist die Frucht deines Leibes, Jesus, den du, Jungfrau, vom Heiligen Geist empfangen hast.
1: Heilige Maria, Mutter Gottes, bitte für uns Sünder, jetzt und in der Stunde unseres Todes. Amen.
0: Gegrüßet seist du, Maria, voller Gnade, der Herr ist mit dir. Du bist gebenedeit unter den Frauen und gebenedeit ist die Frucht deines Leibes, Jesus, den du, Jungfrau, vom Heiligen Geist empfangen hast.
1: Heilige Maria, Mutter Gottes, bitte für uns Sünder, jetzt und in der Stunde unseres Todes. Amen.
0: Gegrüßet seist du, Maria, voller Gnade, der Herr ist mit dir. Du bist gebenedeit unter den Frauen und gebenedeit ist die Frucht deines Leibes, Jesus, den du, Jungfrau, vom Heiligen Geist empfangen hast.
1: Heilige Maria, Mutter Gottes, bitte für uns Sünder, jetzt und in der Stunde unseres Todes. Amen.
0: Gegrüßet seist du, Maria, voller Gnade, der Herr ist mit dir. Du bist gebenedeit unter den Frauen und gebenedeit ist die Frucht deines Leibes, Jesus, den du, Jungfrau, vom Heiligen Geist empfangen hast.
1: Heilige Maria, Mutter Gottes, bitte für uns Sünder, jetzt und in der Stunde unseres Todes. Amen.
0: Gegrüßet seist du, Maria, voller Gnade, der Herr ist mit dir. Du bist gebenedeit unter den Frauen und gebenedeit ist die Frucht deines Leibes, Jesus, den du, Jungfrau, vom Heiligen Geist empfangen hast.
1: Heilige Maria, Mutter Gottes, bitte für uns Sünder, jetzt und in der Stunde unseres Todes. Amen.
0: Gegrüßet seist du, Maria, voller Gnade, der Herr ist mit dir. Du bist gebenedeit unter den Frauen und gebenedeit ist die Frucht deines Leibes, Jesus, den du, Jungfrau, vom Heiligen Geist empfangen hast.
1: Heilige Maria, Mutter Gottes, bitte für uns Sünder, jetzt und in der Stunde unseres Todes. Amen.
0: Ehre sei

0: unser tägliches Brot gib uns heute und vergib uns unsere Schuld, wie auch wir vergeben unseren Schuldigen. Und führe uns nicht in Versuchung, sondern erlöse uns von dem Bösen.
1: Gegrüßet seist du, Maria, voll der Gnade, der Herr ist mit dir. Du bist gebenedeit unter den Frauen, und gebenedeit ist die Frucht deines Leibes, Jesus, der du Gott auf dieser Welt getragen hast.
0: Heilige Maria, Mutter Gottes, bitte für uns Sünder, jetzt und in der Stunde unseres Todes. Amen.
1: Gegrüßet seist du, Maria, voll der Gnade,

0: Heilige Maria, Mutter Gottes, bitte für uns Sünder, jetzt und in der Stunde unseres Todes. Amen.
1: Gib uns des Heils, Maria, von der Gnade, der Herr ist mit dir. Du bist gebenedeit unter den Frauen und gebenedeit ist die Frucht deines Leibes, Jesus, den du ohne Jungfrau zu Elisabeth getragen hast.
0: Heilige Maria, Mutter Gottes, bitte für uns Sünder, jetzt und in der Stunde unseres Todes. Amen.
1: Gib uns des Heils, Maria, voller Gnade, der Herr ist mit dir. Du bist gebenedeit unter den Frauen und gebenedeit ist die Frucht deines Leibes, Jesus, den du, o Jungfrau, zu Elisabeth getragen hast.
0: Heilige Maria, Mutter Gottes, bitte für uns Sünder, jetzt und in der Stunde unseres Todes. Amen.
1: Gib uns des Heils, Maria, voller Gnade, der Herr ist mit dir. Du bist gebenedeit unter den Frauen und gebenedeit ist die Frucht deines Leibes, Jesus, den du, Jungfrau, zu Elisabeth getragen hast.
0: Heilige Maria, Mutter Gottes, bitte für uns Sünder, jetzt und in der Stunde unseres Todes. Amen.
1: Gib uns des Heils, Maria, voller Gnade, der Herr ist mit dir. Du bist gebenedeit unter den Frauen und gebenedeit ist die Frucht deines Leibes, Jesus, der du, Jungfrau, zu Elisabeth getragen hast.
0: Heilige Maria, Mutter Gottes, bitte für uns Sünder, jetzt und in der Stunde unseres Todes. Amen.
1: Gib uns des Heils, Maria,

0: Heilige Maria, Mutter Gottes, bitte für uns Sünder, jetzt und in der Stunde unseres Todes. Amen.
1: Gegrüßet seist du, Maria.

0: Heilige Maria, Mutter Gottes, bitte für uns Sünder, jetzt und in der Stunde unseres Todes. Amen.
1: Gegen uns des Zeichen, du Maria, von der Gnade, der Herr ist mit dir. Du bist gebenedeit unter den Frauen, und gebenedeit ist die Frucht deines Leibes, Jesus, den du, o Jungfrau, zu Elisabeth getragen hast.
0: Heilige Maria, Mutter Gottes, bitte für uns Sünder, jetzt und in der Stunde unseres Todes. Amen.
1: Gegen uns des Zeichen, du Maria, von der Gnade, du bist gebenedeit unter den Frauen, und gebenedeit ist die Frucht deines Leibes, Jesus, den du, o Jungfrau, zu Elisabeth getragen hast.
0: Heilige Maria, Mutter Gottes, bitte für uns Sünder, jetzt und in der Stunde unseres Todes. Amen. Ehre sei dem Vater, dem Sohn und dem Heiligen Geist.
1: Wie im Anfang, so auch jetzt und alle Zeit und in Ewigkeit. Amen.
0: Vater unser im Himmel, geheiligt werde dein Name, dein Reich komme, dein Wille geschehe, wie im Himmel, so auf Erden.
1: Unser tägliches Brot gib uns heute und vergib uns unsere Schuld, wie auch wir vergeben unseren Schuldigen. Und führe uns nicht in Versuchung, sondern erlöse uns von den Bösen.
0: Gegrüßet seist du, Maria, voller Gnade, der Herr ist mit dir. Du bist gebenedeit unter den Frauen, und gebenedeit ist die Frucht deines Leibes, Jesus, den du, Jungfrau, zu Bethlehem geboren hast.
1: Heilige Maria, Mutter Gottes, bitte für uns Sünder, jetzt und in der Stunde unseres Todes. Amen.
0: Gegrüßet seist du, Maria, voller Gnade, der Herr ist mit dir. Du bist gebenedeit unter den Frauen, und gebenedeit ist die Frucht deines Leibes, Jesus, den du, Jungfrau, in Bethlehem geboren hast.
1: Heilige Maria, Mutter Gottes, bitte für uns Sünder, jetzt und in der Stunde unseres Todes. Amen.
0: Gegrüßet seist du, Maria, voller Gnade, der Herr ist mit dir. Du bist gebenedeit unter den Frauen, und gebenedeit ist die Frucht deines Leibes, Jesus, den du, Jungfrau, in Bethlehem geboren hast.
1: Heilige Maria, Mutter Gottes, bitte für uns Sünder, jetzt und in der Stunde unseres Todes. Amen.
0: Gegrüßet seist du, Maria, voller Gnade, der Herr ist mit dir. Du bist gebenedeit unter den Frauen, und gebenedeit ist die Frucht deines Leibes, Jesus, den du, Jungfrau, in Bethlehem geboren hast.
1: Heilige Maria, Mutter Gottes, bitte für uns Sünder, jetzt und in der Stunde unseres Todes. Amen.
0: Gegrüßet seist du, Maria, voller Gnade, der Herr ist mit dir. Du bist gebenedeit unter den Frauen, und gebenedeit ist die Frucht deines Leibes, Jesus, den du, Jungfrau, zu Bethlehem geboren hast.
1: Heilige Maria, Mutter Gottes, bitte für uns Sünder, jetzt und in der Stunde unseres Todes. Amen.
0: Gegrüßet seist du, Maria, voller Gnade, der Herr ist mit dir. Du bist gebenedeit unter den Frauen, und gebenedeit ist die Frucht deines Leibes, Jesus, den du, Jungfrau, in Bethlehem geboren hast.
1: Heilige Maria, Mutter Gottes, bitte für uns Sünder, jetzt und in der Stunde unseres Todes. Amen.
0: Gegrüßet seist du, Maria, voller Gnade, der Herr ist mit dir. Du bist gebenedeit unter den Frauen, und gebenedeit ist die Frucht deines Leibes, Jesus, den du, Jungfrau, zu Bethlehem geboren hast.
1: Heilige Maria, Mutter Gottes, bitte für uns Sünder, jetzt und in der Stunde unseres Todes. Amen.
0: Gegrüßet seist du, Maria, voller Gnade, der Herr ist mit dir. Du bist gebenedeit unter den Frauen, und gebenedeit ist die Frucht deines Leibes, Jesus, den du, Jungfrau, in Bethlehem geboren hast.
1: Heilige Maria, Mutter Gottes, bitte für uns Sünder, jetzt und in der Stunde unseres Todes. Amen.
0: Gegrüßet seist du, Maria, voller Gnade, der Herr ist mit dir. Du bist gebenedeit unter den Frauen, und gebenedeit ist die Frucht deines Leibes, Jesus, den du, Jungfrau, in Bethlehem geboren hast.
1: Heilige Maria, Mutter Gottes, bitte für uns Sünder, jetzt und in der Stunde unseres Todes. Amen.
0: Gegrüßet seist du, Maria, voller Gnade, der Herr ist mit dir. Du bist gebenedeit unter den Frauen, und gebenedeit ist die Frucht deines Leibes, Jesus, den du, Jungfrau, in Bethlehem geboren hast.
1: Heilige Maria, Mutter Gottes, bitte für uns Sünder, jetzt und in der Stunde unseres Todes. Amen.
0: Ehre sei dem Vater, dem

unser tägliches Brot gib uns heute und vergib uns unsere Schuld, wie auch wir vergeben unseren Schuldigern und führe uns nicht in Versuchung,

0: und über den Leib ist die Frucht deines Leibes, Jesus, der
1: Heilige Maria, Mutter Gottes, bitte für uns Sünder, jetzt und in der Stunde unseres Todes. Amen.
0: Wie uns

Heilige Maria, Mutter Gottes, bitte für uns Sünder, jetzt und in der Stunde unseres Todes. Amen.

0: Heilige Maria, Mutter Gottes, bitte für uns Sünder, jetzt und in der Stunde unseres Todes. Amen.
1: Gegrüßet seist du, Maria.

0: Christus, den du unter den Frauen und den Frauen hast.
1: Heilige Maria, Mutter Gottes, bitte für uns Sünder, jetzt und in der Stunde unseres Todes. Amen.

0: den du heute Morgen den Lauf gefunden hast.
1: Heilige Maria, Mutter Gottes, bitte für uns Sünder, jetzt und in der Stunde unseres Todes. Amen.

0: Jesus, den du ohne Frage und Frage geboren hast.
1: Heilige Maria, Mutter Gottes, bitte für uns Sünder, jetzt und in der Stunde unseres Todes. Amen.
0: Gegrüßet seist du, Maria, von der Gnade, der Herr ist mit dir. Du bist gebenedeit unter den Frauen, und gebenedeit ist die Frucht deines Leibes, Jesus, den du, o Jungfrau, in den Lauf geboren hast.
1: Heilige Maria, Mutter Gottes, bitte für uns Sünder, jetzt und in der Stunde unseres Todes. Amen. Ehre sei dem Vater, dem Sohn und dem Heiligen Geist.
0: Wie im Anfang, so auch jetzt und alle Zeit und in Ewigkeit. Amen.
1: Vater unser im Himmel, geheiligt werde dein Name. Dein Reich komme, dein Wille geschehe, wie im Himmel, so auf Erden.
0: Unser tägliches Brot gib uns heute und vergib uns unsere Schuld, wie auch wir vergeben unseren Schuldigen. Und führe uns nicht in Versuchung, sondern erlöse uns von dem Bösen.
1: Gegrüßet seist du, Maria, voller Gnade, der Herr ist mit dir. Du bist gebenedeit unter den Frauen, und gebenedeit ist die Frucht deines Leibes, Jesus, den du, Jungfrau, im Tempel wiedergefunden hast.
0: Heilige Maria, Mutter Gottes, bitte für uns Sünder, jetzt und in der Stunde unseres Todes. Amen.
1: Gegrüßet seist du, Maria, voller Gnade, der Herr ist mit dir. Du bist gebenedeit unter den Frauen, und gebenedeit ist die Frucht deines Leibes, Jesus, den du, Jungfrau, im Tempel wiedergefunden hast.
0: Heilige Maria, Mutter Gottes, bitte für uns Sünder, jetzt und in der Stunde unseres Todes. Amen.
1: Gegrüßet seist du, Maria, voller Gnade, der Herr ist mit dir. Du bist gebenedeit unter den Frauen, und gebenedeit ist die Frucht deines Leibes, Jesus, den du, Jungfrau, im Tempel wiedergefunden hast.
0: Heilige Maria, Mutter Gottes, bitte für uns Sünder, jetzt und in der Stunde unseres Todes. Amen.
1: Gegrüßet seist du, Maria, voller Gnade, der Herr ist mit dir. Du bist gebenedeit unter den Frauen, und gebenedeit ist die Frucht deines Leibes, Jesus, den du, Jungfrau, im Tempel wiedergefunden hast.
0: Heilige Maria, Mutter Gottes, bitte für uns Sünder, jetzt und in der Stunde unseres Todes. Amen.
1: Gegrüßet seist du, Maria, voller Gnade, der Herr ist mit dir. Du bist gebenedeit unter den Frauen, und gebenedeit ist die Frucht deines Leibes, Jesus, den du, Jungfrau, im Tempel wiedergefunden hast.
0: Heilige Maria, Mutter Gottes, bitte für uns Sünder, jetzt und in der Stunde unseres Todes. Amen.
1: Gegrüßet seist du, Maria, voller Gnade, der Herr ist mit dir. Du bist gebenedeit unter den Frauen, und gebenedeit ist die Frucht deines Leibes, Jesus, den du, Jungfrau, im Tempel wiedergefunden hast.
0: Heilige Maria, Mutter Gottes, bitte für uns Sünder, jetzt und in der Stunde unseres Todes. Amen.
1: Gegrüßet seist du, Maria, voller Gnade, der Herr ist mit dir. Du bist gebenedeit unter den Frauen, und gebenedeit ist die Frucht deines Leibes, Jesus, den du, Jungfrau, im Tempel wiedergefunden hast.
0: Heilige Maria, Mutter Gottes, bitte für uns Sünder, jetzt und in der Stunde unseres Todes. Amen.
1: Gegrüßet seist du, Maria, voller Gnade, der Herr ist mit dir. Du bist gebenedeit unter den Frauen, und gebenedeit ist die Frucht deines Leibes, Jesus, den du, Jungfrau, im Tempel wiedergefunden hast.
0: Heilige Maria, Mutter Gottes, bitte für uns Sünder, jetzt und in der Stunde unseres Todes. Amen.
1: Gegrüßet seist du, Maria, voller Gnade, der Herr ist mit dir. Du bist gebenedeit unter den Frauen, und gebenedeit ist die Frucht deines Leibes, Jesus, den du, Jungfrau, im Tempel wiedergefunden hast.
0: Heilige Maria, Mutter Gottes, bitte für uns Sünder, jetzt und in der Stunde unseres Todes. Amen.
1: Ehre sei dem Vater, dem Sohn und dem Heiligen Geist.
0: Wie im Anfang, so auch jetzt und alle Zeit und in Ewigkeit. Amen.
1: 675 Absatz 3. Kreuz und Leiden. Unrecht, Gewalt, Krieg und Terror machen unzählige Menschen zu Opfern. Krankheit, Untreue, Unfälle und Katastrophen schaffen Qualen und Schmerzen. Wer steht uns bei, wenn Finsternis uns bedrängt? Christus hat unsere Sünden mit seinem Leib auf das Holz des Kreuzes getragen, damit wir tot seien für die Sünden und für die Gerechtigkeit leben. Durch seine Wunden seid ihr geheilt. Jesus Christus, uns in allen gleich, außer der Sünde,
0: erbarme dich unser.
1: Jesus Christus, unschuldig verurteilt,
0: erbarme dich unser.
1: Jesus Christus, mit dem Kreuz beladen,
0: erbarme dich unser.
1: Jesus Christus, ans Kreuz gehängt und zu Tode gebracht,
0: erbarme dich unser.
1: Du hast das Leben geliebt,
0: erbarme dich unser.
1: Du hast die Menschen umarmt,
0: erbarme dich unser.
1: Du hast die Schöpfung geachtet,
0: erbarme dich unser.
1: Du hast die Wahrheit gebracht,
0: erbarme dich unser.
1: Du reines Lamm für uns zum Opfer geworden,
0: erbarme dich unser.
1: Du einziger Gerechter, der alle Bosheit der Welt trägt,
0: erbarme dich unser.
1: Du Stellvertreter, der für uns alle eintritt,
0: erbarme dich unser.
1: Du Lamm Gottes, das Sünde und Tod auf sich nimmt,
0: erbarme dich unser.
1: Wir beten dich an, Herr Jesus Christus, und preisen dich, denn durch dein heiliges Kreuz hast du die Welt erlöst.
0: Wir beten dich an, Herr Jesus Christus, und preisen dich, denn durch dein heiliges Kreuz hast du die Welt erlöst.
1: Sieh auf die Ängste und Verwirrung vieler. Du weißt, was Angst ist, erlitten am Ölberg. Sieh auf die Zwänge und Fesseln, die das Leben einengen. Du weißt, was es bedeutet, unfrei zu sein.
0: Wir bitten dich an, Herr Jesus Christus, und preisen dich, denn durch dein heiliges Kreuz hast du die Welt erlöst.
1: Schau auf die Lasten und Kreuze, die Menschen tragen. Du weißt, wie drückend dein Kreuz sein kann. Schau auf die Leidenden, die an Leib und Seele ausbluten. Du weißt, wie Schmerz und Kummer quälen.
0: Wir bitten dich an, Herr Jesus Christus, und preisen dich, denn durch dein heiliges Kreuz hast du die Welt erlöst.
1: Hör auf die Schreie der Geschundenen und Geschlagenen. Du weißt, was es heißt, Opfer der Menschen zu sein. Hör auf das Flehen der Kranken und Sterbenden. Du weißt, was Einsamkeit und Verlassenheit ist.
0: Wir bitten dich an, Herr Jesus Christus, und preisen dich, denn durch dein heiliges Kreuz hast du die Welt erlöst.
1: Blick auf die Menschheit, die dem Tod verfallen ist. Du hast den Tod überwunden. Blick auf die Toten aller Zeiten. Du bist in deinem Tod hinabgestiegen in das Reich der Toten und hast die Auferstehung kundgetan.
0: Wir beten dich an, Herr Jesus Christus, und preisen dich, denn durch dein heiliges Kreuz hast du die Welt erlöst.
1: Ehre sei dem Vater, dem Sohn und dem Heiligen Geist.
0: Wie im Anfang, so auch jetzt und alle Zeit und in Ewigkeit. Amen.
1: Einen Vater unser für die Verstorbenen.
0: Vater unser im Himmel, geheiligt werde dein Name, dein Reich komme, dein Wille geschehe, wie im Himmel, so auf Erden. Unser tägliches Brot gib uns heute und vergib uns unsere Schuld, wie auch wir vergeben unseren Schuldigen, und führe uns nicht in Versuchung, sondern erlöse uns von der Bösen.
1: Der Herr segne und beschütze uns und führe uns zum ewigen Leben.
0: Amen.
1: Im Namen des Vaters und des Sohnes und des Heiligen Geistes.
0: Amen.
1: Gelobt sei Jesus Christus.
0: In Ewigkeit. Amen.

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5: Herzlich willkommen zu unserem abendlichen Rendezvous. Schön, dass Sie uns wieder Gesellschaft leisten.

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1: Jetzt blicken wir gleich mal voraus auf die zweite Wochenhälfte beziehungsweise auf den Donnerstag, den 17. und Freitag, den 18. September. Da findet nämlich in der Cusanus Akademie in Brixen die jährliche Pastoraltagung statt, mit der das neue Arbeitsjahr eröffnet wird. Die heurige Tagung stellt die Liturgie in den Mittelpunkt als Quelle geistlichen Lebens und als Schlüssel für zeitgemäße Pastoral. In den Vorträgen und Workshops werden aktuelle Fragen der Liturgie aufgegriffen und gemeinsam weitergedacht. Hören Sie dazu Reinhard Demetz, er ist der Seelsorgeamtsleiter unserer Diözese.
2: Vor ein paar Jahren hat der Bischof eine Vision 2038 präsentiert und seitdem ist jede Pastoraltagung auch dieser Vision nachgegangen und hat verschiedene Schwerpunkte vertieft. Und da gibt es einen Schwerpunkt, wir sind stark im Hören, und in diesem Hören der Kirche sein hat eben Liturgie dann eine besondere Stellung. Das heißt, hier geht es jetzt weniger darum, wir werden zwar auch Workshops darüber haben, über besondere Gestaltungsmöglichkeiten, es geht also weniger darum, an der Oberfläche, wie können wir es aufhübschen, sondern was für eine Bedeutung hat Liturgie für uns als Kirche. Und das ist eine zentrale Bedeutung. Liturgie ist der Punkt, wo wir Sonntag für Sonntag oder auch Tag für Tag, wenn wir beten, andocken an Gottes Liebe, die uns geschenkt ist. Und wir dürfen da erfahren, dass es beschenkt sein durch Gott der Anfang aller Dinge ist. Das Hören auf sein Wort, mich selber verwandeln lassen durch Gottes Wort und das Sakrament. Das sind die zentralen Punkte, die dann christliche Gemeinschaft ausmachen. Von dem her sagt auch das Zweite Vatikanische Konzil, Liturgie ist Mitte und Höhepunkt. Und natürlich geht es dann eben in einem zweiten Moment darum zu sagen, wie gestalten wir Mitte und Höhepunkt so, dass es dieser Würde, dieser Bedeutung auch entspricht und dass es auch dem Bedürfnis der Menschen entspricht. Wenn ein Kernpunkt der Liturgie zum Beispiel das Wort Gottes ist, das da verkündet und ausgelegt wird, dann ist das Kernauftrag der Zelebranten, ob dies jetzt Priester, Diakone oder Laien sind, dieses Wort verständlich für die Menschen, die erreicht werden wollen, zu bringen. Und insofern, es wird auch um Gestaltung gehen, aber die Kernfrage ist, welche Rolle, welche Bedeutung geben wir der Liturgie? Ist es ein Marketing-Gag nach außen, wir machen tolle Liturgien, oder ist es der innerste Kern dessen, was wir als Kirche leben? Und da würde ich aufs Zweite tippen.
3: Bei der Pastoraltagung am 17. und 18. September sind ja mehrere Workshops und Referate geplant. Zum Beispiel sind Referenten dabei wie Stefano Borghi, Johannes Feierabend, Elena Massimi oder der Universitätsprofessor Ewald Volker. Auf welchen Vortrag oder auf wen freust du dich besonders?
2: Einer interessiert mich ganz besonders allerdings, Stefano Borghi, der wird auf Italienisch sein, wird illustrieren, was es im italienischen Bereich an Unterlagen für die Wortgottesfeier gibt. Das ist ein Punkt, wo wir als Diözese immer wieder anstoßen, dass es im deutschsprachigen Bereich ganz viel gibt, im italienischen Bereich noch wenig, und jetzt haben wir einen Experten da, der uns helfen wird. Das ist vor allem auch für die Arbeit in den nicht nur italienischsprachigen Vereinen, sondern noch mehr auch in den gemischsprachigen Vereinen ein ganz wichtiger Punkt, dass man für beide Sprachgruppen gutes Material hat, und da bin ich ganz gespannt, was Stefano Borghi mitbringen wird.
3: Magst du noch jemanden erwähnen, vielleicht eine Hauptreferentin, Hauptreferenten?
2: Ja, den Johannes Feierabend mit dem ganzen Thema Segnungen, er ist einer von den Hauptreferenten, ebenso wie auch Stefano Borghi. Denn ich denke, dass da beim Segnen ein ganz, ganz großes Potenzial liegt. Gott sagt uns seine Segen zu, er segnet unser Leben. Und Segensfeiern von kleinen bis großen, ob dein Auto gesegnet wird oder ob ein Bar gesegnet wird, ob da ein Haus gesegnet wird oder über eine Gemeinschaft ein Segen gesprochen wird, es sind ganz, ganz schlichte und einfache Formen, wie Menschen auf neuen Wegen auch Glauben erfahren können. Wenn Gottes Segen über einen Gegenstand, über eine Person, über eine Situation gesprochen wird, ein Reisesegen zum Beispiel. Hintergrund ist die Erneuerung des deutschsprachigen Benediktionale. Aber ich glaube, dass hier sehr, sehr viel Potenzial liegt, weil auch diese Segensfeiern von Priestern, Diakonen, Laien von vielen Menschen gespendet werden können und sich damit auch wirklich ein weites pastorales Feld auftut. Und segnen heißt ja benedire auf Lateinisch, Gutes sagen. Und das bringt dann zum Ausdruck, was unsere Aufgabe als Kirche ist, den Menschen Gutes tun, den Menschen Gutes zusagen. Da freue ich mich drauf.
1: soweit Seelsorgeamtsleiter Reinhard Demetz. Am 17. und 18. September findet also in der Cusanus-Akademie in Brixen die diesjährige Pastoraltagung statt. 10 verschiedene Workshops bieten die Möglichkeit, sich mit unterschiedlichen Aspekten der Liturgie auseinanderzusetzen, von Wort Gottes und Segensfeiern über Predigt und Kirchenmusik bis hin zu Fragen der Feierkultur und der Gestaltung liturgischer Räume. Die Teilnahme ist kostenlos, eine Anmeldung ist aber erforderlich. Für alle Teilnehmenden ist außerdem das Abendessen am Donnerstag und das Mittagessen am Freitag kostenlos. Simultanübersetzungen in Deutsch und Italienisch ermöglichen die Teilnahme in beiden Landessprachen. Und alle weiteren Infos und Anmeldung unter www.cusanus.bz.it.

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1: Heute ist Montag und da gibt's hier auf Radio Grüne Welle die Verbrauchernachrichten für Sie. Zusammengestellt wurden sie von Florian Mayer. Mit wenig erfreulichen Nachrichten eröffnen wir die heutige Ausgabe unserer Verbrauchernachrichten. Laut der Verbraucherschutzvereinigung Federconsumatori drohen im Herbst italienweit drastische Preissteigerungen, vor allem auch bei Dingen des täglichen Bedarfs und noch mehr im Energiebereich. Die Verbraucherschützer rechnen mit Preissteigerungen um 7%. Um bis zu 23% ansteigen, könnten bis Jahresende hingegen die Treibstoffpreise, die in Südtirol schon die höchsten in Italien sind. Die Verbraucherschutzverbände warnen angesichts hoher Zahlen vor steigenden Belastungen für die Haushalte. Nach ihren Berechnungen muss eine durchschnittliche Familie mit rund 1.100 Euro an Mehrausgaben rechnen.
2: Kleine Einkäufe mit dem digitalen Euro sollen nach dem Willen Italiens künftig ohne Gebühren möglich sein. Die italienische Regierung setzt sich auf EU-Ebene dafür ein, dass bei Zahlungen bis zu einem Betrag von 10 Euro keine Gebühren anfallen. Der Vorstoß knüpft an ein Protokoll an, das das italienische Wirtschafts- und Finanzministerium im Juni unterzeichnet hat. Darin geht es darum, die Kosten für Händler bei der Annahme elektronischer Zahlungen zu senken und zugleich transparenter und besser vergleichbar zu machen. Die EU arbeitet derzeit an den rechtlichen Grundlagen für den digitalen Euro. Dessen Einführung ist nach derzeitigem Stand für 2029 vorgesehen.
1: Wäschetrockner sind eine feine Sache, vor allem wenn der Platz zum Aufhängen der Wäsche fehlt. Bei der Untersuchung von Wärmepumpen-Wäschetrocknern stellte sich heraus, dass die meisten Geräte einen guten Job machen, aber nicht immer praktisch im Alltag sind oder wegen hohen Stromverbrauchs die Haushaltskasse belasten. Testsieger sind unter anderem die Geräte von AEG und Bosch, während Modelle von Beko vor allem durch ein gutes Preis-Leistungs-Verhältnis und schnelle Programmlaufzeiten überzeugen. 4 Geräte wurden lediglich mit ausreichend bewertet. Wichtig beim Kauf sind laut den Testern vor allem die Energieeffizienz und eine einfache Handhabung, besonders beim Reinigen der Fusselsiebe.
2: Apfel statt Schokolade, Milch statt Limonade, das ist das Ziel des EU-Schulprogramms für Obst, Gemüse und Milch. Doch die jüngste Bilanz für Italien ist ziemlich durchwachsen, das berichtet die Verbraucherzentrale Südtirol. Im abgelaufenen Schuljahr nahmen italienweit über 1 Million Schulkinder an den Programmen teil. Dabei wurden unter anderem über 2.500 Tonnen Obst und Gemüse verteilt. In den vergangenen Jahren ist jedoch der Bio-Anteil bei Obst und Gemüse dramatisch eingebrochen, von einst 14 auf gerade einmal 0,2%. Hinzu kommen immer wieder Lieferprobleme. Ob die Programme langfristig die Ernährungsgewohnheiten verändern, ist umstritten. EU-Auswertungen zeigen bisher nur begrenzte Effekte, betonen aber, dass vor allem Kinder aus bedürftigen Familien von den gesunden Gratis-Snacks profitieren.
1: Südtirol braucht nicht neue Betonbecken zur Wasserspeicherung, sondern einen belastbaren Wasserplan, eine transparente Wasserbilanz und eine unabhängige Regulierungsbehörde für Wasser und Strom. Das schreibt der Verbraucherschutzverein Robin. Bislang seien die Zuständigkeiten rund um das Thema Wasser und Energie auf verschiedene Landesämter verteilt, was zu Intransparenz und Reibungsverlusten führe. Eine unabhängige Aufsichtsbehörde sollte künftig für klare Kriterien, faire Verteilung und einen besseren Schutz der Ressource Wasser sorgen, so Robin. Und damit sind wir auch fast schon am Ende des ersten Teils von Radio Grüne Welle am Abend heute am Montag angelangt. Es gibt noch etwas Musik und dann schalten wir in die Redaktion des Südtirol-Journals zu den neuesten Nachrichten. Ich möchte Sie schon zum zweiten Teil der heutigen Ausgabe von Radio Grüne Welle am Abend ganz herzlich einladen. Da haben wir ein interessantes Thema. Es geht nämlich um Diözesaneremiten. Diözesaneremiten werden ja von der Kirche anerkannt und stehen direkt unter der Aufsicht eines Bischofs. Seit 2024 ist Don Massimiliano de Franceschi Diözesaneremit und er ist heute hier bei uns zu Gast und erzählt über sein Leben als Einsiedler Gottes. Wie gesagt, aus dem zweiten Teil der heutigen Abendsendung ab 18 Uhr. Wir hören uns gleich wieder.

0: 10 vor 6.
1: Senatswahlkreis, Teilung des Unterlands abgewendet. Speedboxen ansuchen sollen einfacher werden. Und es bleibt sonnig und warm. Ich bin Gunde Bichler. Guten Abend.
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1: Unterland und Überetsch gehören künftig zum Senatswahlkreis Meran-Finchgau. Das hat der Senat in Rom heute beschlossen. Er hat einen Änderungsantrag der SVP-Senatoren Dornwalder und Unterberger angenommen. Übrig bleibt ein Senatswahlkreis Bozen-Leifers. Unterland und Überetsch werden also nicht geteilt. Das sei zwar eine gute Nachricht, sagt Norbert Mayer, SVP-Bezirksobmann im Unterland.
2: Die Tatsache, dass das Unterland zusammenbleiben kann, und dass wir jetzt eben zusammen von Bozen nach Meran wandern und damit die Möglichkeit haben, einen deutschsprachigen Senator mit Erfolgschance zu wählen, ist ein kleiner Wermutstropfen. Nicht?
1: Aber es bleibe die Enttäuschung, dass es den Senatswahlkreis Bozen-Unterland in der bisherigen Form nicht mehr geben wird. Der Änderung heute im Senat geht eine wochenlange Diskussion voraus. Nicht geteilt, sondern geopfert, das sagt der Südtiroler Schützenbund zur neuen Einteilung der Senatswahlkreise. Das Unterland werde zwar nicht innerhalb der Gemeindegrenzen geteilt, dafür aber geschlossen Meran zugeschlagen. Die SVP dürfe jetzt die Niederlage nicht zum Erfolg umdeuten, erklärt Landeskommandant Christoph Schmidt. Und die Südtiroler Freiheit sagt ebenfalls, die SVP habe Bozen, Überetsch und das Unterland verraten und verkauft. Jetzt müsse Österreich als Schutzmacht eingeschaltet werden. Einfacher, schneller und weniger Bürokratie beim Ansuchen für Speedboxen. Das fordern die Südtiroler Gemeinden. Die Genehmigungsverfahren für die orangen Boxen sind nämlich kompliziert und dauern oft lange. In Klausen stehen zwar mehrere Speedboxen, die nicht aktiv sind, aber für Bürgermeister Peter Gasser ist nur eine wichtig. Sie soll wieder aktiviert werden.
3: Weil die an ziemlich an gefährlichen Ort ist. Die Anrainer an der Straße drängen eigentlich schon sehr stark auf Geschwindigkeitsmessungen und vor allem auch noch mehr Speedboxen. Bei den Gemeinden geht es weniger ums Geld, sondern es geht wirklich mehr um die Möglichkeit auch zu kontrollieren.
1: Viele Speedboxen sind aktuell gar nicht aktiv. Sie dürfen nur unter bestimmten Voraussetzungen aktiviert werden. Im Juli ist dazu in Italien ein Dekret mit neuen Regeln in Kraft getreten. Wildcampen ist in Südtirol verboten und das Land kontrolliert das immer wieder. Schon Ende Juli haben Förster und Gemeindepolizei kontrolliert und jetzt wieder. Und die Kontrollen scheinen zu wirken, sagen die Förster. Es sind diesmal 6 Übertretungen weniger festgestellt worden als beim letzten Mal. Diesmal waren es 15. Wildcampen belastet Natur, Parkplätze und die Menschen, sagt Gemeindenverbandspräsident Oberstaller. Und auch morgen wird es herrlich sonnig und spätsommerlich warm. Mehr zum Wetter hören Sie gleich.
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1: Ein schöner und sonniger Wochenauftakt ist das heute in Südtirol und morgen geht es so ähnlich weiter. Es wird wieder traumhaft schön. Die Sonne begleitet uns durch den Tag, Wolken werden die Ausnahme sein. Der Start in den neuen Tag wird frisch, untertags steigen mit der Sonne die Temperaturen an auf angenehme 25 bis 28 Grad. Schauen wir noch auf die Feierabendtemperaturen. 29 Grad hat es in Auer, 28 in Gagazon, 22 in Oberfintel, 21 Grad in Sterzing und 15 in Wolkenstein.
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10: Schönen Nachmittag aus der Landesverkehrsmeldezentrale begrüße Sie Barbara Widot. Auf Südtiroler Straßen herrscht lebhafter Abendverkehr. Auf der Finchgauer Stadtstraße Richtung Meran zwischen Kastelbell und Schaars Kolonnenverkehr wegen Überlastung sowie zwischen Plaus und Rabland und Töl und Forst. Kommen Sie gut voran.
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1: Herzlich willkommen. Schön, dass Sie uns weiter Gesellschaft leisten. Wissen Sie, was ein Diözesaneremit ist? Das Eremitentum ist in der katholischen Kirche eine besondere Lebensweise, die nach dem Kirchenrecht anerkannt ist. Eremiten leben zurückgezogen in Einsamkeit und Stille, um sich dem Gebet und der Buße zu widmen. Die Kirche erkennt zwei Arten von Eremiten an: Diözesaneremiten, die direkt unter der Aufsicht eines Bischofs stehen, und Eremiten, die zu einer Ordensgemeinschaft gehören. Diözesaneremiten verpflichten sich öffentlich zu einem Leben in Armut, Keuschheit und Gehorsam, während Ordenseremiten von ihrer Gemeinschaft unterstützt werden. In Italien gibt es etwa 150 bis 200 Eremiten, in Deutschland schätzungsweise 70 bis 80. Einer unserer Diözesaneremiten ist Don Massimiliano de Franceschi. Gleich berichtet er über sein Leben als Einsiedler Gottes. Musik.

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1: Seit 2024 ist Don Massimiliano de Franceschi Diözesan-Eremit. Er hat dafür vor Bischof Ivo Moser das Gelübde abgelegt, zunächst für 3 Jahre ein Leben in Stille, Einsamkeit und im ständigen Gebet zu führen. Heute erzählt Bruder Massimiliano, wie er nun genannt wird, warum er sich dazu entschlossen hat.
2: Die erste Definition, unter Anführungszeichen, die für mich eine außergewöhnliche Kraft und Anziehungskraft besitzt, ist die des Einsiedlers als einsamer Gottes. In einer Gesellschaft, die auf große Zahlen achtet und die Teilnehmerzahlen bei Veranstaltungen zählt, bedeutet die Rückkehr zum Einsamen für mich einerseits der Einzigartigkeit des Menschen wieder mehr Raum zu geben, vor allem aber jene einzigartige und persönliche Beziehung wieder in den Mittelpunkt zu rücken, die wir mit Gott leben sollen. Dieser letzte Aspekt ist für jeden Getauften von besonderer Bedeutung. Vor allem, wenn er in einer Pfarrgemeinde lebt und erst recht, wenn er dort einen konkreten Dienst ausübt, der aus einer authentischen persönlichen Beziehung zu Christus entspringen und zu einer immer engeren und fruchtbareren Beziehung zu Gott führen muss. Die Tatsache, dass der Einsiedler danach strebt, ein Gotteseinsiedler zu sein, bedeutet nicht, dass er vor seinen Brüdern und Schwestern in der Menschheit fliehen will, sondern dass er vor allem anderen eine starke und ausschließliche Zugehörigkeit zu Gott leben möchte, eben zu einem eifersüchtigen Gott, der, wenn er uns zu sich ruft, uns nicht loslässt, auch wenn er unsere Freiheit respektiert, andere Wege zu gehen, die manchmal sogar weit von ihm entfernt sind. Gerade in dieser ausschließlichen Zugehörigkeit versucht der Einsiedler, indem er Ablenkungen meidet, einen inneren Raum zu schaffen, in dem er seinen Dialog mit Gott bewahren kann, um dann jeden Menschen, dem er begegnet, wirklich aufnehmen zu können und ihm die nötige Aufmerksamkeit zu widmen. Dieser Einsiedler flieht nicht vor der Welt, sondern zieht sich vom Lärm der Welt zurück. Während er bewusst in der Ortskirche verbleibt, die ihn aufnimmt und für die er bereit ist, sein Leben zu geben, wenn auch auf ganz besondere Weise. Ein weiterer Aspekt, der für mich von größter Bedeutung ist, ist das Leben am Rande, das natürliche Dasein an der Grenze, wie es jeder wahre Pilger tut, der in den Gebieten, die er durchquert, stets ein Fremder ist, vor allem wie jeder wahre Gottessucher. Der Einsiedler ist zwar fest in einer langen Glaubenstradition verwurzelt, die ihm vorausgeht, verteidigt jedoch keinen festgefahrenen Standpunkt, sondern lässt sich ständig von den Fragen durchdringen, die in seinem Herzen aufsteigen und die ihm das Leben auch durch die Begegnungen mit jenen stellt, die aus den unterschiedlichsten Gründen an seine Tür klopfen. Ich schließe mit den sehr bedeutungsvollen Worten, die Papst Leo am 11. Oktober 2025 an die italienischen Eremiten richtete, die am Jubiläum des geweihten Lebens teilgenommen hatten und die einen der Dienste an der Kirche und der Menschheit, die wir anbieten können und möchten, treffend zum Ausdruck bringen. Ihr alle, so der Papst, könnt den Nächsten dazu anregen, in sich selbst zurückzukehren und den Mittelpunkt des Herzens wieder zu finden, wie es uns Papst Franziskus in der Enzyklika Dilexit Nos gelehrt hat. Und dort, tief im Innersten, kann jeder das Feuer der Sehnsucht nach Gott entdecken, das brennt und niemals erlischt, wie uns der heilige Augustinus lehrt. Deine Sehnsucht ist dein Gebet. Wenn die Sehnsucht andauert, dauert auch das Gebet an. Ihr seid Hüter und Zeugen dieser Sehnsucht, die in jedem Menschen wohnt, damit jeder sie in sich entdecken und nähren kann. So Papst Leo. Hier ist ein Diözesaneremit, ein Hüter und Zeuge, still und verborgen, aber deshalb nicht abwesend.

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1: Bruder Massimiliano de Franceschi erzählt weiter über sein Leben als Diözesaneremit. Zu Beginn beantwortet er die Frage, wie und wo ein Einsiedler Gottes lebt.
2: Auch das Leben des einsamen Gottes, das sich dafür entscheidet, einer konkreten Ortskirche zu dienen, muss zwangsläufig den tatsächlichen geografischen, historischen und kulturellen Kontext berücksichtigen, in dem es sich abspielt. Das bedeutet beispielsweise, die etwas romantischen Vorstellungen von Einsiedlern, die sich in Waldhöhlen verstecken, so faszinierend diese auch heute noch sein mögen, hinter sich zu lassen. Und stattdessen an Unterkünfte zu denken, die einfach etwas abseits liegen, für manche sogar innerhalb der Städte, vielleicht in kleinen Weilern oder in weniger besiedelten Gebieten, ohne dabei unbedingt nach extremen Situationen zu suchen. Man kann nämlich nicht leugnen, dass auch der Einsiedler, wie jeder Mensch, Grundbedürfnisse hat, die er zu erfüllen versucht, wie zum Beispiel Unterkunft, Verpflegung, Mobilität, wenn auch so bescheiden wie möglich. Die konkrete Gestaltung des Tagesablaufs eines Einsiedlers ergibt sich daraus, dass er versucht, im Zentrum seines Lebens nicht nur eine persönliche Berufung zum einsamen Leben zu bewahren, sondern vor allem denjenigen, der ihn zu diesem Leben berufen hat. Um es mit den Worten des Prologs der Regel des heiligen Benedikt zu sagen, der Einsiedler ist wie jeder Mönch dazu aufgerufen, der Liebe zu Christus nichts vorzuziehen, und zwar auf radikale Weise. Gerade weil der Einsiedler in der Nachfolge Christi erkennt, dass er Gott als lebenswichtigen Mittelpunkt seiner Existenz braucht und bewahren muss, bemüht er sich, seine Tage ausgewogen und genügsam zu gestalten. Gebet und Arbeit, Mahlzeiten und Ruhe, Studium und Dienst sind allesamt Elemente, die in Einklang gebracht werden müssen, damit sie zu einer mehr oder weniger vielschichtigen Melodie werden, durch die stets und überall die zentrale Stellung Christi und die besondere Beziehung zu Gott zum Ausdruck kommen. Ich persönlich beginne den Tag beispielsweise mitten in der Nacht mit einer ausgedehnten und ununterbrochenen Gebetszeit, auf die der Arbeitsvormittag folgt, während der Nachmittag in der Regel der spirituellen Lektüre gewidmet ist. Der gesamte Tagesablauf wird regelmäßig vom Gebet geprägt, so dass es immer mehr zum schlagenden Herzen jedes anderen Augenblicks wird. Auf diese Weise ist das Leben des Eremites sicherlich kein langweiliges Leben. Und es besteht auch nicht darin, die Tage damit zu verbringen, auf den Horizont zu blicken und darauf zu warten, dass etwas geschieht, das ihm die Gegenwart Gottes offenbart oder eine konkrete Antwort auf eine bestimmte Frage gibt. Jeder Gedanke, jede Geste und jede Handlung werden zum Spiegel einer Suche nach den Zeichen der Gegenwart Gottes an den Orten und in den konkreten Begebenheiten der Geschichte, einer Gegenwart, von der Einsiedler sehr wohl weiß, dass sie real ist, die aber oft vom Lärm der Welt, von Sorgen und Ängsten sowie von der Sünde erstickt und übertönt wird. Wie im Leben jedes Einzelnen, jeder Familie und jeder Pfarrgemeinde gelingt dies manchmal besser und manchmal weniger gut, weil kleine oder große persönliche Grenzen zutage treten können und dies unvermeidlich auch tun, oder auch, weil unvorgesehene Ereignisse eine Planänderung erfordern.

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1: Seit 2024 ist Don Massimiliano de Franceschi de Cesan Eremit. Er hat das Gelübde vor Bischof Ivo Moser abgelegt und sich zunächst für 3 Jahre verpflichtet. Im Laufe der heutigen Sendung hat Bruder Massimiliano, wie er nun genannt wird, schon einiges über sein derzeitiges Leben erzählt. Über den Weg, den ein Eremit geht, sagt er:
2: Ein wesentlicher Aspekt ist, dass dieser Weg nicht oberflächlich und willkürlich beschritten wird und nicht von der falschen Freiheit geprägt ist, das zu tun, was ich empfinde, was mir gefällt. Eine Haltung, die leider in vielen Bereichen des heutigen Lebens weit verbreitet ist und für einen Großteil der Gesellschaft fast schon zu einem Idealbild geworden ist. Das Leben des Einsiedlers gestaltet sich im Vertrauen auf und in der Einhaltung einer Lebensregel, die vom Bischof genehmigt wird. Gerade damit die Erfahrung des Einsamen in Gott in Beziehung zur Ortskirche steht und in deren Dienst bleibt, wenn auch in einer verborgeneren Form und auf eine zurückhaltendere Weise, die vor allem aus Stille, Gebet und Zuhören. In gewisser Weise ist die Art und Weise, den eigenen Alltag aus der reichen und langen christlichen Tradition des Mönchtums und des Eremitentums zu gestalten, auch ein kleines Zeichen, das uns alle daran erinnert, gerade ausgehend von unseren kirchlichen Gemeinschaften daran zu erinnern, dass es nicht nötig ist, wer weiß wo in fernen Ländern und Kulturen nach irgendwelchen spirituellen Wegen und Techniken zu suchen, sondern dass wir bereits über eine vielfältige und facettenreiche Erfahrung der Generationen verfügen, die uns vorausgegangen sind, an die wir jedoch oft nicht mehr denken. Das Leben des Einsiedlers soll einfach und radikal das eines Wächters sein, der in der Nacht aller Zeiten mit Bescheidenheit und Hingabe wacht, um in der Hoffnung, die Morgendämmerung eines neuen Tages zu begrüßen.
1: Sagt Bruder Massimiliano und betont, dass das Gebet eine zentrale Rolle in seinem Leben als Diözesan-Eremit spielt. Don Massimiliano de Franceschi ist seit 2024 Diözesan-Eremit. Ein Hüter und Zeuge, still und verborgen, aber deshalb nicht abwesend, wie er selbst erklärt. Und damit sind wir am Ende der heutigen Sendung angelangt. Ich sage Ihnen allen recht herzlichen Dank fürs Dabeisein, wünsche noch eine gute Zeit und bis zum nächsten Mal verbleibe ich Ihre Annie Kommiss.

0: 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Es ist 18.30 Uhr. 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
2: Die Themen heute. Der Papst hebt bei einem Besuch in der Apostolischen Bibliothek die kulturelle Offenheit der Kirche hervor. Und der 71. Geburtstag von Leo XIV. Aus aller Welt treffen Glückwünsche ein. Herzlich willkommen bei uns. Am Mikrofon begrüßt Sie herzlich Christine Seuss. Ihre Wurzeln reichen ins 4. Jahrhundert nach Christus zurück und in ihrer heutigen Form besteht sie seit 1475, die Apostolische Bibliothek des Vatikan. An diesem Montag hat Papst Leo sie besucht.
3: 180.000 Manuskripte, mehr als 1,5 Millionen gedruckte Bücher, 9.000 Inkunabeln, 300.000 Münzen und Medaillen, 200.000 Fotografien. Die Apostolische Bibliothek gehört zu den wichtigsten der Welt. Leo XIV. Machte bei seiner Visite klar, worin er ihren Daseinsgrund sieht. Im Dienst an der Entwicklung und Verbreitung der Kultur, zum Besten der Kirche und der ganzen Menschheit. Es war sein erster Besuch seit seiner Papstwahl in der Bibliothek. Leo eröffnete dort auch eine Ausstellung zum Thema Wasser, in der die Werke zeitgenössischer Künstler mit Kostbarkeiten aus den Tiefen der Bibliothek in Dialog treten. Vor allem aber nutzte der Papst seinen Besuch, um ein paar grundsätzliche Dinge zum Thema Bibliothek vorzubringen.
4: Pensando ad una biblioteca.
3: Wenn man an eine Bibliothek denkt, stellt man sich einen ruhigen, beschaulichen Ort vor. Tatsächlich sind Bücher still und verlangen nach Stille. Doch während ein Buch einerseits beruhigt, weckt es andererseits Unruhe, nährt die Sehnsucht und den Mut zur Suche. Damit war Leo, ein früherer Generalprior des Augustinerordens, bei seinem Lieblingsheiligen, dem Kirchenlehrer Aurelius Augustinus, angelangt.
4: Sant'Agostino è un emblema di questa dinamica.
3: Der heilige Augustinus ist ein Symbol für diese Dynamik, voller Leben und Qualen, aufgrund starker Kräfte, die an ihm zogen, wie er schreibt, stieß er jahrelang verzweifelte Schreie aus, bis eine Kinderstimme zu ihm drang, die vor sich hin sang, nimm und lies, nimm und lies. Daraufhin nahm er ein Buch aus den Händen eines Freundes, den Römerbrief des heiligen Paulus, las darin und ein Licht fast wie Gewissheit drang in sein Herz ein und alle Finsternis des Zweifels löste sich auf. Der Zweifel erlosch, nicht jedoch der Wunsch, der vielmehr noch stärker wurde und ihn dazu trieb, die gesamte Breite und Tiefe der heiligen Schrift zu durchforsten.
4: Spingendolo a percorrere tutta l'estensione e la profondità delle sacre scritture.
3: Die Bibliothek des Papstes helfe auch heute noch der Kirche und der Menschheit dabei, der Tiefe einer solchen Sehnsucht gerecht zu werden, rühmte Papst Leo. Er lobte die Digitalisierung und die digitalen Zugangsmöglichkeiten zur Bibliothek, setzte aber hinzu, dass sie gleichzeitig ein Ort der Diskretion und Ruhe bleiben solle. Ein Beitrag von Stefan Kempis, Radio Vatikan.
2: Papst Leo begeht an diesem Montag übrigens auch seinen 71. Geburtstag. Aus aller Welt treffen dazu Glückwünsche im Vatikan ein. Die Deutsche Bischofskonferenz gratulierte über Social Media mit den Worten Ad multos annos, heiliger Vater. Die Meldung zu den Glückwünschen bei uns auf der Webseite wird ständig aktualisiert. Themenwechsel. Nachhaltigkeit ist längst mehr als Klimaschutz, Mülltrennung oder Elektroautos. Davon ist Manuela Prisemuth-Payan von der Villanova University überzeugt. Die katholische Alma Mater von Papst Leo veranstaltet im Oktober in Rom eine internationale Nachhaltigkeitskonferenz. Im Mittelpunkt steht die Frage, wie ökologische Fragen und soziale Gerechtigkeit zusammengedacht werden können. Kardinal Czerny wird dabei als ersten Preisträger die nach Leo XIV. Benannte Nachhaltigkeitsmedaille überreicht.
5: Also ich glaube, dass jetzt Umweltschutz nicht nur um Nachhaltigkeit geht und nicht nur um Klamotten und Treibhaus und E-Autos, sondern es geht darum auch, wie wir unser tägliches Leben leben, wie wir die oft wie die KI benutzen. Also ich glaube, es wird jetzt generell noch komplexer und die Konferenz versucht alles wirklich anzutasten und das auch weiter zu erforschen und dass sich Leute da austauschen und dass der Bereich Nachhaltigkeit vielleicht noch komplexer wird.
6: Das sagte sie uns am Rande einer Pressebegegnung zur Vorstellung der Konferenz, die Mitte Oktober in Rom stattfindet. Die Konferenz steht unter dem Titel Responding to the Cries of the Earth and the Poor, also auf die Schreie der Erde und der Armen antworten. Dabei soll auch die Perspektive von Menschen und Region einbezogen werden, die besonders stark unter den Folgen des Klimawandels leiden.
5: Es kommen wirklich auch viele Leute zur Konferenz und viele Experten zur Konferenz aus afrikanischen Ländern, aus Lateinamerika. Und Aktivisten auch, die wirklich auch davon erzählen. Und für uns ist es, glaube ich, sehr wichtig, dass wir das zu kombinieren und dass wir das Akademische und vielleicht auch die westlichen Länder, dass dieser Dialog entsteht, aber dass wir auch zuhören.
6: Die Verbindung von ökologischer Verantwortung und sozialer Gerechtigkeit zeigt sich auch bei einer neuen Auszeichnung der Universität. Die nach Papst Leo XIV. Benannte Nachhaltigkeitsmedaille wird in diesem Jahr erstmals verliehen. Erster Preisträger ist mit Kardinal Michael Czerny der emeritierte Präfekt des Dikasteriums für die nachhaltige Entwicklung des Menschen.
5: Kardinal Czerny hat über Jahrzehnte lang sich wirklich für die Menschen beworben und sich da im Einsatz gesetzt, die Krankheiten haben, die Armut natürlich und sich auch für die Nachhaltigkeit und für die ethische und soziale Gerechtigkeit dann auch für die eingesetzt. Und er hat es, war immer schon Führungspersonalie in dem Bereich. Und ich glaube, dass im Großen und Ganzen die Leute, die da nachher ausgewählt haben, wer den Preis bekommt, fielen immer wieder auf Cardinal Czerny durch seine ganze Arbeit dann auch zurück.
6: Die Villanova University ist zugleich eng mit Papst Leo XIV. Verbunden. Robert Francis Prevost studierte dort Mathematik und machte 1977 seinen Abschluss. Rund 5 Jahrzehnte später erlebt die Universität ihren ehemaligen Studenten nun als Papst.
5: Also es ist schon was ganz Besonderes, an der Universität zu arbeiten oder auch für die Studenten studiert zu haben. Es fühlt sich schon, dass das eine spezielle Verbindung ist.
6: Die besondere Verbindung soll nach dem Willen der Universität auch für die Nachhaltigkeitsdebatte genutzt werden. Die Konferenz ist nicht als einmalige Veranstaltung gedacht. Sie soll den Auftakt für einen längerfristigen Austausch bilden.
5: Und ich glaube, dass wir halt das Privileg haben, auf die Zusammenarbeit, aber dass wir das auch positiv dann nutzen wollen und mit dieser Konferenz zum Beispiel und dann alle 2 Jahre das wieder, dass wir nicht einfach aufhören und dass die Zusammenarbeit dann auch weitergeht. Und wir hoffen, dass wir dann auch Vorreiter vielleicht in diesen Themen dann auch sein können und der Universität natürlich helfen, aber auch im Großen und Ganzen dann Leuten, die betroffen sind und immer weiter über diese Themen dann auch zusammen mit dem Vatikan und dem Papst vielleicht auch zu sprechen.
6: Mit dem Ziel, aus Ideen auch konkrete Projekte und Allianzen entstehen zu lassen. Für Radio Vatikan, Viola Olszewski.
2: Und wir blicken nach Österreich. In Wels beraten Europas katholische Ortskirchen diese Woche, wie sie Synodalität nach der Weltsynode praktisch umsetzen können. Von heute Abend bis Donnerstag kommen dazu Vertreter aus 31 Ländern zusammen, sehr zahlreich, vor allem aus Mittel- und Osteuropa. Mit dabei ist unsere Kollegin Gudrun Seiler. Worum geht es bei dieser Tagung eigentlich, wollte ich vor der Sendung von ihr wissen.
7: Ja, im Kern geht es tatsächlich um diese eine große Reformfrage der katholischen Kirche. Wie will diese Kirche künftig miteinander beraten? Wie will sie miteinander entscheiden und miteinander Verantwortung teilen? Da soll sich eine neue Kultur entwickeln, ein neues Stil des Umgangs miteinander. Und das Treffen in Linz, das will auch einen Fahrplan dazu entwickeln. Papst Franziskus hat ja in seiner Zeit diesen Prozess angestoßen. 2023 und 2024 gab es dazu die große Weltsynode in Rom. Papst Leo XIV. Führt diesen Weg weiter. Übrigens hat er ein Grußwort geschickt nach Wels, das heute bei einer Vorab-PK in Linz verlesen worden ist. 2028 gibt es die nächste große Synodenversammlung in Rom. Und die katholische Kirche in Europa, die will bis dahin einen Beitrag geleistet haben. Und dazu dient dieses Treffen in Wels.
2: In Wels kommen ja Kirchenvertreter aus ganz Europa zusammen. Wie unterschiedlich sind denn die Vorstellungen davon, was Synodalität konkret bedeutet?
7: Teilweise sehr unterschiedlich. Und gerade deshalb ist diese Tagung interessant. In Europa gibt es beim Thema Synodalität eine deutliche Ost-West-Spannung. Kirchen in Mittel- und Osteuropa haben andere historische und gesellschaftliche Erfahrungen als etwa die Kirche in Deutschland oder in Frankreich oder in Irland. In Wels sind auffallend viele Vertreter und Vertreterinnen aus Mittel- und Osteuropa präsent. Kardinal Ladislav Nemeth, der Erzbischof von Belgrad, ist dabei. Auch der Litauer Gintaras Grušas, er ist Präsident des Rates der Europäischen Bischofskonferenzen. Der tschechische Theologe Tomáš Halík wird sprechen über das Hören auf Europa. Und auch Vertreter katholischer Ostkirchen nehmen teil. Nemeth hat heute Vormittag bei der Pressekonferenz übrigens sehr deutlich davor gewarnt, die Erfahrungen eines kirchlichen Teil Europas zum Maßstab für alle anderen Ortskirchen zu machen. Wer aus einer großen Kirche kommt, sollte sich hüten, sein eigenes Tempo für das Europäische zu halten, hat er gesagt. Und wenn Kirchen im Osten des Kontinents zögern, sobald von Mitbestimmung die Rede ist, dann hat das Gründe, so Kardinal Nemeth. Und er hat daran erinnert, dass viele Christen im Osten jahrzehntelang in autoritären Systemen gelebt haben. Und zugleich hätten diese Kirchen eben auch Erfahrungen, die dem Westen zum Teil fehlen. Etwa damit, ohne große Apparate zu bestehen und ohne gesellschaftliche Selbstverständlichkeit. Nemeths Punkt ist, beide Seiten können voneinander lernen, müssen dafür aber erst einmal genauer aufeinander hören.
2: Wie soll denn dieses Aufeinanderhören in Wels praktisch funktionieren? Sitzen dort vor allem Bischöfe und Theologen auf einem Podium und halten Vorträge?
7: Gerade das soll vermieden werden. Natürlich gibt es Vorträge unter anderem von Tomáš Halík, dem Jesuiten Christoph Theobald, auch der Kirchenrechtlerin Miriam Weilens. Der eigentliche Schwerpunkt liegt aber auf der Arbeit in kleinen Gruppen. Mehr als 180 Teilnehmer aus 31 Ländern und 28 Bischofskonferenzen sind angekündigt. Gearbeitet wird in 21 Tischgruppen mit jeweils 8 Personen. Und dabei werden Ost und West, Nord und Süd, verschiedene Generationen und Geschlechter bewusst gemischt. Auch Bischöfe und Studierende sitzen gemeinsam am Tisch. Das ist richtig so vorgesehen. Arbeitssprachen sind Deutsch, Englisch, Französisch, Italienisch mit Simultanübersetzung. Und eine wichtige Rolle spielen, wie schon bei der Weltsynode in Rom, die sogenannten Gespräche im Geist. Das ist eine bestimmte spirituelle Methode des Aufeinanderhörens. Erst spricht jeder und jede aus der eigenen Perspektive, dann hören die anderen zu im Schweigen, bevor sie darauf reagieren.
2: Und was soll dann am Donnerstag dabei herauskommen am Ende? Gibt es Beschlüsse?
7: Nein, Beschlüsse sind ausdrücklich nicht vorgesehen. Das Ziel ist eine Art Fahrplan für den weiteren europäischen Synodenprozess. Die Ergebnisse der Gespräche werden dokumentiert, gebündelt und sie werden auch anschließend übergeben, und zwar dem Rat der Europäischen Bischofskonferenzen. Sie sollen dann einfließen in die Vorbereitung der nächsten kontinentalen Versammlung im Frühjahr 2028. Maßgeblich organisiert hat die Tagung die Pastoraltheologin und KU-Vizerektorin Clara Cisar. Für sie ist wichtig, dass auch Konflikte und unbequeme Fragen nicht glatt gebügelt werden. Kirchliche Beratung braucht einen Ort, an dem auch unbequeme Befunde ausgesprochen werden können. So hat sie es formuliert bei der Pressekonferenz. Und das beschreibt ziemlich gut den Anspruch dieser Tage. Also es soll nicht so getan werden, als wäre Europa und seine Kirchen beim Thema Synodalität schon einer Meinung. Die Unterschiede sollen sichtbar werden. Und trotzdem soll ein gemeinsamer Weg bis 2028 entstehen. Also in Wels beginnt heute Nachmittag der Versuch dafür, konkrete Schritte festzuhalten.
2: Vielen Dank, Gudrun Seiler. Und damit sind wir auch am Ende unserer Sendung angekommen. Das war unser Nachrichtenmagazin Treffpunkt Weltkirche. Weitere Nachrichten und Beiträge finden Sie wie üblich unter www.vaticannews.de. Vielen Dank, dass Sie dabei waren. Am Mikrofon verabschiedet sich herzlich Christine Seuss. 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
0: 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Es ist gleich 18.45 Uhr.

0: 10 vor 7.
1: Senatswahlkreis Unterland bleibt zusammen. Speedboxen, Ortspolizei für einfachere Genehmigungen. Und auch morgen gibt's Sonne pur. Ich bin Gunde Bichler. Guten Abend.
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1: Das Unterland bleibt zusammen. Eine starke Vertretung in Rom ist gesichert. Das schreibt die SVP, nachdem im Senat in Rom heute Änderungsanträge der Volkspartei angenommen worden sind. Die Sonderstellung von Südtirol im Wahlrecht bleibe erhalten. Die Mehrheitswahlkreise bleiben ebenfalls. Der gesamtstaatliche Mehrheitsbonus wird in Südtirol nicht angewandt. Nicht erreicht werden konnte allerdings, dass der Senatswahlkreis Bozen-Unterland bestehen bleibt wie bisher, heißt es von der Parteispitze. Künftig wird es den Wahlkreis Bozen-Leifers geben. Unterland und Überetsch kommen gemeinsam zum Senatswahlkreis Meran-Finchgau. Ist diesmal vor der Abstimmung mit dem Unterland gesprochen worden? Dazu Norbert Mayer, SVP-Bezirksobmann im Unterland.
2: Wenn das die einzige Möglichkeit ist, dann ist das ein Kompromiss, mit dem man zwar schweren Herzens, aber mit dem man eventuell leben kann.
1: Morgen Vormittag wird im Senat endgültig über die Wahlrechtsreform abgestimmt. Scharfe Reaktionen kommen von Opposition und Schützenbund. Das Team K sagt, das neue Wahlgesetz würde nur die SVP-Spitze in Rom sichern. Die Grünen sprechen davon, dass das Unterland verkauft worden sei. Pluralismus und Mitbestimmung der Beteiligten seien auf der Strecke geblieben. Die SVP habe Bozen, Überetsch und Unterland verraten und verkauft. Jetzt müsse Österreich als Schutzmacht eingeschaltet werden. Dieser Meinung ist die Südtiroler Freiheit. Und der Schützenbund sagt, das Unterland sei zwar nicht geteilt, dafür aber geopfert worden. Die Gemeinden hier bei uns fordern, dass die Ansuchen für Speedboxen einfacher werden. Derzeit ist es nämlich so, dass die Genehmigungsverfahren kompliziert sind und oft lange dauern. Dieser Forderung schließen sich die Ortspolizisten an. Im Saarental etwa musste die einzige orange Speedbox in der Fraktion Bunschen abgebaut werden. Vom Regierungskommissariat, das die Ansuchen bearbeitet, habe man nie eine Antwort bekommen, sagt Mirko Peruzzo. Er ist Kommandant der Ortspolizei im Saarental.
3: Jetzt, wir werden sicher noch einmal umsuchen, um die Speed-Checkbox in Bunschen aktivieren zu dürfen und wieder installieren zu dürfen, weil es sammeln sich die Beschwerden, es werden allweil mehr, die Anrainer fühlen sich eben ein bisschen allein gelassen in Bunschen.
1: Mit dem Blitzer könnte man einfach und ohne großen Aufwand die Geschwindigkeit messen und Strafen ausstellen. Viele dieser orangen Speedboxen in Südtirol sind zurzeit nicht aktiv. Gleich zwei schwere Verkehrsunfälle haben sich heute in Brixen ereignet. Am späten Vormittag ist auf der Mozartbrücke eine 85-jährige Radfahrerin von einem Lieferauto überfahren worden. Sie wurde so schwer verletzt, dass sie noch an der Unfallstelle verstorben ist. Fast zeitgleich ist in der Dantestraße eine 93-jährige Fußgängerin von einem Lieferauto erfasst und schwer verletzt worden. Sie wurde vom Notarzt erst versorgt und vom Weißen Kreuz ins Krankenhaus Brixen gebracht. Und morgen wird es wieder strahlend schön und spätsommerlich warm. Gleich hören Sie mehr dazu.
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2: Das schöne Spätsommerwetter geht morgen in eine neue Runde. In Südtirol wird es wieder strahlend schön. Die Sonne begleitet uns durch den Tag. In der Früh ist es frisch und untertags werden es angenehme 25 bis 28 Grad. Wolken sind so gut wie keine dabei. Jetzt am Abend gehen die Temperaturen langsam wieder zurück. 28 Grad hat es noch in Salurn, 20 in Sandhintaufers und Welschnofen, 17 Grad am Reschen und 26 in Algund.
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4: Karin Unterhofer aus der Landesverkehrsmeldezentrale. Kolonnenverkehr wegen einer Baustelle gibt es auf der Brenner Stadtstraße in Fahrtrichtung Süden zwischen der Füllnäusser Haltestelle und Klausen und in Bozen staut es in Fahrtrichtung Norden zwischen Bozen Süd und Kardaun. Auf der Brenner Autobahn werden in Fahrtrichtung Süden die Einfahrt Bozen Nord und die Ausfahrt Bozen Süd von 22 Uhr bis 6 Uhr früh wegen Arbeiten gesperrt. In Richtung Norden ist die Ausfahrt Brenner Dorf von 20 Uhr bis 6 Uhr gesperrt. Auf der Brenner Stadtstraße zwischen Brandzoll und Steinmannwald Nachtsperre von 20 Uhr bis 6 Uhr früh wegen Asphaltierungsarbeiten. Die Umleitung erfolgt in Fahrtrichtung Leifers und Steinmannwald. Und auf der Bustertaler Stadtstraße auf der Umfahrung von Mühlbach Nachtsperre von 20 Uhr bis 6 Uhr früh wegen Arbeiten im Tunnel. Die Umleitung erfolgt durch Mühlbach. Gute Fahrt!

0: 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Es ist 20.20 Uhr. 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
2: Die Themen heute. Der Papst hebt bei einem Besuch in der Apostolischen Bibliothek die kulturelle Offenheit der Kirche hervor. Und der 71. Geburtstag von Leo dem 14. Aus aller Welt treffen Glückwünsche ein. Herzlich willkommen bei uns. Am Mikrofon begrüßt Sie herzlich Christine Seuss. Ihre Wurzeln reichen ins 4. Jahrhundert nach Christus zurück und in ihrer heutigen Form besteht sie seit 1475, die Apostolische Bibliothek des Vatikan. An diesem Montag hat Papst Leo sie besucht.
3: 180.000 Manuskripte, mehr als 1,5 Millionen gedruckte Bücher, 9.000 Inkunabeln, 300.000 Münzen und Medaillen, 200.000 Fotografien. Die Apostolische Bibliothek gehört zu den wichtigsten der Welt. Leo der 14. machte bei seiner Visite klar, worin er ihren Daseinsgrund sieht. Im Dienst an der Entwicklung und Verbreitung der Kultur, zum Besten der Kirche und der ganzen Menschheit. Es war sein erster Besuch seit seiner Papstwahl in der Bibliothek. Leo eröffnete dort auch eine Ausstellung zum Thema Wasser, in der die Werke zeitgenössischer Künstler mit Kostbarkeiten aus den Tiefen der Bibliothek in Dialog treten. Vor allem aber nutzte der Papst seinen Besuch, um ein paar grundsätzliche Dinge zum Thema Bibliothek vorzubringen.
4: Pensando ad una biblioteca.
3: Wenn man an eine Bibliothek denkt, stellt man sich einen ruhigen, beschaulichen Ort vor. Tatsächlich sind Bücher still und verlangen nach Stille. Doch während ein Buch einerseits beruhigt, weckt es andererseits Unruhe, nährt die Sehnsucht und den Mut zur Suche. Damit war Leo, ein früherer Generalprior des Augustinerordens, bei seinem Lieblingsheiligen, dem Kirchenlehrer Aurelius Augustinus, angelangt.
4: Sant'Agostino è un emblema di questa dinamica.
3: Der heilige Augustinus ist ein Symbol für diese Dynamik. Voller Leben und Qualen, aufgrund starker Kräfte, die an ihm zogen, wie er schreibt, stieß er jahrelang verzweifelte Schreie aus, bis eine Kinderstimme zu ihm drang, die vor sich hin sang, nimm und lies, nimm und lies. Daraufhin nahm er ein Buch aus den Händen eines Freundes, den Römerbrief des heiligen Paulus, las darin und ein Licht fast wie Gewissheit drang in sein Herz ein und alle Finsternis des Zweifels löste sich auf. Der Zweifel erlosch, nicht jedoch der Wunsch, der vielmehr noch stärker wurde und ihn dazu trieb, die gesamte Breite und Tiefe der heiligen Schrift zu durchforsten.
4: Spingendolo a percorrere tutta l'estensione e la profondità delle sacre scritture.
3: Die Bibliothek des Papstes helfe auch heute noch der Kirche und der Menschheit dabei, der Tiefe einer solchen Sehnsucht gerecht zu werden, rühmte Papst Leo. Er lobte die Digitalisierung und die digitalen Zugangsmöglichkeiten zur Bibliothek, setzte aber hinzu, dass sie gleichzeitig ein Ort der Diskretion und Ruhe bleiben solle. Sie ist nämlich nicht nur eine Sammlung von Büchern, auf die man bequem vom heimischen Computer aus zugreifen kann, sondern ein Ort, der von Verbindungen, Austausch und dem Austausch von Ideen geprägt ist. Leo erinnerte auch an seinen Vorgänger Leo den 13., der die Bibliothek einst einem breiteren Kreis von Forschern aus aller Welt öffnete.
4: Apertura, la larghezza d'animo di questa biblioteca.
3: Die Offenheit und Weitsicht dieser Bibliothek zeigen sich schon in ihren humanistischen Anfängen. Nicht nur theologische Werke, sondern auch Literatur, Philosophie, Astronomie, Physik, Mathematik, Geographie, Botanik, Zoologie, Medizin, Geschichte, Rechtswissenschaften, Kunst, Wirtschaft. Nicht nur europäische und christliche Bücher, sondern auch Werke, die in anderen religiösen Kontexten verfasst wurden und aus allen Teilen der Welt stammen. und das viele Jahrhunderte, bevor dies zu einer allgemein geteilten Einstellung wurde. In diesem Sinne bezeugt die Apostolische Bibliothek die alte und neue kulturelle Offenheit der Kirche.
4: La Biblioteca Apostolica testimonia l'antica e nuova apertura culturale della Chiesa.
3: Dafür stehe auch die Ausstellung zum Thema Wasser, die an diesem Montag startet. Also, vorwärts, treu der Vergangenheit und treu der Zukunft, findet mit den euch eigenen Sprachen und Mitteln neue Wege der Versöhnung. Ein Beitrag von Stefan Kempis, Radio Vatikan.
2: Papst Leo begeht an diesem Montag übrigens auch seinen 71. Geburtstag. Aus aller Welt treffen dazu Glückwünsche im Vatikan ein. Die Deutsche Bischofskonferenz gratulierte über Social Media mit den Worten Ad multos annos, Heiliger Vater. Die Meldung zu den Glückwünschen bei uns auf der Webseite wird ständig aktualisiert. Und wir bleiben mit zwei Nachrichten im Vatikan. Papst Leo XIV. Hat die während der Corona-Pandemie von seinem Vorgänger beschlossenen Einsparungen bei Vatikangehältern aufgehoben. In dem am Montag veröffentlichten Erlass widerruft Leo XIV. Ein entsprechendes Dekret von Papst Franziskus vom März 2021. Darin wurden angesichts der Notlage durch die Pandemie die Gehälter von Kardinälen, Präfekten und Sekretären von Dikasterien sowie von Klerikern und Ordensleuten beschnitten. Nach Rücksprache mit dem Wirtschaftsrat seien nun die Voraussetzungen gegeben, die bereits im Juni 2025 angepassten Einschränkungen rückwirkend zum 1. September vollständig zu beenden, so Leo XIV. Der Heilige Stuhl fordert eine weltweite Ächtung von Streumunition. Einer entsprechenden internationalen Konvention sollten so viele Staaten wie möglich beitreten. Das sagte Vatikanerzbischof Ettore Balestrero bei einer Konferenz zum Thema Streumunition an diesem Montag in Laos. Der ständige Beobachter des Heiligen Stuhls bei den internationalen Organisationen bedauerte, dass die internationale Anerkennung der Konvention nur schleppend vorankomme und ein Staat seine Unterschrift sogar wieder zurückgezogen hat. Damit spielte er auf den Rückzug Litauens an, das seinen Schritt letztes Jahr mit einer veränderten Sicherheitslage begründete. Sich zu internationalen Abrüstungsverträgen zu bekennen, sei kein Zeichen der Schwäche, warb Balestrero. Im Gegenteil, es sei ein Zeugnis der Stärke und der Verantwortung für den Schutz des Lebens und den Frieden. Es bestehe ein starkes Missverhältnis zwischen dem vielen Geld, das in Rüstung gesteckt werde, und den wenigen Mitteln, die für Entwicklung zur Verfügung stünden. Themenwechsel. Nachhaltigkeit ist längst mehr als Klimaschutz, Mülltrennung oder Elektroautos. Davon ist Manuela Prisemuth Payan von der Villanova University überzeugt. Die katholische Alma Mater von Papst Leo veranstaltet im Oktober in Rom eine internationale Nachhaltigkeitskonferenz. Im Mittelpunkt steht die Frage, wie ökologische Fragen und soziale Gerechtigkeit zusammengedacht werden können. Kardinal Czerny wird dabei als ersten Preisträger die nach Leo XIV. Benannte Nachhaltigkeitsmedaille überreicht.
5: Also ich glaube, dass jetzt Umweltschutz nicht nur um Nachhaltigkeit geht und nicht nur um Klamotten und Treibhaus und E-Autos, sondern es geht darum auch, wie wir unser tägliches Leben leben, wie wir die KI benutzen. Also ich glaube, es wird jetzt generell noch komplexer. Und die Konferenz versucht alles wirklich anzutasten und das auch weiter zu erforschen und dass sich Leute da austauschen und dass der Bereich Nachhaltigkeit vielleicht noch komplexer wird und da wir alle ein bisschen mehr gucken müssen, weil er sich immer mehr in unser Leben einmischt.
6: Das sagte sie uns am Rande einer Pressebegegnung zur Vorstellung der Konferenz, die Mitte Oktober in Rom stattfindet. Denn auch neue Technologien brächten zusätzliche Fragen mit sich, etwa nach dem Verbrauch von Wasser und anderen Ressourcen. Nachhaltigkeit müsse deshalb ganzheitlicher betrachtet werden, sagt Prisemuth Payan. Und das beginne auch beim eigenen Lebensstil.
5: Es geht konkret darum, nicht nur als Institution und durch die Forschung rauszufinden, was wir vielleicht besser machen können, aber ich hoffe, dass die Konferenz auch dazu neigt, dass Leute ganz vielleicht in sich auch so ein bisschen gehen und fragen, was ich vielleicht auch persönlich machen könnte, tagtäglich, wo ich vielleicht meine Produkte herkaufe, vielleicht auch im Supply Chain, ich weiß nicht, wie das auf Deutsch
7: Lieferkette.
5: Ist, in der Lieferkette vielleicht auch gerade mal guckt, wo das herkommt, wie es gemacht wird, wer dort arbeitet, wie die Leute behandelt werden, wie ich meine Forschung betreibe, was ich benutze, wie ich von A nach B komme. Es geht nicht nur um die Mülltrennung, sondern ich glaube, die ganzen, das ist alles ein bisschen holistischer angegeben.
6: Die Konferenz steht unter dem Titel Responding to the Cries of the Earth and the Poor, also auf die Schreie der Erde und der Armen antworten. Dabei soll auch die Perspektive von Menschen und Regionen einbezogen werden, die besonders stark unter den Folgen des Klimawandels leiden.
5: Es kommen wirklich auch viele Leute zur Konferenz und viele Experten zur Konferenz aus afrikanischen Ländern, aus Lateinamerika. Und Aktivisten auch, die wirklich auch davon erzählen. Und für uns ist es, glaube ich, sehr wichtig, dass wir das zu kombinieren und dass wir das Akademische und vielleicht auch die westlichen Länder, dass dieser Dialog entsteht, aber dass wir auch zuhören.
6: Die Verbindung von ökologischer Verantwortung und sozialer Gerechtigkeit zeigt sich auch bei einer neuen Auszeichnung der Universität. Die nach Papst Leo XIV. Benannte Nachhaltigkeitsmedaille wird in diesem Jahr erstmals verliehen. Erster Preisträger ist mit Kardinal Michael Czerny, der emeritierte Präfekt des Dikasteriums für die nachhaltige Entwicklung des Menschen.
5: Kardinal Czerny hat über Jahrzehnte lang sich wirklich für die Menschen beworben und sich da im Einsatz gesetzt, die Krankheiten haben, die Armut natürlich und sich auch für die Nachhaltigkeit und für die ethische und soziale Gerechtigkeit dann auch für die eingesetzt. Und er hat es, war immer schon Führungspersonalie in dem Bereich. Und ich glaube, dass im Großen und Ganzen die Leute, die dann nachher ausgewählt haben, wer den Preis bekommt, fielen immer wieder auf Cardinal Journey durch seine ganze Arbeit dann auch zurück.
6: Die Villanova University ist zugleich eng mit Papst Leo XIV. Verbunden. Robert Francis Prevost studierte dort Mathematik und machte 1977 seinen Abschluss. Die besondere Verbindung soll nach dem Willen der Universität auch für die Nachhaltigkeitsdebatte genutzt werden. Die Konferenz ist nicht als einmalige Veranstaltung gedacht. Sie soll den Auftakt für einen längerfristigen Austausch bilden.
5: Also ist auch wieder was Besonderes, dass wir das überhaupt machen können, dass wir die Initiative da auch ergreifen können und dass wir halt den Vatikan und den Papst dann halt auch hinter uns stehen haben und dass man diese Zusammenarbeit dann auch weiterführen kann. Das ist sehr wichtig für Universitäten und ich glaube, dass wir halt das Privileg haben auf die Zusammenarbeit, aber dass wir das auch positiv dann nutzen wollen und mit dieser Konferenz zum Beispiel und dann alle zwei Jahre das wieder, dass wir nicht einfach aufhören und dass die Zusammenarbeit dann auch weitergeht und wir hoffen, dass wir dann auch Vorreiter vielleicht in diesen Themen dann auch sein können.
6: Mit dem Ziel, aus Ideen auch konkrete Projekte und Allianzen entstehen zu lassen. Für Radio Vatikan, Viola Olszewski.
2: Und wir blicken nach Österreich. In Wels beraten Europas katholische Ortskirchen diese Woche, wie sie Synodalität nach der Weltsynode praktisch umsetzen können. Von heute Abend bis Donnerstag kommen dazu Vertreter aus 31 Ländern zusammen, sehr zahlreich, vor allem aus Mittel- und Osteuropa. Mit dabei ist unsere Kollegin Gudrun Seiler. Worum geht es bei dieser Tagung eigentlich, wollte ich vor der Sendung von ihr wissen.
8: Ja, im Kern geht es tatsächlich um diese eine große Reformfrage der katholischen Kirche. Wie will diese Kirche künftig miteinander beraten? Wie will sie miteinander entscheiden und miteinander Verantwortung teilen? Da soll sich eine neue Kultur entwickeln, ein neues Stil des Umgangs miteinander. Und das Treffen in Linz, das will auch einen Fahrplan dazu entwickeln. Papst Franziskus hat ja in seiner Zeit diesen Prozess angestoßen. 2023 und 2024 gab es dazu die große Weltsynode in Rom. Papst Leo XIV. Führt diesen Weg weiter. Übrigens hat er ein Grußwort geschickt nach Wels, das heute bei einer Vorab-PK in Linz verlesen worden ist. 2028 gibt es die nächste große Synodenversammlung in Rom. Und die katholische Kirche in Europa, die will bis dahin einen Beitrag geleistet haben. Und dazu dient dieses Treffen in Wels.
2: In Wels kommen ja Kirchenvertreter aus ganz Europa zusammen. Wie unterschiedlich sind denn die Vorstellungen davon, was Synodalität konkret bedeutet?
8: teilweise sehr unterschiedlich. Und gerade deshalb ist diese Tagung interessant. In Europa gibt es beim Thema Synodalität eine deutliche Ost-West-Spannung. Kirchen in Mittel- und Osteuropa haben andere historische und gesellschaftliche Erfahrungen als etwa die Kirche in Deutschland oder in Frankreich oder in Irland. In Wales sind auffallend viele Vertreter und Vertreterinnen aus Mittel- und Osteuropa präsent. Kardinal Ladislav Nemeth, der Erzbischof von Belgrad, ist dabei. Auch der Litauer Gintaras Grušas, er ist Präsident des Rates der Europäischen Bischofskonferenzen. Der tschechische Theologe Tomáš Halík wird sprechen über das Hören auf Europa. Und auch Vertreter katholischer Ostkirchen nehmen teil. Nemeth hat heute Vormittag bei der Pressekonferenz übrigens sehr deutlich davor gewarnt, die Erfahrungen eines kirchlichen Teil Europas zum Maßstab für alle anderen Ortskirchen zu machen. Wer aus einer großen Kirche kommt, sollte sich hüten, sein eigenes Tempo für das Europäische zu halten, hat er gesagt. Und wenn Kirchen im Osten des Kontinents zögern, sobald von Mitbestimmung die Rede ist, dann hat das Gründe, so Kardinal Nemeth. Und er hat daran erinnert, dass viele Christen im Osten jahrzehntelang in autoritären Systemen gelebt haben. Und zugleich hätten diese Kirchen eben auch Erfahrungen, die dem Westen zum Teil fehlen. Etwa damit, ohne große Apparate zu bestehen und ohne gesellschaftliche Selbstverständlichkeit. Nemeths Punkt ist, beide Seiten können voneinander lernen, müssen dafür aber erst einmal genauer aufeinander hören.
2: Wie soll denn dieses Aufeinanderhören in Wales praktisch funktionieren? Sitzen dort vor allem Bischöfe und Theologen auf einem Podium und halten Vorträge?
8: Gerade das soll vermieden werden. Natürlich gibt es Vorträge unter anderem von Tomáš Halík, dem Jesuiten Christoph Theobald, auch der Kirchenrechtlerin Miriam Weilens. Der eigentliche Schwerpunkt liegt aber auf der Arbeit in kleinen Gruppen. Mehr als 180 Teilnehmer aus 31 Ländern und 28 Bischofskonferenzen sind angekündigt. Gearbeitet wird in 21 Tischgruppen mit jeweils 8 Personen. Und dabei werden Ost und West, Nord und Süd, verschiedene Generationen und Geschlechter bewusst gemischt. Auch Bischöfe und Studierende sitzen gemeinsam am Tisch. Das ist richtig so vorgesehen. Arbeitssprachen sind Deutsch, Englisch, Französisch, Italienisch mit Simultanübersetzung. Und eine wichtige Rolle spielen, wie schon bei der Weltsynode in Rom, die sogenannten Gespräche im Geist. Das ist eine bestimmte spirituelle Methode des Aufeinanderhörens. Erst spricht jeder und jede aus der eigenen Perspektive, dann hören die anderen zu im Schweigen, bevor sie darauf reagieren.
2: Und was soll dann am Donnerstag dabei herauskommen am Ende? Gibt es Beschlüsse?
8: Nein, Beschlüsse sind ausdrücklich nicht vorgesehen. Das Ziel ist eine Art Fahrplan für den weiteren europäischen Synodenprozess. Die Ergebnisse der Gespräche werden dokumentiert, gebündelt und sie werden auch anschließend übergeben, und zwar dem Rat der Europäischen Bischofskonferenzen. Sie sollen dann einfließen in die Vorbereitung der nächsten kontinentalen Versammlung im Frühjahr 2028. Maßgeblich organisiert hat die Tagung die Pastoraltheologin und KU-Vizerektorin Clara Cisar. Für sie ist wichtig, dass auch Konflikte und unbequeme Fragen nicht glatt gebügelt werden. Kirchliche Beratung braucht einen Ort, an dem auch unbequeme Befunde ausgesprochen werden können. So hat sie es formuliert bei der Pressekonferenz. Und das beschreibt ziemlich gut den Anspruch dieser Tage. Also es soll nicht so getan werden, als wäre Europa und seine Kirchen beim Thema Synodalität schon einer Meinung. Die Unterschiede sollen sichtbar werden. Und trotzdem soll ein gemeinsamer Weg bis 2028 entstehen. Also in Wales beginnt heute Nachmittag der Versuch dafür, konkrete Schritte festzuhalten.
2: Vielen Dank, Gudrun Seiler. Und damit sind wir auch am Ende unserer Sendung angekommen. Das war unser Nachrichtenmagazin Treffpunkt Weltkirche. Weitere Nachrichten und Beiträge finden Sie wie üblich unter www.vaticannews.de. Vielen Dank, dass Sie dabei waren. Am Mikrofon verabschiedet sich herzlich Christine Seuss. 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
0: 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Es ist gleich 20.40 Uhr.